0: südlichen Ruhrgebiet hat am Abend ein Unbekannter jemanden mit einem Messer angegriffen. Das Opfer wurde schwer verletzt ins Krankenhaus geflogen. Tom Schneider, WDR Münster.
1: Vor dem Angriff soll es zum Streit zwischen dem 26-jährigen Täter und dem 41-jährigen Opfer gekommen sein. Der mutmaßliche Täter ist dabei noch auf der Flucht. Nun fahndet die Polizei Hagen mit einer Mordkommission, denn es steht der Verdacht des versuchten Mordes im Raum.
0: Das Wetter in Nordrhein-Westfalen. In der Nacht bewölkt, örtlich Schauer bei 16 bis 11 Grad. Tagsüber ist es bedeckt. Gebietsweise muss mit Regen gerechnet werden. Dazu in Herford bis 23 Grad, in Essen bis 24 und in Brühl werden 25 Grad erreicht. Am Dienstag ist es sonnig und trocken bei 28 bis 32 Grad. Und auch am Mittwoch gibt es viel Sonne, dann bei Höchsttemperaturen bis 36 Grad. Und das war WDR aktuell.
2: So, und damit ist es Zeit, um auf die Straßen in Deutschland zu schauen. A40 Duisburg-Essen zwischen Mülheim-Winkhausen und Dreieck Essen-Ost. Bauarbeiten noch bis Donnerstag, daher die Fahrbahnen komplett in beiden Richtungen gesperrt. Eine Meldung von der A63 Kaiserslautern Richtung Mainz zwischen Dreieck Kaiserslautern und Sembach wegen einer Baustelle. Die Fahrbahn noch bis 5 Uhr heute gesperrt. Keine Falschfahrer, keine Blitzer, das freut uns. Wir wünschen allen, die unterwegs sind, eine gute und sichere Fahrt.
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2: Herzlich willkommen, sagt Ronny Krappmann.

Musik von Creedence Clearwater Revival in der ARD Hitnacht. 2:10 inzwischen. So, die einen gehen ins Bettchen und andere stehen jetzt so langsam auf und wiederum andere, die sind ganz, ganz weit weg. Unter anderem hat uns gerade geschrieben der Thorsten. Der ist nämlich gerade in Mexiko und hört sehr, sehr gern unsere Musik und freut sich schon auf noch mehr gute Musik. Kompliment für die Musik gebe ich gern weiter an die Kollegen der Musikredaktion und es sei an dieser Stelle nochmal gesagt, mich erreichen ja viele Wünsche, die leite ich alle weiter an die Musikredaktion, aber in dieser Nacht steht die Musik schon fest, wie auch bei den Kollegen immer. Ne? Also ihr müsst euch vorstellen, das ganze Musikprogramm für die Nacht ist festgetackert, da wird nicht mehr dran gerüttelt, es sei denn hier passiert irgendwas, dass hier die Technik ausfällt, dann müssen wir natürlich ein bisschen andere Musik spielen, aber die Musikwünsche, die landen alle bei uns in Spezies in der Musikredaktion und werden dann verbaut für eine der nächsten Sendungen. Soweit dieser Hinweis. Und jetzt machen wir einen schönen Trip zurück in der Erinnerung in die 80er. Wie sieht's aus? Lust drauf? Ich auf jeden Fall. Hab da gerne getanzt bei den 80ern, hab auch geknutscht wie ein Wilder. Naja, gut, lang ist's her. Jetzt Yesu am Start mit Don't Go. Ich glaube, da hat der Thorsten in Mexiko ganz, ganz viel Freude. Und nicht nur der. Hier bei uns in der ARD Hitnacht.

Bee Gees, Paying the Price of Love in der ARD nach 2.18 Uhr inzwischen. Man hört uns deutschlandweit, also nicht nur in Bayern, in Süddeutschland, in Norddeutschland, nein, auch in Brandenburg hört man uns und auch in Berlin. Ich glaube, Chuggy hat sich auch gerade zugeschaltet. Kann nicht schlafen, der Knabe. Aber ein feiner Kerl, macht viel für Kinder, finde ich klasse. Also, muss man wirklich sagen. Es gibt Menschen, es gibt Männer, die tun ganz viel für Kinder. Nicht mal für die eigenen, also für die eigenen sowieso, er für seine Tochter ganz viel, aber auch für andere Kinder deutschlandweit. Ein Mann mit wirklich ganz, ganz viel Wert, muss man sagen. Hat schon öfters sich hier gemeldet und bin immer sehr begeistert von seinem Content. So, Erinnerung, unser heutiges Thema hier in der ARD Hitnacht. Was sind so der Fokus bei Ihren Erinnerungen? Ist das mehr so ein Bild, ein Tattoo? Ist es mehr so ein Geruch? Ist es eher wirklich nur das im Herzen oder wie ist das so? Und da habe ich gerade schön Post bekommen von Martin. Martin hat geschrieben, was wir leben, ist Erinnerung. Was gestern war, ist Erinnerung. Was vor 60 Jahren geschah, erinnern wir uns auch noch manchmal. In den 60ern fuhr ich mit meinem Vater den Traktor. Also ich fuhr oft mit bei meinem Vater. Der Geruch dieses Diesels bleibt in Erinnerung und letzte Woche stand ich in der Nähe eines LKW und als der Motor startete, der Geruch führte mich zurück in meine Kindheit. Und derselbe Geruch wie bei Papas Traktor, wenn beim Starten der Traktor die Dieselrauchschwarte aus dem Auspuff kam. Das hat mich so begeistert. Tja, Gruß an alle in der Hitnacht, die zuhören und alles, alles Gute. Dankeschön. Lieber Martin, für Ihre Zeit. Sie können mir auch schreiben unter ard-hitnacht@mdr.de. Ich lese mir alles durch, ich versuche auch alles zu beantworten und freue mich, wenn Sie uns schreiben in dieser Nacht. Genau. Der Heiko hat geschrieben aus Schwerin. Guten Morgen, liebes ARD-Nacht-Team. Ich erinnere mich gern an meinen ersten Sommerurlaub 1983 in Nessebar, Bulgarien am Schwarzen Meer. Mit Jugendtourist. 2 Wochen Meer und Strand pur, das werde ich nie vergessen. Stimmt, es gab früher Jugendtouristen, das kenne ich auch noch. Ha, das, lange, lange ist es her. Tja, aber da passt gleich der nächste Song ganz gut, der jetzt gleich am Start ist. Erinnern wir uns an eine Frau, die leider jetzt schon auf der Wolke sitzt, aber bestimmt sich sehr freut, wenn ihre Musik hier läuft. Nämlich die Sängerin von Rosenstolz. Die war toll. Und auch die Band war toll. Und die Musik war toll. Und deswegen gibt's jetzt tolle, gute Musik in der ARD-Hitnacht. Gib mir die Sonne. Hier ist Rosenstolz.

0: Musik von John Farnham. The Voice.
1: Ich werde hier immer wieder gefragt, lieber Ronny, wie kommt man zu so einer Stimme? Ganz einfach, meine Eltern haben es gut mit mir gemeint und dasselbige wurde ausgebildet, viele, viele Jahre. Und deswegen klinge ich vielleicht so. Und vielleicht ist es auch einfach nur das Leben, was aus mir spricht. Keine Ahnung. Jedenfalls mache ich das sehr, sehr gern und freue mich über das Feedback. Und manch einer fragt, kann es sein, dass ich das schon mal beim Hörspiel oder so gehört habe? Ja, ich spreche unter anderem auch für die drei Fragezeichen, für TKKG oder für die Kollegen von Brisant im Fernsehen. Hab die Möglichkeit, viele schöne Filme zu synchronisieren und ich liebe Radio machen. Und das schon seit jetzt 30 Jahren. Und freue mich auch, wenn ich hier des Nächtens mit euch, mit Ihnen schöne Nächte verbringen darf, mit tollen Geschichten. Soweit mal das hier am Rande. Und wenn die ein oder anderen fragen, gibt es denn zu der Stimme auch ein Gesicht? Klar, bei uns auf der Seite kann man das sehen. Wenn man Hitnacht eingibt, hier in den Browser, ins Internet, da sieht man dann so ein recht junges Bild von mir. Oder man gibt einfach Voice of Television ein oder meinen Namen und dann gibt es ganz, ganz viele Bilder und Infos zu meiner Person. So, soweit mal jetzt hier, um ein paar Fragen zu beantworten, die schon die ganze Nacht laufen. Ich hoffe, ich konnte damit einigen eine kleine Freude machen. Und Dankeschön nochmal an Jackie für die lieben Worte und die lieben Zeilen. Habe ich mich sehr, sehr drüber gefreut. So, und jetzt schauen wir mal weiter. Was ist denn los auf den Straßen in Deutschland? Dafür sind wir auch da, denn wir senden live. Hier ist der Verkehrsservice in der ARD-Hitnacht. A40 Duisburg-Essen zwischen Mülheim-Winkhausen und Dreieck-Essen-Ost wegen Bauarbeiten bis Donnerstag in beiden Richtungen die Fahrbahn gesperrt. A63 Kaiserslautern Richtung Mainz zwischen Dreieck-Kaiserslautern und Sembach wegen einer Baustelle noch bis 5 Uhr die Fahrbahn gesperrt. Falschfahrer haben wir keine zu vermelden, auch keine Blitzer. Das freut uns sehr und wünschen nun eine gute und sichere Fahrt.
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1: Am Mikrofon Ronny Krappmann. Und ich weiß, wir haben viele, viele Michael Jackson-Fans und Freunde hier am Start, die jede Nacht drauf gehen, na, spielen sie es oder spielen sie es nicht? Natürlich, unsere Leute in der Musikredaktion wissen ganz genau Bescheid, wer hier zuhört. Will You Be There? Jetzt am Start. Schöne Nummer von Michael Jackson. Kann man in Erinnerung schwelgen. Der King of Pop. Gibt übrigens auch einen klasse Film zu Michael Jackson. Sollten Sie sich mal anschauen. Toll gespielt, toll gefilmt. Da werden Erinnerungen wach, sag ich. Unser Thema heute in der ARD-Hitnacht. Erinnerungen. Ich freue mich auf Ihre Zuschrift.

Out on the River, Styx in der ARD hit nach 2.41 Uhr, 11 Minuten nach 3:30 Uhr, so manch einer kann nicht schlafen. Irgendwo in Deutschland sitzt vielleicht am Rechner oder liegt im Bettchen, liest noch ein Buch, hat das Radio an und freut sich, dass wir ihn begleiten. Tja, und manch einer will ins Bettchen und muss aber jetzt aufstehen, weil er arbeiten muss. Je nachdem. Ist auch egal. Hauptsache, Sie haben das Radio ein bisschen lauter und sind bei uns und wir können bei Ihnen sein. Und so starten wir gemeinsam in den neuen Tag oder verbringen noch die restliche Zeit, bis Sie schlummern. Und tja, ab und zu lese ich da noch ein bisschen was vor, was mich hier erreicht unter ard-hitnacht@mdr.de. Und da hat die Michaela aus Costa Rica geschrieben. Für mich ist das Thema heute in der Sendung total emotional mit den Erinnerungen. Ich denke gerne an meine Kindheit und Jugend in den 70er, 80er, 90ern zurück. Es war eine tolle Zeit und die Musik, mit der ihr uns täglich durch den Nachmittag und Abend hier bringt, begleitet, weckt viele, viele Erinnerungen. Kurz bevor wir Deutschland für immer verlassen haben, haben wir noch eine Abschiedstour unternommen. Vieles war enttäuschend, alles hat sich verändert. Erinnerungen sind einmalig und sollten einen besonderen Platz im Herzen haben. Ein Zurück gibt es nicht. Nein, nur ein nach vorn schauen. In diesem Sinne allen in der alten Heimat noch eine gute Nacht, besonders an die wenigen, die das Zepter in der Gastronomie hochhalten und so oft vergessen werden. Ganz, ganz herzliche Grüße, die Michaela. Na, wir sagen Dankeschön, liebe Michaela. Und hier geht's weiter mit ganz, ganz vielen Zuschriften. Ich versuche alles zu beantworten. Ich lese mir auch alles durch. Sie, ihr könnt mir weiter schreiben unter ard-hitnacht@mdr.de. Erinnerungen, was machen Sie mit uns? Wie halten wir sie fest? In Fotos, Tattoos, in Düften, wie auch immer. Ich bin neugierig und freue mich auf Ihre Zeilen.

Maria Maria, Musik von Santana in der ARD Nacht. 2.51 Uhr, 9 Minuten noch, dann ist es 3. Dann gibt es wieder das Neueste aus der Welt, vom Wetter und natürlich auch von den Straßen. Zwischendurch immer noch der Blick bei mir auf die E-Mails. Die Jenny aus Magdeburg hat geschrieben, sie erinnert sich sehr, sehr gern an ihren geliebten Papa. Der war Kraftfahrer. Der hat sie oft zu DDR-Zeiten mit auf Tour genommen, obwohl das verboten war. Und seine lieben Kollegen und Freunde, ja, die haben sie alle unterstützt. Und sowas als Kind zu erleben, das war ein Traum. Und bis heute verbindet sie noch freundschaftliche Gefilde mit den alten Kollegen, mit alten Freunden. Und sie hat geschrieben, Erinnerungen haben für mich etwas mit ganz viel Ehrfurcht zu tun. Auch ein schöner Satz, der bleibt heute in dieser Nacht für mich hängen. Stimmt, Ehrfurcht, ganz, ganz wichtig. Dankbarkeit und Ehrfurcht sollen prägend sein und in der Liebe bleiben, ganz, ganz wichtig. Und Erinnerungen können uns helfen, in der Liebe zu bleiben, auch wenn wir manchmal schwere Sachen erlebt haben, wo es schwerfällt, sich zu erinnern. Aber letztendlich sind doch genau solche Augenblicke wichtig, dass man wachsen kann und neue Erinnerungen schaffen kann durch das, diese Entscheidung, die man dann zukünftig trifft. Und somit schafft man dann für sich und seine Lieben vielleicht Erinnerungen, die ganz einzigartig sind. So mein Ansatz, mein Gedanke um 2.52 Uhr. So, jetzt bei uns Musik von Jason Donovan und den Dire Straits. Viel Spaß dabei. Und nach drei geht's natürlich weiter mit den

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1: Die Nachrichten mit Ronald Lessig. Guten Morgen.
2: Jetzt, nachdem der Zugriff erfolgt ist, muss man keine weiteren Maßnahmen befürchten bzw. auch keine zusätzlichen Ängste verursachen.
1: Nach den Worten von Bundesinnenminister Dobrindt besteht nach dem Anschlag auf den CSD in Berlin keine Gefahr mehr für die Bevölkerung. Der mutmaßlich islamistische Attentäter wurde am Abend bei einem Polizeieinsatz erschossen. Aus Berlin Tim Korge.
3: Der geflüchtete 21-jährige Abdul B. wurde in der Kleingartenkolonie in Berlin-Spandau von der Polizei aufgespürt. Als er mit einer Stichwaffe auf die Spezialeinsatzkräfte zugegangen ist, haben diese ihn mit einem Schuss gestoppt. Daraufhin ist der mutmaßliche CSD-Attentäter gestorben. Nach dem Mann war unter Hochdruck gefahndet worden. Alle weiteren Ermittlungen in dem Fall übernimmt die Bundesanwaltschaft.
1: In der brasilianischen Metropole Sao Paulo wird heute die Welt-AIDS-Konferenz fortgesetzt. Im Mittelpunkt stehen Finanzierungsfragen. Oliver Neuroth, WDR Rio de Janeiro.
4: Die Welt-AIDS-Konferenz ist das größte und wichtigste Treffen zum Thema HIV und AIDS, weil alle Akteure aufeinandertreffen. Wissenschaftler, die sagen können, wo wir stehen im Kampf gegen das HIV-Virus, wie die medizinischen Fortschritte aussehen, Pharmaunternehmen ebenfalls. Politiker, die entscheiden, wie viel Geld ausgegeben werden kann für die Behandlung und die Vorsorge, und NGOs und Aktivisten, die die Seite der Betroffenen vertreten. Etwa 10.000 Teilnehmer hat die Konferenz. Sie findet alle 2 Jahre statt und in diesem Jahr zum ersten Mal auf dem südamerikanischen Kontinent.
1: Und auch das beobachten wir. In Frankreich nähern sich die Waldbrände der Großstadt Bordeaux. In der Region wurden inzwischen mehr als 220.000 Menschen in Sicherheit gebracht. Der parlamentarische Geschäftsführer der Unionsfraktion Bilger soll Bundesverkehrsminister werden. Das hat Regierungssprecher Cornelius bestätigt. Er folgt auf Amtsinhaber Schnieder. Auf Mallorca haben tausende Inselbewohner gegen Massentourismus demonstriert. Sie zogen durch die Hauptstadt Palma und forderten unter anderem bezahlbare Mieten. Zum Ende der Finals in Bochum und Hannover gab es wieder Medaillenentscheidungen. Mehr dazu von Irina Gneb.
5: Emil Agekum ist weiter auf der Rekordwelle. Im Finale über die 400 Meter Hürden knackte er die nächste historische Bestmarke, 47,65 Sekunden. Anders als Weitspringerin Malaika Mihambo. Die Olympiasiegerin von Tokio kam nicht an ihre Bestleistung heran und verpasste überraschend ihren 9. Meistertitel. Den Sieg sicherte sich Michaela Assani.
1: Das Wetter in Nordrhein-Westfalen. In der Nacht örtlich Schauer bei 16 bis 11 Grad. Tagsüber gebietsweise Regen, dazu in Lemgo bis 23 Grad, in Düsseldorf bis 24 und in Hürth werden 25 Grad erreicht. Am morgigen Dienstag ist es sonnig. Die Höchsttemperaturen liegen zwischen 28 und 32 Grad. Und das war WDR aktuell.
6: Und wir machen weiter mit dem Blick auf die Straßen hier in der ARD-Hitnacht. Der Verkehrsservice. A40 Duisburg-Essen zwischen Mülheim-Winkhausen und Dreieck-Essen-Ost. Bauarbeiten noch bis Donnerstag, daher die Fahrbahn in beiden Richtungen gesperrt. A63 Kaiserslautern Richtung Mainz. Da ist die Fahrbahn zwischen Dreieck-Kaiserslautern und Sembach wegen einer Baustelle noch bis 5 Uhr heute Morgen gesperrt. Falschfahrer haben wir zum Glück keinen zu vermelden, auch keine Blitzer, und wünschen erstmal eine gute und sichere Fahrt.
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6: Das stimmt. Radio für alle. Egal, wo Sie uns hören, in Deutschland, vom Norden bis zum Süden oder irgendwo in der Welt da draußen. Wir freuen uns, dass Sie mit dabei sind, mit uns diese Nacht verbringen. Am Mikrofon weiterhin Ronny Krappmann und bei uns geht's heute um die Erinnerungen. Sie können mir gerne Ihre Gedanken dazu schreiben unter ard-hitnacht@mdr.de. So, und jetzt geht's erstmal los hier mit privater Musik von Dusty Springfield.

Musik von den Cranberries aus den 90ern. Order to my family. Tja, passt auch irgendwie gleich die Geschichte von Astrid dazu aus Kreiburg am Inn, die uns gerade geschrieben hat. Ihre Erinnerungen sind schön, tun aber auch manchmal weh, schreibt sie. Ich erinnere mich gerne an meinen Papa. Er ist bei einer Molkerei in Wasserburg am Inn mit dem LKW Frischedienst unterwegs gewesen. Und für mich als Kind gab es nichts Schöneres, wie in den Ferien mit ihm mitzufahren. Aufstehen früh um 2, dann ab in den LKW. Und wir haben da große und kleine Geschäfte sind wir angefahren, haben die besucht, den ganzen Tag waren wir unterwegs und haben unsere Molkereiprodukte dort abgegeben. Ob das nun bei Metzgereien waren oder Bäckereien oder wie gesagt kleine Geschäfte. Diese Zeit habe ich so geliebt und ich werde sie, glaube ich, auch nie vergessen und möchte gern diese Erinnerung mit Ihnen, mit euch teilen. Dankeschön, liebe Astrid, für Ihre Zeilen, haben wir uns sehr, sehr drüber gefreut. Und wünschen auch Ihnen natürlich alles Gute und eine gute Nacht. Und wenn Sie mir schreiben wollen, können Sie es noch machen unter ard-hitnacht@mdr.de. 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

Musik aus den 80ern. Part-Time Lover von Mr. Stevie Wonder hier bei uns in der ARD Hit nach 3.23 Uhr. Für alle die jetzt aufstehen, einen schönen guten Morgen und einen kraftvollen Start in den neuen Tag. Und für alle die jetzt endlich zu Hause angekommen sind, sagen, ich will mein Bettchen. Tja, lassen Sie Radio an, bleiben Sie noch ein bisschen bei uns, können Sie gut einschlummern. Also, kleiner Tipp, so am Rande hier vom Team der ARD Hitnacht. Tja, einer, der es wissen muss, wenn die Musik ganz laut spielt, heißt Herbert Grönemeyer. Musik nur, wenn sie laut ist, das war ein ganz, ganz großer Hit aus vergangenen Tagen von ihm, den wir sehr, sehr gern spielen. Und über den SWR hört man uns zum Beispiel auch in der Schweiz. Die Bettina hat sich bei uns gemeldet. Erinnerungen hat sie mit bei vielen, vielen Songs, zum Beispiel von den Scorpions oder so, an einen schönen Austausch zur Gymnasialzeit in den 80er Jahren und sie grüßt ganz herzlich aus der Schweiz. Also Still Loving You haben wir jetzt hier nicht von den Scorpions anlegen, aber dafür Herbert Grönemeyer und danach U2 und ich hoffe auch damit machen wir Ihnen eine kleine Freude. Also in den Schweizer Bergen, wo auch immer Sie uns hören, haben Sie eine gute Zeit mit uns. Herzliche Grüße aus Deutschland. Und wie gesagt, jetzt erstmal Musik von Herbert Grönemeyer. Tja, und auch der Philipp hat sich bei uns gemeldet, 37 Jahre jung, fährt gerade zu seiner Arbeitsstätte. Gute Fahrt und schön gesund bleiben und bei guten Gedanken allen, die gerade zuhören.

0: YouTube. In der ARD-Hitnacht. Bin völlig irritiert hier. Dankeschön für die vielen, vielen Zuschriften und Philipp weiterhin eine gute und sichere Fahrt. Und damit sind wir jetzt gleich beim Thema Verkehrsfunk. Hier ist der Verkehrsservice in der ARD-Hitnacht. Erstmal guten Morgen, liebe Autofahrer, und wir schauen gleich auf die aktuellen Meldungen. A40 Duisburg-Essen zwischen Mülheim-Winkhausen und Dreieck Essen-Ost. Bauarbeiten noch bis Donnerstag in beiden Richtungen. Die Fahrbahnen gesperrt. Eine Meldung von der A63 Kaiserslautern Richtung Mainz zwischen Dreieck Kaiserslautern und Sembach. Wegen einer Baustelle Fahrbahn noch bis 5 Uhr gesperrt. Keine Blitze, keine Falschfahrer. Das freut uns sehr. Wünschen weiterhin eine gute und sichere Fahrt.
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0: Das sag ich mal. Herzlich willkommen. Moin, moin. Am Mikrofon Ronny Krappmann.

unverkennbarer Sound von Nelly Furtado in der ARD-Hitnacht. Es gibt Menschen, die hören uns sogar um diese Uhrzeit auf Mallorca. Es ist unglaublich. Also erst noch im Oberbayern gewesen und dann irgendwie zu Hause nach Abhängen da auf der Finca und bei einem Gläschen Wein. Und dann schreiben die uns jetzt hier so mallorquinische Grüße. Ja, die bedanken wir uns ganz herzlich zurück, ne? An den Kai und an den Wolfi und an Robert und an Gisela und an Nettie. Es scheint eine gute Truppe zu sein, die da feiert. Schön, aber ich finde, bei den Temperaturen muss man nicht nach Mallorca fliegen. Das kann man auch hier haben, oder? Sommer in Deutschland. Heute mal ein bisschen Regen mit Abkühlung. Ein bisschen frischer, aber morgen dann wieder. Und übermorgen wird es wieder richtig schön warm werden. Tja, so ist er halt, der Sommer. Und wir begleiten Sie, begleiten euch, Freunde, mit richtig guter Musik hinein in die neue Woche. Also, auf geht's. 3.40 Uhr inzwischen. 10 Minuten nach 4. Zeit für Musik. Richtig gute Musik. Hier ist Mike and the Mechanics. Bitteschön.

unverkennbar. Der Sound von Simon Garfunkel, The Boxer, hier bei uns in der ARD-Hitnacht. Na, schon munter? Ist ganz schön zeitig früh, oder? Hat der Wecker gerade geklingelt? Ja, ich kenne das Gefühl. Man glaubt, im falschen Film zu sein. Nein, es ist wirklich so. Montagmorgen, 3.47 Uhr, Wecker hat geklingelt, raus aus den Federn. Los, ab unter die Dusche. Sie denken, der hat eine ganz schöne große Klappe. Ja, stimmt, ich sitze ja auch unter dem Mikrofon irgendwo in Deutschland und Sie hören nur gerade, was ich sage. Aber es ist wirklich zu Ihrem Guten. Sie sollen ja raus aus den Federn. Der Bus fährt in einer Stunde. Und für andere, die sich denken, was labert der da? Ich bin doch gerade erst ins Bett gekommen. Für Sie schalten wir um auf Gute Nacht und viel Spaß jetzt mit unserer Musik. Hier ist Sandra. Hey, little girl. Ich glaube, Kollegen, ich brauche einen Kaffee. Schön, dass Sie am Radio sind.

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1: Die Nachrichten mit Ronald Lessig. Guten Morgen. Nach dem Anschlag auf den Christopher Street Day in Berlin ist der mutmaßlich islamistische Täter am Abend bei einem Polizeieinsatz erschossen worden. Nach längerer Fahndung hatten ihn die Beamten in einer Kleingartenanlage im Ortsteil Spandau aufgespürt. David Donschen für WDR aktuell.
2: Der mutmaßliche Attentäter soll dann gegen 18 Uhr beim Zugriff mit einer Stichwaffe auf die Spezialeinsatzkräfte zugegangen sein und wurde daraufhin dann mit Schüssen gestoppt. Trotz Reanimationsversuchen erlag der 21-Jährige dann vor Ort seinen Schuss. Alle weiteren Ermittlungen im Fall des islamistischen Terroranschlags übernimmt die Bundesanwaltschaft.
1: Bei dem Anschlag auf den CSD starb eine Frau. Von den 29 Verletzten schwebt keiner mehr in Lebensgefahr. Bundeskanzler Merz will heute sein Kabinett weiter umbilden. Am Abend wurde schon bestätigt, dass der CDU-Politiker Bilger neuer Verkehrsminister wird. Amtsinhaber Schnieder steht wegen der Probleme bei der Bahn in der Kritik. Julia Walter für WDR aktuell.
3: Der 47-jährige Bilger kommt aus Baden-Württemberg und ist aktuell erster parlamentarischer Geschäftsführer der Unionsbundestagsfraktion. In der Verkehrspolitik kennt sich Bilger aus. Er war unter Andreas Scheuer Staatssekretär im Verkehrsministerium. Er gilt als jemand, der einem Ministerjob gewachsen ist und sich nicht leicht aus der Ruhe bringen lässt. Das dürfte Bilger nützen. Vom Verkehrsminister werden klare Vorgaben für die kriselnde Deutsche Bahn erwartet. Außerdem sind wichtige Bausteine der Bahn Strategie von Schnieder noch nicht umgesetzt. Die Bahn soll ja wirtschaftlicher, leistungsstärker und pünktlicher werden und das marode Schienennetz soll weiter saniert werden.
1: Und auch das beobachten wir. In Frankreich nähern sich die Waldbrände der Großstadt Bordeaux. In der Region wurden inzwischen mehr als 220.000 Menschen in Sicherheit gebracht. In der brasilianischen Metropole Sao Paulo wird heute die Welt-AIDS-Konferenz fortgesetzt. Im Mittelpunkt stehen Finanzfragen. An dem Treffen nehmen rund 10.000 Vertreter aus aller Welt teil. In Deutschland beginnt der Sommerschlussverkauf. Er gilt als wichtiges Instrument im Einzelhandel. Experten erwarten aktuell besonders viele Schnäppchen in den Regalen. Auf Mallorca haben wieder Inselbewohner gegen den Massentourismus demonstriert. Die Polizei schätzt die Zahl der Teilnehmer auf 25.000. Sie zogen durch die Hauptstadt Palma und forderten unter anderem bezahlbare Mieten. Diese steigen seit Jahren, weil immer mehr Wohnraum zu Ferienunterkünften wird. Das Wetter in Nordrhein-Westfalen. Heute bedeckt, gebietsweise Regen. Dazu in Minden bis 23 Grad, in Herne bis 24 und in Kerpen bis 25 Grad. Am Dienstag sonnig bis 32 Grad und auch am Mittwoch viel Sonne, dann bis 36 Grad. Das war WDR aktuell.
4: Dankeschön an die Kollegen von den Nachrichten und wir machen gleich weiter mit dem aktuellen Blick auf die Straßen. Hier ist der Verkehrsservice in der ARD-Hitnacht. A40 Duisburg-Essen zwischen Mülheim-Winkhausen und Dreieck Essen-Ost Bauarbeiten. Das Ganze noch bis Donnerstag in beiden Richtungen Fahrbahn gesperrt. A63 Kaiserslautern Richtung Mainz zwischen Dreieck Kaiserslautern und Sembach. Wegen einer Baustelle noch bis 5 Uhr die Fahrbahn komplett gesperrt. Hamburg, DB4 stadteinwärts, ist im Deichtortunnel nach einem Unfall aktuell gesperrt. Bitte Vorsicht, wenn Sie dort unterwegs sind. Falschfahrer haben wir keine zu vermelden, auch keine Blitzer. Das freut uns sehr und wünschen Ihnen schon mal eine gute und sichere Fahrt.
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4: Schönen guten Morgen aus dem Studio. Am Mikrofon Ronny Krappmann. Ja.

Also diesen Song, den muss man einfach stehen lassen. Wants to Live Forever. Musik von Queen in der ARD-Hitnacht. Inzwischen 4.15 Uhr, Viertel 5. Wir wünschen Ihnen einen guten Start in den neuen Tag, gutes Aufstehen, kraftvollen Start, dass alles gelingt, was Sie sich vorgenommen haben. Wir, das ist die Nachtfamilie, das Team der ARD-Hitnacht.

Also wenn jetzt Ihr Radiowecker angeht und Sie hören diese Musik, dann wissen Sie ganz genau, jetzt müssen Sie aufstehen. Ich habe mir gerade eine frische Tasse Kaffee geholt, ein paar Liegestütze hier gemacht im Studio, ein paar Kniebeugen, damit ich genauso munter und fit bin wie Sie. Also raus aus den Federn, ab unter die Dusche. Ein neuer Tag wartet mit tollen Erlebnissen, schwungvoll, kraftvoll und Hauptsache die Kaffeemaschine geht. Das ist immer das Wichtigste, jedenfalls für mich am frühen Morgen. Wenn das Ding nicht funktioniert, dann könnte es sein, ich werde ein bisschen grillig. Aber uns hat gerade der Achim geschrieben, der freut sich sehr über einen schönen guten Morgengruß. Den geben wir gern zurück nach Münchberg in Oberfranken, der muss gleich auf Arbeit und er könnte sich vorstellen, dass es ein bisschen schwungvoller mit Musik geht. Unsere Morgenmoderatoren auch, die sind schon fleißig am Werkeln, denn um 5 Uhr geht's zum Teil los in Deutschland und was wir hier machen bei der ARD Hitnacht, das nennt sich so eine Art Warm-up. Genau, also jetzt wackeln wir schön vom Bett rüber in die Dusche, machen Hahn auf und erstmal kalt duschen. Das fetzt, Freunde, das fetzt wirklich. Los geht's. Amen.

0: Guten Morgen, liebe Autofahrer. Wir wünschen Ihnen erstmal eine gute und sichere Fahrt an dieser Stelle. Es geht los mit einer Meldung von der A40 Duisburg-Essen. Da ist zwischen Mülheim-Winkhausen und Dreieck Essen-Ost wegen Bauarbeiten bis Donnerstag noch in beiden Richtungen die Fahrbahn gesperrt. Weiter geht's mit der A63 Kaiserslautern Richtung Mainz. Da ist die Fahrbahn zwischen Dreieck Kaiserslautern und Sembach wegen einer Baustelle bis heute Morgen 5 Uhr noch in beiden Richtungen gesperrt. Soweit unser Blick auf die Straßen in Deutschland.
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0: 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Am Mikrofon Ronny Krappmann wünschen Ihnen einen guten Start in den neuen Morgen. Jetzt mit Musik vom Electric Light Orchestra.

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So kann man auch ganz entspannt wach werden, oder? Was meint ihr, Freunde? 10 Minuten nach 4:30, mittlerweile 11 Minuten nach 5:30. Manch einer fragt mich ständig, warum sagst du so oft die Zeit? Naja, mein Gott, manche Schlummer. Kennen Sie das mit der Schlummertaste, wenn Sie da so drauf drücken? Es geht los früh, der Wecker klingelt. Dann denkt man, oh nee, noch eine Minute. Ne? Schlummertaste. Und dann bist du irgendwie voll weg. Dann läuft das Radio so nebenbei und dann denkt man sich, ach, kannst du mal still sein? Nein, eben nicht. Hier ist die freundliche Stimme aus dem Radio, die sagt, aufstehen. Dusche ruft, Kaffee ruft, Arbeit ruft oder was auch immer. Also, schön raus aus den Federn. Neuer Tag, neues Glück. Wir wünschen bestmöglichen Start in den Montag.

0: Musik von Milo hier bei uns in der ARD-Hitnacht. Gerade hat noch der Dominik geschrieben, der ist unterwegs, so im Sendegebiet von WDR4, wo er uns hören kann. Und mit seinen Erinnerungen, ja, da ist er auch so in Gedanken beim König der Löwen und bei Simbas Papa. Und tja, so ist es mit den Gedanken, ne? Wenn man da unterwegs ist, dann lässt man die ganz einfach kreisen und dann schreibt man sich das von der Seele. Also, gute Fahrt allen Truckerfahrern überhaupt, die gerade unterwegs sind und dafür sorgen, dass es uns allen in Deutschland gut geht. Ihnen wird's noch besser gehen gleich, denn in 10 Minuten starten zum Teil in Deutschland die Morningshows bei den Kollegen. Die Kollegen haben sich schon vorbereitet, sitzen schon fast am Pult, bauen die Musik, bauen schöne Beiträge und haben so manche Überraschung auf Lager. Sie dürfen gespannt sein. Und wir, als Team der ARD Hitnacht, wünschen Ihnen natürlich einen bestmöglichen Start, einen kraftvollen Start in die neue Woche, den neuen Tag. Machen Sie was draus, lassen Sie sich treiben, denken Sie dran. Jeder Moment ist wirklich ein Geschenk.
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1: Die Nachrichten mit Ronald Lessig. Guten Morgen. Die Berliner Polizei hat den mutmaßlich islamistischen CSD-Attentäter am Abend erschossen. Spezialkräfte hatten ihn in einer Kleingartenanlage aufgespürt. Der 21-Jährige soll sie mit einem Messer attackiert haben. Michael Götschenberg für WDR aktuell.
2: Meiner Ansicht nach ist bei diesem Einsatz zunächst mal sehr gut gelaufen. Die Berliner Polizei hat das sehr gut gemacht. Mit Unterstützung der Bundespolizei, der Antiterroreinheit GSG 9. Man hat diese Großveranstaltung aufgelöst, man hat die Verletzten versorgt und man hat eben einen flüchtigen Attentäter nach relativ kurzer Zeit dann stellen können. Er war, seit er aus der Haft wieder raus war, seit Mai unter voller Beobachtung, ist immer wieder neu bewertet worden, war als Gefährder eingestuft.
1: Deshalb räumte Bundesinnenminister Dobrindt ein, dass Entscheidungen in Bezug auf den Mann überprüft werden müssten.
3: In der Tat wird zurzeit sehr die Frage danach gestellt, wie kann eigentlich bei jemandem, den man als Gefährder identifiziert, eine Strafe zur Bewährung ausgesetzt werden. Auch dem wird detailliert nachgegangen.
1: In Frankreich nähern sich die Waldbrände der Großstadt Bordeaux. In der Region wurden schon mehr als 220.000 Menschen in Sicherheit gebracht. Kai Rienecker, WDR Paris.
4: Noch sieht es in der historischen Altstadt von Bordeaux nach Normalität aus, aber die Stimmung ist angespannt. Viele Menschen sind besorgt und wissen nicht, was da in den nächsten Tagen noch auf sie zukommen wird. Bürgermeister Cazenave hat erklärt, dass eine Evakuierung der Stadt Bordeaux nicht geplant sei. Aber einige der Ausläufer des Feuers bei Bordeaux sind nur noch rund 15 Kilometer vom Stadtzentrum entfernt. Das Feuer ist noch nicht einmal ansatzweise unter Kontrolle. Feuerwehrvertreter sprechen von einem Kampf von David gegen Goliath.
1: Und auch diese Themen sind wichtig. Bundeskanzler Merz will heute weitere Namen im Zusammenhang mit der Kabinettsumbildung nennen. Am Abend wurde bestätigt, dass CDU-Politiker Bilger Verkehrsminister wird. Amtsinhaber Schnieder steht wegen der Bahn in der Kritik. Die Kölner Tafel macht ab heute 3 Wochen Sommerpause. Sie gibt personelle Gründe an. Die Anlaufstelle zur Lebensmittelhilfe Bedürftiger fällt deshalb weg. Der Slowene Tadej Pogacar hat die Tour de France zum 5. Mal gewonnen. Damit gehört er zu den Rekordgewinnern des wichtigsten Radrennens der Welt. In Düsseldorf ist die Rheinkirmes beendet worden. Die Veranstalter haben eine positive Bilanz gezogen. Ihren Angaben zufolge kamen in diesem Jahr rund 4,1 Millionen Besucher zu dem Volksfest. Das seien deutlich mehr als im Vorjahr. Zwischenfälle wurden nicht gemeldet. Das Wetter in Nordrhein-Westfalen. Heute bedeckt, gebietsweise Regen, dazu in Paderborn bis 23 Grad, in Wesel bis 24 und in Köln bis 25 Grad. Morgen sonnig bis 32 Grad und auch am Mittwoch viel Sonne bis 36 Grad. Das war WDR aktuell.
5: Und wir sagen Dankeschön an die Kollegen von den Nachrichten und schauen gleich auf die Straßen in Deutschland. Hier ist der Verkehrsservice in der ARD-Hitnacht. A40 Duisburg-Essen zwischen Mülheim-Winkhausen und Dreieck Essen-Ost. Wegen Bauarbeiten bis Donnerstag noch die Fahrbahn in beiden Richtungen gesperrt. Staus und Blitze haben wir. Sonst keine weiter zu vermelden. Wünschen eine gute und sichere Fahrt.
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5: Einen richtig guten Start in den neuen Morgen wünscht das Team der ARD-Hitnacht und Ronny Krappmann am Mikrofon.

Unverkennbar Musik von Boss. Bruce Springsteen, Born in the USA. Hier bei uns in der ARD Hitnacht. Und damit ist es 5:13 Uhr in 2 Minuten 5:45 Uhr.

Chris Burke by my side in der ARD-Hitnacht. Guten Morgen Deutschland, wo auch immer Sie uns hören, haben Sie einen bestmöglichen Start in die neue Woche, in den neuen Tag. Das Wetter heute ein bisschen durchwachsen, mal ein bisschen Sonne, vielleicht auch ein bisschen Regen, Temperaturen überschaubar. Morgen wird's richtig warm, übermorgen auch, aber heute, tja, im Osten Deutschlands Gewitter möglich, bisschen Sonne im Westen, dagegen viel, viel wärmer und reichlich Sonne. Nun, das ist er, der Sommer in Deutschland. Und manchmal hat man das Gefühl, es brennt förmlich. Und dazu passt auch der Titel von ihm hier, von Johannes Oerding, einem der erfolgreichsten deutschen Popkünstler. Jetzt bei uns in der ARD-Hit.

Ich finde, so kann man ganz gut in einen neuen Tag starten. Whitney Houston in der ARD-Hitnacht. Gleich 5.30 Uhr. Whitney Houston in der ARD-Hitnacht. Gleich 5.30 Uhr. Guten Morgen, liebe Autofahrer. Wo auch immer

Das macht gute Laune. So kommt man doch gerne in 9 Tagen, neue Woche rein. New York, Rio, Tokio. Wo auch immer Sie uns hören, haben Sie einen guten Start in den neuen Tag. 5:37 Uhr, 7 Minuten nach 6:30.

Caro Emerald mit A Night Like This in der ARD Hitnacht. Inzwischen 5.47 Uhr, 13 Minuten noch. Dann beginnen im restlichen Deutschland bei den angebotenen Radiostationen die Morningshows und die Kollegen, die freuen sich schon drauf auf sehr, sehr interessante Themen, auf gute Musik und natürlich um gut gelauntes Publikum. Und wir wünschen Ihnen derweil einen schönen Tag. Machen Sie was draus, haben Sie einen guten Wochenstart. Und wenn Sie mögen, hören wir uns heute Abend 23 Uhr wieder zur ARD-Hitnacht. Also ich bin mit am Start, bewaffnet mit Schokolade, mit Kaffee und mit ein paar schönen Überraschungen. Also ich würde mich freuen, wenn Sie mit dabei sind. Mein Name ist Ronny Krappmann. Ich werde dann schön nach Hause spazieren, den Tag genießen und freue mich auf heute Abend.

0: Ich weiß, es gibt nicht vieles, aber ein bisschen schon. Dieses Geräusch von Regen, der durchzieht, ist das nicht die schönste Sache der Welt? Also fast. Hatten wir ja an vielen Stellen und jetzt ziehen heute immer wieder so ein paar Wolken und noch ein paar Schauer durch. Am Nachmittag geht das so weiter rüber nach Westfalen und von den Niederlanden her lösen sich die Wolken immer mehr aus, wird freundlicher. In Brilon heute bis 21 Grad, in Rheine bis 22, Hilden bis 24 Grad. Genießen wir noch diese Kühle und morgen sind schon bis 32.
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2: Die Nachrichten mit Anna Jonacek. Guten Morgen. In Berlin ist am Abend der Mann erschossen worden, der für den Terroranschlag auf den CSD verantwortlich sein soll. Abdul B. war fast 24 Stunden auf der Flucht, nachdem er Samstagabend im Berliner Tiergarten in feiernde Menschen gerast war und eine Frau getötet hatte. Spezialkräfte hatten den 21-Jährigen in einer Kleingartenanlage aufgegriffen. Aus Berlin berichtet David Donschen.
3: Das ist eine grüne Anlage mit so vielen kleinen Lauben, wie man das kennt. Ja, und der mutmaßliche Attentäter soll dann gegen 18 Uhr beim Zugriff mit einer Stichwaffe auf die Spezialeinsatzkräfte zugegangen sein und wurde daraufhin dann mit Schüssen gestoppt. So erklärt das ein Sprecher der Berliner Polizei.
2: In NRW hat es gestern spontan mehrere Gedenkveranstaltungen für die Opfer in Berlin gegeben, zum Beispiel in Bochum, Wuppertal und Duisburg. Viele Menschen aus der queeren Community sind geschockt und fühlen sich unsicher, wollen sich aber nicht einschüchtern lassen, wie der Organisator vom Bonner CSD sagt, der nächstes Wochenende stattfindet.
4: Keine einzige Sekunde haben wir daran gedacht, ihn ausfallen zu lassen, weil gerade jetzt ist es noch wichtiger, ein Zeichen für Solidarität, für Vielfalt, für queeres Leben zu veranstalten und zu zeigen, dass man halt standhaft ist.
2: Die Polizei in NRW wird gemeinsam mit den Organisatoren von noch kommenden CSDs über die Sicherheitskonzepte gucken. In Frankreich und Spanien breiten sich die Waldbrände immer weiter aus. In Spanien ist eine Region in der Nähe von Madrid betroffen. Seit gestern brennt es auch bei Valencia. In der Nähe von Bordeaux im Südwesten Frankreichs mussten mittlerweile mehr als 250.000 Menschen ihre Häuser verlassen. Von dort berichtet Kai Rienecker.
5: Ein starker Brandgeruch liegt über der gesamten Stadt Bordeaux und zieht durch alle Öffnungen in die Häuser ein. Die Behörden haben die Menschen aufgefordert, Aufenthalte im Außenbereich zu begrenzen. Bürgermeister Cazenave hat erklärt, dass eine Evakuierung der Stadt Bordeaux nicht geplant sei. Aber einige der Ausläufer des Feuers bei Bordeaux sind nur noch rund 15 Kilometer vom Stadtzentrum entfernt.
2: Und auch das haben wir heute im Blick. Bundeskanzler Merz will heute sein Kabinett weiter umbauen. Neuer Verkehrsminister soll der CDU-Politiker Bilger werden. Amtsinhaber Schnieder steht wegen der Bahn in der Kritik. Die Kölner Tafel macht ab heute 3 Wochen Sommerpause. Sie sagt, es fehlt unter anderem Personal. Normalerweise rettet die Kölner Tafel täglich rund 11 Tonnen Lebensmittel. Die Stadt Venedig hat in diesem Jahr so viel Geld durch Eintritt eingenommen wie noch nie. Mehr als 5 Millionen Euro. 10 Euro kostet es, Venedig spontan zu besuchen. Der Slowene Tadej Pogačar hat die Tour de France zum 5. Mal gewonnen. Damit gehört er zu den Rekordgewinnern des wichtigsten Radrennens der Welt. Holger Gerska, WDR Sport.
6: Der Slowene hat die Rundfahrt dominiert und mit rund 6,5 Minuten Vorsprung auf den belgischen Olympiasieger Remco Evenepoel gewonnen. Der letzte Tagessieger heißt Mathieu van der Poel. Der Niederländer erfüllte sich mit diesem Triumph einen sportlichen Traum.
2: Das war WDR aktuell.
0: Mit der 4 gucken auf die Straßen, die A40, Duisburg-Essen ist gesperrt in beiden Richtungen zwischen Mülheim-Winkhausen und Dreieck Essen-Ost. Da wird gebaut bis Donnerstag früh. 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Gute Fahrt. Willkommen in der neuen Sommerwoche. Ich sag das jetzt einmal und Ende der Woche garantiert nicht mehr. Oh, ist das angenehm kühl, ne? Kommen Sie, wir genießen gemeinsam diesen Moment. Und ich packe für Sie die 80er oben drauf, jetzt mit Garland Jeffries, dazu ein Status Quo Klassiker.
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0: 11:55 genau, die Tochter Lisa Physiotherapeutin, der Sohn Felix Motormeister bei der Marine Wösener, alle anerkennend sagen: WDR4-Hörerin Martina aus Freudenberg bei Siegen, die hat doch alles richtig gemacht, oder? Also wenn bei Martina das Auto mal kaputt ist, ist Expertise im Haus und dazu hat sie wahrscheinlich nie Nackenschmerzen. Martina, ist es so?
1: Nein, also da muss ich zu sagen, der Schuster hat die schlechtesten Leisten.
0: Lisa, wenn du das hörst, die Mama hat gerade bei WDR4 im Radio gesagt, sie möchte gerne mal eine Massage.
1: Die Lisa wird das jetzt nicht hören.
0: Mann!
1: Die ist in Italien.
0: Ah, gut, dann wünschen wir einen schönen Urlaub der Lisa.
1: Ja, genau.
0: Martina, Paderborn ist von Ihnen aus ja ziemlich weit weg. Waren Sie schon mal auf Libori, auf dem Fest, das da ja 9 Tage gerade geht?
1: Nein, war ich noch nicht, aber ich kenne Libori.
0: Okay, wir spielen jetzt das Schätzchen. Also ich stelle eine Schätzfrage und am Ende gibt es das Frühstücksbrett für Sie, das WDR4-Schätzchenbrettchen. Das geht ja 9 Tage lang, das Libori-Fest, kommen Menschen aus allen Ecken an. Also der Peter aus München zum Beispiel meldet sich später hier in der Sendung. Der ist extra gestern angereist, um mitzufeiern. Und vorm Rathaus in Paderborn sprudelt der Bierbrunnen. Geht so, da kaufen Sie so einen Krug und den können Sie dann dreimal mit dem Paderborner Gold voll machen, also mit Bier. Die Frage, wie viel Bier wird während des gesamten Libori-Festes da ausgeschenkt?
1: Boah, bestimmt einiges.
0: Das ist schon mal korrekt, aber das ist noch nicht die Antwort.
1: 1000 Liter.
0: 4500 Liter.
1: Ui, nicht schlecht, ja.
0: Und hiermit bekommen Sie offiziell unser WDR4-Schätzchen.
1: Ein Brettchen.
0: Und da wünsche ich ganz viel Spaß mit, sehr gerne. Martina, guten Start in die Woche.
1: Danke Ihnen auch, vielen Dank.

0: Das Jahr 87 zum Aufstehen. 16.06 Uhr, guten Morgen, im schönen Morgen.
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0: 19:06, guten Morgen bei WDR4, mal kurz zwicken. Aua, hab ich doch nicht geträumt. Es ist wirklich passiert. 35.000 Menschen feiern die Originalstars der 80er live und singen mit. Wie zum Beispiel bei F.A. David. Samstag war das auf Schalke, präsentiert von WDR 4, die 80er live, mit unter anderem Kim Wilde, Nena, Starship und. Mittendrin Katharina Thiule und ich, Bastian Bender, aus dem schönen Morgen.
1: Das war vor allen Dingen bunt und laut und es war vor allen Dingen innen drin ganz viel Herz, weil wir die ganzen Songs, die wir als Kinder und als Teenies schon geliebt haben, auf einmal live gehört haben und da kam so viel Erinnerung hoch und ich habe so viele glückselige Gesichter gesehen, es hat so einen Spaß gemacht.
0: Ja, Camouflage zum Beispiel hier, die klingen wirklich wie im Radio und sind super nett. Also Katharina und ich haben sie kurz vom Auftritt noch gesprochen. Später, irgendwann zwischen 7 und 8 läuft Nena und sobald sie Nena hören, rufen sie hier an. Wir schenken ihnen die 80er in einer Box inklusive Tickets für ein WDR4-Konzert ihrer Wahl. Die Nummer jetzt schon 0800 5678 444.

0: Vier vor halb sieben, guten Morgen, am Montag, wir teilen das ja auf. Sie kochen sich einen schönen starken Kaffee oder Tee oder auch nicht so stark, wie Sie wollen. Und ich sorge für den Soundtrack. Gleich das Jahr 87 mit Tracy Chapman.
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2: Um 6.30 Uhr mit Anna Jonitschek. Guten Morgen. In Berlin hat die Polizei gestern Abend den mutmaßlichen

0: Verkehrsminister werden und damit die Nachfolge von Patrick Schnieder antreten. Bilger geht als Verkehrsexperte und war schon mal im Ministerium tätig. In Südeuropa breiten sich Waldbrände immer weiter aus. Im Südwesten Frankreichs mussten schon über 250.000 Menschen ihre Häuser verlassen. Auch in der Nähe von Madrid in Spanien und bei Valencia gibt es große Feuer. Gestern mussten sich außerdem mehr als 400 Touristen an der italienischen Adriaküste vor einem Brand in Sicherheit bringen. Das war WDR aktuell.
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2: Direkt aus dem Studio Aachen, ich bin Maximilian Jungblut. Guten Morgen und wir gucken erstmal auf einen größeren Gerichtsprozess am Landgericht Aachen, wo es heute weitergeht. Da geht es um eine Gruppenvergewaltigung einer 15-Jährigen in Heinsberg-Unterbruch letztes Jahr im Oktober. Letzte Woche ist in dem Fall schon ein Verfahren gegen zwei erwachsene Angeklagte eingestellt worden. Da hat das Gericht entschieden, dass den beiden die Vergewaltigung nicht nachgewiesen werden kann. Das kann die Anwältin des Opfers erstmal nicht nachvollziehen.
3: Kam für mich auch etwas überraschend. Während der Aussage meiner Mandantin, also der Geschädigten, hat die Kammer darauf hingewiesen, dass nach dem damaligen Stand eben der Tatvorwurf der Vergewaltigung möglicherweise nicht mehr erbracht werden kann. Eine Rechtsauffassung, die ich bis heute nicht teile.
2: Heute wird dann entschieden, wie es da bei drei beschuldigten Minderjährigen in dem Verfahren weitergeht. Ganz anderes Thema. Bunt war es am Wochenende am Ruhrsee. Rund um den Ruhrsee in Flammen gab es nämlich wieder von Freitag bis Sonntag Programm. Da ist in Ruhrberg eigentlich für alle was dabei gewesen, für Familien der Familientag, mehrere Livebands und jede Menge Mitmachaktionen, sowas wie zum Beispiel eine Kanuschnitzeljagd und ein Mitmachzirkus. Und auch wieder dabei dieses Jahr die Crazy Boats Parade. Da ist unter diversen Booten, Marke Eigenbau, wieder das Verrückteste gesucht worden. Aber klar, Höhepunkt war auch dieses Jahr wieder das Feuerwerk am Samstagabend. Da war die größte Herausforderung eher wieder die Suche nach dem besten Platz. Ja, und wir gucken noch nach Alsdorf, da soll der Verkehr an der Blumenraterstraße nämlich sicherer werden, besonders für Radfahrer. Deshalb wird da jetzt an der Kreuzung mit der Marien- und der Kreisstraße vorübergehend so ein Mini-Kreisverkehr angelegt. Erstmal als Testphase. Bis Ende der Sommerferien soll der fertig sein. Bis dahin kann es dann aber auch mal eine Vollsperrung geben. Und Claudia Barbonus guckt noch aufs Wetter.
4: Guten Morgen. Heute gibt es zwischen Eifel und Selfkant erstmal noch viele Wolken und auch einzelne Schauer. Später klatscht dann auf. Dazu in Hürtgenwald bis 23 Grad, Fettweiß 25. Morgen ist es von Anfang an sonnig, bei tagsüber 28 bis 30 Grad.
5: Eine Sperrung und mehrere Staus im WDR4-Verkehr. A3 Oberhausen Richtung Köln zwischen Kreuz Oberhausen West und Kreuz Kaiserberg 3 Kilometer stockend. A4 Aachen Richtung Köln zwischen Kreuz Kerpen und Frechen Nord 10 Minuten plus 4 Kilometer stockend. Sperrung in beiden Richtungen auf der A40 Duisburg-Essen ist zwischen Mülheim-Winkhausen und Dreieck Essen-Ost gesperrt für Bauarbeiten bis Donnerstag früh. Und ein Unfall auf der A46 Wuppertal Richtung Düsseldorf zwischen Wuppertal-Barmen und Wuppertal-Farresbeck 20 Minuten 6 Kilometer Stau. 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Gute Fahrt!
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5: 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Guten Montagmorgen mit uns und mit den 80ern. Jetzt Tina Turner hier im schönen Morgen. Ich bin Bastian Bender. Hallo, guten Morgen.

0: Sie sind mittendrin im schönen Morgen bei WDR 4, es ist 18 vor 7, hallo. Einen Abend lang die Originalstars der 80er live auf Schalke vor 35.000 Menschen, präsentiert von WDR 4. Die Anja aus Bad Honnef war unter anderem dabei und sie war in der VIP-Loge. Das hat sie ja hier im schönen Morgen gewonnen bei Katharina Theule und mir, Bastian Bender. Und da wollte ich doch mal wissen, wie es der Anja danach geht.
1: Guten Morgen.
0: Was war denn der erste Ohrwurm nach dem Aufwachen?
1: Es war in der Tat irgendwie irgendwo irgendwann. Hätte ich nicht gedacht.
0: Ja. Ja. Ey, die Nena hat so abgeräumt, oder? Wahnsinn.
1: Der Oberhammer, muss ich ehrlich sagen. Also sonst ist ja so dieses Deutschsprachige eigentlich gar nicht so meins. Aber ich war hellauf begeistert von diesem fantastischen Auftritt von dieser Frau.
0: Und das hat sich vorher abgezeichnet. Die hat gesagt:
2: Also wenn ich gleich auf die Bühne gehe, dann feiere ich natürlich diesen Abend und diese Show hier und diese Leute zu treffen, die da alle kommen, um irgendwie einen guten Abend zu haben.
1: Fand ich wirklich richtig klasse. Also allgemein, das ganze Konzert, also dafür, dass ich das ja so noch nie vorher erlebt habe. Das waren dann so viele Eindrücke. Wo tendiert es hin, so nach dem Motto? Also Camouflage fand ich auch ganz spitze und Kim Wilde sowieso. Aber Nena dachte ich so zum Stoß, ich so, wow, hätte ich nicht gedacht.
0: Jetzt haben wir ein Problem, Anja, Sie haben es gerade selber gesagt, das war das erste Konzert Ihres Lebens. Wir haben hier noch bei WDR 4 Tipps gesammelt, damit Sie da eine gute Zeit haben. Was machen wir denn jetzt? Sie können ja, ich meine, das war so ein guter Abend, das ist schwer zu wiederholen, ne?
1: Ja, es ist echt schwierig. Also ich habe schon zu meiner Bekannten gestern gesagt, wir müssen zusehen, dass wir für nächstes Jahr im Rheinenergiestadion eigentlich wieder Tickets kriegen, weil es wirklich super toll Spaß gemacht hat, so überhaupt dieses ganze Erlebnis, muss ich schon sagen.
0: Die 80er live, dann sogar Open Air in Köln.
1: Genau, spitze.
0: Der Samstag hatte auch noch eine andere Seite und ich will die nicht ignorieren, weil als wir gerade fertig waren mit unserer Party, hat 500 Kilometer entfernt eine Person ihr Fahrzeug als Waffe benutzt, das am Rande des Berliner Christopher Street Day. Der Bundesinnenminister hat dann am Sonntag gesagt, die Ermittler gehen von einem islamistischen Terroranschlag aus. Eine Frau wurde getötet, 29 Menschen verletzt. Wann haben Sie denn das erfahren und was hat das mit Ihnen gemacht?
1: Also wir haben das in der Tat mitten auf der Autobahn gehört im Radio und waren total entsetzt, weil man war so gut gelaunt und hatten super Stimmung und dann hört man so eine Nachricht und was mich am meisten irgendwo aufregt ist, dass er auch Polizei bekannt war. Wenn man weiß, diese Leute, man kennt sie, sie haben sowas vor, dass man das dann überhaupt dazu kommen lässt, finde ich schon schlimm, muss ich ganz ehrlich sagen.
0: Ich meine, da wollen Menschen für die Liebe demonstrieren, dafür, dass jeder lieben darf, den oder die er will. Und dann nimmt der Tag so ein Ende. Und auf der anderen Seite, was mich wieder hoffnungsvoll macht, ist, ich war am nächsten Morgen dann auf WDR.de und habe gesehen, wie auch in Nordrhein-Westfalen Menschen jetzt einfach dagegen demonstrieren und sagen, nee, wir lieben hier weiter, wen wir wollen und lassen uns nicht von einem Terroristen irgendwas diktieren.
1: Ja, ich sag mal, das ist eigentlich auch wichtig, dieses zu demonstrieren, um zu zeigen, hier, ne, so geht das schließlich nicht, wir lassen uns das so auch alles nicht nehmen. Weil man sich denkt, boah, die hatten gerade genauso tolle Laune wie wir auch und waren da fröhlich am Feiern und am Tun und haben dann so ein schreckliches Ende. Das muss nicht sein.
0: Anja, danke, dass wir darüber sprechen konnten.
1: Ja, sehr gerne. Auf jeden Fall.
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0: WDR 4 um 6:07. Hier kommt er den Catwalk entlang stolziert. Auge in einem Hauch aus Baumwolle. In seinem schwarzen T-Shirt. Guten Morgen.
1: Ja. Guten Morgen, guten Morgen.
0: Wir müssen sagen, Kennerinnen haben wahrscheinlich an dieser Home-Shopping-Queen-Titelmelodie gerade erkannt, es geht mal jetzt kurz ums Einkaufen. Der Sommerschlussverkauf beginnt. Ist das noch ein Ding?
1: Ja, er ist auf jeden Fall kaum zu übersehen. Wer ab heute in den Einkaufszonen unterwegs ist, der wird den Schlussverkauf mitbekommen. Und auch die Händler bei uns in Nordrhein-Westfalen, die machen da ausgiebig mit. Rabatte sind zwar das ganze Jahr möglich, der Schlussverkauf ist freiwillig, aber halt auch nochmal eine gute Marketingaktion, um Kunden anzulocken.
0: So, Augen, was ich mich seit über 20 Jahren frage, ist, kann man da wirklich ein Schnäppchen machen?
1: Ja, sie sagen auf jeden Fall Experten, gerade in diesem Jahr. Es war erst relativ kühl, da wurde wenig verkauft, dann war es extrem warm, da hatten die Menschen auch keine Lust auf Shopping. Bei Kleidung und Schuhen sind also deutliche Rabatte möglich, weil die Lager geräumt werden, sagen die Händler. Hm. Online geht es wahrscheinlich noch ein bisschen günstiger, aber vor Ort so ein Einkaufserlebnis mit zwischendurch mal einen Kaffee trinken und dabei den örtlichen Handel etwas stärken, das hat ja auch was.
0: Beim Kaffee hattest du mich. Jetzt müssen wir sagen, ja. Wir sind beide, glaube ich, nicht, also Shopping ist jetzt nicht unser Haupthobby. Ne?
1: Nee, ich würde auch eher den Kaffee trinken. Ich allein kann den Einzelhandel auf jeden Fall nicht retten.
0: Und deswegen für Sie eine kurze Typberatung von Guido Maria Kretschmer, dem Shopping-Queen-Boss.
2: Ich würde es in Gelb nehmen, ich würde es in Grün nehmen und wenn es geht noch dieses fiese Blau da.
0: Das wissen Sie alles, was wichtig ist.
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0: Nick Kershaw aus den 80ern bei WDR 4. Oh, mal kurz hier rüber ans Fenster laufen, diese kühle Luft einatmen, das tut gut. Und das Gefühl haben wir nicht die ganze Woche über. Ne? Es ziehen ja heute erstmal wieder Wolken durch, kann nochmal ein Schauer dabei sein, aber schon am Nachmittag löst sich das so langsam auf. Da gibt es von den Niederlanden her immer mehr Auflockerungen, damit es freundlicher. Die Temperaturen heute bis 23 Grad in Bielefeld, in Dienstlaken später bis 24 Grad, Langenfeld 25 Grad. Und so kühl bleibt es die nächsten Tage definitiv nicht. Heute Nacht nochmal so ein paar Wolken, da kann es auch schon auflockern, ein bisschen Nebel dabei sein, 14 bis 10 Grad. Morgen viel Sonne über Nordrhein-Westfalen, meistens nur wenige Wolken und da geht's schon los bis 32 Grad an ein paar Stellen und dann wird's Stück für Stück immer heißer.
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2: Die Nachrichten mit Anna Jonitschek. Guten Morgen.
3: Es gibt weitere Maßnahmen, aber wir gehen jetzt aktuell von keiner weiteren Gefährdung aus.
2: Bundesinnenminister Dobrindt gibt nach dem Anschlag auf den Berliner CSD vorsichtig Entwarnung. Der mutmaßliche Täter ist tot. Die Polizei hat ihn bei einem Einsatz in einer Kleingartenanlage erschossen. Der 21-Jährige galt als islamistischer Gefährder. Jetzt wird ermittelt, warum seine Pläne nicht früher aufgefallen sind. Der Anschlag hat auch in NRW viel Bestürzung ausgelöst, erzählt zum Beispiel Jona Paul von der Gruppe Queer in Ahaus.
4: Mir kam direkt Gänsehaut und mir blieb die Luft weg, weil man als queerer Mensch ich als queerer Mensch die ganze Zeit damit rechnet, dass halt irgendwas passieren kann, aber man trotzdem nie damit rechnet, dass es halt in so einer Art auch wirklich dann passiert.
2: In Ahaus ist am Samstag eine CSD-Feier geplant. In den nächsten Wochen gibt es dann noch viele weitere in anderen NRW-Städten. Offiziell gibt es ihn gar nicht mehr, den Sommerschlussverkauf. Und trotzdem geht es heute wieder los mit ihm, weil die Händler Platz in ihren Läden brauchen. Maurice Mommer, WDR Wirtschaft.
5: Bei vielen Händlern in NRW liegt noch einiges an Sommerware. Erst wurde wenig verkauft, weil es zu kühl war. Dann extrem warm und ja, weniger Menschen hatten dann Lust auf Shopping. Ja, und jetzt drängen halt auch schon die neuen Kollektionen auf die Flächen. Deshalb sind vor allem bei Kleidung und Schuhen deutliche Rabatte möglich. Aber ein großes Prozentzeichen macht noch kein echtes Schnäppchen. Entscheidend ist da wirklich der Endpreis. Für die Händler bedeutet der Schlussverkauf vor allem eins: Platz schaffen und Geld in die Kasse bekommen, auch wenn sie an reduzierter Ware weniger verdienen.
2: Und auch das ist heute Thema. Die NRW-AfD will sich für 3 Millionen Euro eine eigene Veranstaltungshalle kaufen. Die Partei bekommt oft Absagen, wenn sie Hallen für Parteiveranstaltungen mieten möchte. Bundeskanzler Merz will heute sein Kabinett weiter umbauen. Neuer Verkehrsminister soll der CDU-Politiker Bilger werden. Amtsinhaber Schnieder steht wegen der Bahn in der Kritik. In Düsseldorf ist am Abend die Rheinkirmes zu Ende gegangen mit einer positiven Bilanz. Nach Angaben der Veranstalter kamen in diesem Jahr rund 4,1 Millionen Besucher. Auf Mallorca haben gestern Abend wieder Inselbewohner gegen Massentourismus demonstriert. Die Mieten auf Mallorca steigen seit Jahren, weil immer mehr Wohnungen zu Ferienunterkünften werden. Die Kölner Tafel macht ab heute 3 Wochen Sommerpause. Für hunderte Betroffene ist das ein harter Schlag. Die Vorsitzende der Kölner Tafel sagt aber, es ging nicht mehr anders.
6: Die Organisationsarbeit und die Arbeit in der Lagerhalle, die lastet auf wenigen Schultern. Und die Kolleginnen und Kollegen, die wollen wir nicht verschleißen. Auch die Ausgabestellen signalisieren uns immer wieder, dass sie eine Pause brauchen.
2: Auch für die Supermärkte hat die Pause Konsequenzen. Immerhin hat die Kölner Tafel täglich 11 Tonnen Lebensmittel bei ihnen abgeholt und gerettet. Das war WDR aktuell.
0: Jetzt die Staus bei WDR 4. A3 Arnheim Richtung Köln zwischen Oberhausen-Holten und Kreuz-Kaiserberg. 10 Minuten plus 4 Kilometer stockend. Eine Sperrung bis Donnerstag früh auf der A40 Duisburg-Essen in beiden Richtungen zwischen Mülheim-Winkhausen und Dreieck Essen-Ost. Da wird gebaut. Unfall auf der A46 Wuppertal Richtung Düsseldorf zwischen Wuppertal-Barmen und Wuppertal-Farresbeck. Eine Viertelstunde plus 6 Kilometer Stau. A516 Abzweig Oberhausen zwischen Kreuz-Oberhausen und Oberhausen-Eisenheim. 2 Kilometer Stau. Und A555 Bonn Richtung Köln zwischen Köln-Godorf und Köln-Beyental. 10 Minuten 3 Kilometer Stau. Alle Staus finden Sie in der WDR4 App und auf wdr4.de. Gute Fahrt. Sie haben doch auch schon Dachgepäckträger gesehen, oder? Und Camper auf den Autobahnen bei uns im Land. Liebe Grüße an alle, die gerade in den Urlaub düsen oder die gerade zurückgekommen sind. Wir sind's, die Entspannten von WDR4. Ich bin Bastian Bender, habe jetzt einen 80er für Sie im schönen Morgen. Hier sind die Rhythmics für Sie.

0: 10 Minuten oder 7 genau im schönen Morgen bei WDR4. Ich werd nicht mehr. Was war das denn für eine Stimmung am Samstag auf Schalke? 35.000 Menschen singen mit bei Starship. WDR4 hat ja die 80er live präsentiert mit den Originalstars auf der Bühne. Und Mickey Thomas von Starship klingt ganz angetan.
1: Wir haben die Leute im Refrain mit einsteigen lassen. Aber manche dieser hohen Töne muss ich wohl selber singen, denn naja, das ist ganz schön schwer.
0: Ja, Sie merken es, wir lieben die 80er sehr und deswegen, ich schenke Ihnen gleich die 80er in einer Box. Ja, also irgendwann diese Stunde läuft Nena und dann rufen Sie einfach an 0800 5678 444 und Sie gewinnen diese Box mit lauter 80er Jahre Andenken, unter anderem Tickets für ein WDR4-Konzert Ihrer Wahl. Nena hat am Samstag ja den Abschluss gemacht.
2: War schon von Kim Wilde geflasht, aber jetzt Nena. Danke WDR4.
0: Stefan aus Moers. Total begeistert. Und Katharina Theule aus dem schönen Morgen, die hat Nena auch richtig weggefegt.
3: Sie hat dann, bevor sie von der Bühne gegangen ist, noch ein Herz geformt und gesagt, ich habe euch alle lieb. Und ich hatte das Gefühl, die wird gerne nochmal 2 Stündchen mit uns weiterfeiern.
0: Das war auch mal ein Ruck. Wir feiern auch noch ein bisschen die 80er hier mit dem Jahr 87. Starship im schönen Morgen bei WDR 4.

0: Ein Klassiker zum Wachwerden um 18:07, Patrick Adonis.
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2: Leute, ich hab mir was überlegt.
3: Oh nein!
2: Morgen, Tina. Ab heute beginnt Autohaus Köttelmann 2.0.
4: Wie? Jetzt arbeitet auch der Juniorchef, oder was?
2: Witzig, Tina. Scholli, antreten. Wir bauen das gesamte Autohaus um. Deine Werkstatt kommt dahinten hin.
5: Tolle Idee. Ich trage alles rüber, sobald ich keine Autos mehr in der Schlange habe. Kann aber 20, 30 Jährchen dauern.
2: Wann aus? Tina, dein Büro kommt da hinten hin, der Showroom da vorne.
4: Und was soll das?
2: Ja, nu, ein Autohaus braucht regelmäßiges Facelifting, um am Puls der Zeit zu sein und...
6: Morgen, ich denke intensiv über die Anschaffung eines Desaster-Architekten.
4: Ja, hier ist Ihr Kaffee, Herr Frings.
2: Und demnächst gibt es den Kaffee in der Espresso-Lounge, da hinten am Fenster.
6: Das ist natürlich genial. Was heißt nochmal Lounge, statt man liegt, statt sitzt, oder?
2: Ach, Herr Frings.
4: Ich hätte auch eine Frage. Wo ist denn nach dem Facelifting Ihr Büro?
2: Ja, ich wollte mich selbst eher zurücknehmen. Also die Bürotätigkeit aus dem Fokus. Also
4: bei 3 sind Sie im alten Büro, sonst bekommen Sie ein Facelifting.
2: Nein.
5: Moment, ich habe auch noch was. Welcher große Physiker erfand eine Maschine, um Löcher in die Wand zu machen?
2: Sag.
5: Niels Bohr.
1: Autohaus Köttelmann.
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0: 80er Rock zum Wachwerden. 7.22 Uhr ist es. Hier ist der schöne Morgen bei WDR 4.
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0: OMD im schönen Morgen bei WDR 4. Noch vor 8 Uhr singt hier Nena und dann schenke ich Ihnen die 80er in einer Box. 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
2: Um 7.30 Uhr mit Anna Jonitschek. Guten Morgen. In Berlin hat die Polizei gestern Abend den mutmaßlichen CSD-Attentäter erschossen. Spezialkräfte hatten ihn in einer Kleingartenanlage aufgegriffen. Er soll die Polizisten mit einem Messer attackiert haben. Der 21-Jährige soll Samstagabend mit einem Auto eine Frau getötet und viele weitere Menschen verletzt haben. Der CDU-Politiker Steffen Bilger soll neuer Verkehrsminister werden und damit die Nachfolge von Patrick Schnieder antreten. Bilger gilt als Verkehrsexperte und war schon mal im Ministerium tätig.

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1: Direkt aus dem Studio Aachen, ich bin Maximilian Jungblut, guten Morgen. Die Amokfahrt beim Christopher Street Day in Berlin am Wochenende hat natürlich auch bei uns in der Region viele Menschen betroffen gemacht. In Aachen und Heinsberg zum Beispiel haben sich Menschen getroffen, um bei Mahnwachen der Opfer in Berlin zu gedenken. Und natürlich hat das, was am Wochenende in Berlin passiert ist, auch Auswirkungen auf die Diskussion hier bei uns. In Aachen gibt es nämlich Ende August auch einen CSD, der natürlich möglichst gut geschützt werden soll. Und wir gucken jetzt auf einen größeren Gerichtsprozess am Landgericht Aachen. Da geht es heute um eine Gruppenvergewaltigung einer 15-Jährigen in Heinsberg-Unterbruch letztes Jahr im Oktober. Letzte Woche ist in dem Fall schon ein Verfahren gegen zwei erwachsene Angeklagte eingestellt worden. Da hat das Gericht entschieden, dass den beiden die Vergewaltigung nicht nachgewiesen werden kann. Das kann die Anwältin des Opfers nicht nachvollziehen.
2: Kam für mich auch etwas überraschend. Während der Aussage meiner Mandantin, also der Geschädigten, hat die Kammer darauf hingewiesen, dass nach dem damaligen Stand eben der Tatvorwurf der Vergewaltigung möglicherweise nicht mehr erbracht werden kann. Eine Rechtsauffassung, die ich bis heute nicht teile.
1: Und heute geht es in dem Fall dann um drei beschuldigte Minderjährige. Und jetzt zum Abschluss immerhin noch eine schöne Nachricht. Bunt war es am Wochenende bei Ruhrsee in Flammen. Da war in Ruhrberg von Freitag bis Sonntag eigentlich für alle was dabei. Für Familien der Familientag, mehrere Livebands und jede Menge Mitmachaktionen. Sowas wie eine Kanuschnitzeljagd und ein Mitmachzirkus. Und wieder dabei die Crazy Boats Parade. Da ist unter diversen Booten Marke Eigenbau wieder das Verrückteste gesucht worden. Aber klar, Höhepunkt war auch diesmal wieder das Feuerwerk am Samstagabend. Da war eher so die größte Herausforderung, die Suche nach dem besten Platz. Ja, und auf die Suche nach dem besten Wetter macht sich Claudia Barbonus aus der Wetterredaktion.
3: Durch die Nacht gab es bis zu 8 Liter pro Quadratmeter Niederschlag in Wegberg. Übrig sind jetzt noch letzte Schauer und viele Wolken, die sich über den Tag aber nach und nach auflösen. Dazu in Simmerath bis 22 Grad weit vor. 24.
4: Die Staus bei WDR 4. Wir haben Bauarbeiten auf der A3 Arnheim Richtung Köln zwischen Oberhausen-Holten und Kreuz-Kaiserberg. 10 Minuten plus 6 Kilometer stockend. Sperrungen bis Donnerstag früh auf der A40 Duisburg-Essen in beiden Richtungen zwischen Mülheim-Winkhausen und Dreieck Essen-Ost. Unfall auf der A46 Wuppertal Richtung Düsseldorf zwischen Wuppertal-Barmen und Wuppertal-Farresbeck 20 Minuten 5 Kilometer Stau. Noch ein Unfall auf der A52 Düsseldorf Richtung Mönchengladbach zwischen Büderich und dem Anschluss B7 Viertelstunde 3 Kilometer. Und A516 Abzweig Oberhausen zwischen Kreuz Oberhausen und Oberhausen-Eisenheim 10 Minuten 2 Kilometer Stau. 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Gute Fahrt!
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4: Bastian Bender hier, guten Morgen mit den 80ern von Talk Talk.

0: Oh, die kann es einfach. Das ist jetzt ein Mitschnitt aus Düsseldorf bei WDR 4, aber Nena hat so abgeliefert, auch bei den 80ern live auf Schalke, präsentiert von WDR 4. Was macht sie eigentlich nach dem Konzert, hat unser Reporter gefragt.
1: Also ich bin super gerne noch kurz mit meiner Band. Wir nehmen uns alle ein bisschen in den Arm und schauen, reflektieren auch nochmal, wie war das Konzert, was können wir beim nächsten Mal besser machen oder ist schon alles gut und so, das ist wichtig für mich. Aber dann gehe ich auch ziemlich schnell in meine kleine Höhle.
0: Das ist witzig, weil auf der Bühne rockst du so richtig, als hätte sie Akkus im Bauch, hat sie bewiesen auf Schalke. Aber sie mag es eben auch ganz ruhig.
1: Ich weiß noch genau, als wir in Japan auf Tournee waren, die Jungs sind nachts nach dem Konzert noch raus in irgendwelche krassen Diskotheken in Tokio. Und ich habe es genossen, nach einem Konzert in mein Zimmer zu gehen und meine Ruhe zu haben.
0: Die Nena. Katharina Thiole und ich, Bastian Bender aus dem schönen Morgen. Wir haben ja versprochen, sobald hier Nena läuft, am Montag zwischen 7 und 8 verschenken wir die 80er in einer Box unter 0800 567 8444. Moment, 7.44 Uhr gleich. 80er in der Box. Ich finde ja, das Beste sind hier diese 80er-Süßigkeiten. Leckmuschel ist zum Beispiel drin, aber auch unter anderem Tickets für ein WDR4-Konzert ihrer Wahl. Und Axel aus Viersen.
2: Ja, hallo.
0: Sie
2: guten
0: gewinnen
2: Morgen.
0: Gerade.
2: Hey, Supi. Klasse.
0: Herzlichen Glückwunsch.
2: Ja, super. Vielen lieben Dank. Ja.
0: Bleiben Sie dran. Ich brauche Ihre Adresse, aber sagen Sie nicht vor allen, die gerade zuhören. Das könnte, sonst kriegen Sie noch ganz andere Post hier. Liebesbriefe. Axel,
2: alles. Ja.
0: Welcher Sender ist es, der aus einem ganz normalen Montag eine 80er-Jahre-Party macht?
2: Ja, WDR 4 natürlich, wie immer.

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0: Ey, so ein Brett. Ein Klassiker von den Doobie Brothers. Gleich Petula Clark mit Downtown und ein 80er mit Culture Club. Sie merken es, wir feiern hier die schönen Dinge jeden Morgen bei WDR 4. Aber wenn es was zu möppern gibt, dann sagen wir das auch. Und die Verena aus Bonn, ich bin mir sicher, sie ist eigentlich ein sehr frohes Gemüt. Aber es gibt dieses eine Wort und wenn ich das gleich sage, da kocht ihr wahrscheinlich schon wieder der Kaffee über. Guten Morgen, Verena. Stichwort Stadtbahn. Wie ist die Lage?
1: Eine Katastrophe, weil es ist ja wirklich nicht nur die Stadtbahn, es ist der Schienenersatzverkehr, es sind die Busse, die auf den Autospuren unterwegs sind, es ist die Brücke, die gesperrt ist, es ist nicht schön.
0: Und Sie sind jetzt mehrfach betroffen, Sie brauchen für die Arbeit Ihr Auto, Sie sind Krankenschwester und im Außendienst, jetzt stehen also seit einer Woche 60 Bonner Stadtbahnen still, weil die repariert werden und das geht wohl auch noch bis Mitte August. Brücke haben Sie gerade selber gesagt, ist schon länger kaputt. Wie viel Zeit kostet Sie das, dass gerade alle anderen auch aufs Auto umsteigen, wenn Sie können?
1: Ich glaube, vor einer Woche habe ich für 1,8 Kilometer 2 Stunden gebraucht. Nur um von der Bonner Innenstadt auf die andere Rheinseite nach Bonn-Beul zu kommen. Und wenn man dann mal auf Bus und Bahn umsteigt, was ich auch zum Glück machen kann, hatte ich in der letzten Woche 6,3 Kilometer auf meinem Telefon an Fußweg, weil Bus und Bahn ausgefallen sind.
0: Sie müssen ja bis zur Mosel manchmal runter. Wie viele Butterbrote haben Sie jetzt im Kofferraum? Das sind ja unglaubliche Stunden, die Sie gerade verbringen.
1: So 3 in der Regel. Man hat ja immer Möglichkeiten, irgendwo noch mal was zu shoppen. Und aber ich habe natürlich immer WDR 4 dabei.
0: Ja, das ist meine Frage. Was ist denn Ihre Therapie?
1: Also, WDR 4. Definitiv. Definitiv.
0: Da freue ich mich, dass wir einen kleinen Beitrag leisten können und ist vielleicht ja auch ein kleiner Trost, dass gerade ganz viele WDR4-Hörer mitfühlen, weil wir halten hier ja zusammen.
1: Das ist gut so.
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0: Culture Club aus den 80ern. Das Wetter, es ist heute noch mal relativ kühl, aber dann wird's heiß. Heute Vormittag ein paar freundliche Phasen, aber auch Wolken, ein paar Schauer können drin sein. Ab dem Nachmittag immer mehr Sonne. Bis 23 Grad in Siegen, in Kleve 24, Eschweiler 25 Grad, morgen bis 32.
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2: Die Nachrichten mit Anna Jonitschek. Guten Morgen.
3: Hinter solcher Gewalt steckt der Versuch, unsere Gesellschaft zu spalten und Menschen gegeneinander auszuspielen. Das werden wir als Berliner CSD nicht zulassen.
2: Die Veranstalter des Christopher Street Days in Berlin rufen die queere Community auf, sich durch den Anschlag nicht einschüchtern zu lassen. Der mutmaßliche Täter ist seit gestern tot. Die Polizei hat ihn bei einem Einsatz erschossen. Jetzt soll geklärt werden, ob die Behörden vor dem Anschlag Fehler gemacht haben. Denn es war bekannt, dass er sich der Terrormiliz IS anschließen wollte. Er wurde deswegen sogar vor kurzem noch verurteilt, sagt WDR-Investigativjournalist Jörg Diehl.
4: Ob jemand, der sich dem Islamischen Staat anschließen wollte, und zudem auch Vorstrafen hatte wegen Gewaltdelikte, ob der tatsächlich so günstig davonkommen sollte mit einer vergleichsweise niedrigen Strafe, die dann auch noch zur Bewährung ausgesetzt wurde. Das wird sicherlich in Berlin noch für einige politische Diskussionen sorgen und ist in der Tat wahrscheinlich ein eher ungewöhnliches Vorgehen gewesen.
2: Auch Innenminister Dobrindt hat gesagt, dass er nicht nachvollziehen kann, warum der 21-Jährige nicht im Gefängnis saß. Die NRW-AfD will sich jetzt eine eigene Halle kaufen, um dort Parteitage und andere interne Veranstaltungen abhalten zu können. Was dahinter steckt, weiß Lena Sterz.
5: Die AfD hat in NRW immer wieder Probleme gehabt, eine Halle für ihre Parteitage zu finden, weil viele sie nicht in ihren Räumen haben wollten. Solche Streits mit Hallenbetreibern gingen teilweise auch vor Gericht. Um diesen Stress in Zukunft nicht mehr zu haben, will die AfD jetzt eine eigene Halle kaufen. Sie soll 3 Millionen Euro kosten und unter anderem über Spenden und Kredite finanziert werden.
2: Und auch das ist heute Thema. Die Kölner Tafel macht ab heute 3 Wochen Sommerpause, um die Mitarbeiter zu entlasten. Normalerweise rettet die Kölner Tafel täglich rund 11 Tonnen Lebensmittel. In NRW startet heute der Sommerschlussverkauf. Für Händler ist er aus Marketinggründen wichtig, aber auch um Platz für die neue Kollektion zu schaffen. Die Stadt Venedig hat in diesem Jahr so viel Geld durch Eintritt eingenommen wie noch nie, mehr als 5 Millionen Euro. 10 Euro kostet es, Venedig spontan zu besuchen. Freiwillig als junger Mensch mit todkranken Kindern zu arbeiten. Das Kinderhospiz Buckholz in Wuppertal sucht gerade genau nach solchen jungen Leuten für das freiwillige soziale Jahr. Ein Kinderhospiz ist bei FSJ-Lern oft nicht die erste Wahl, aber es lohnt sich, sagt Josephine, die ihr freiwilliges soziales Jahr gerade hinter sich hat.
6: Ich sehe es nicht, dass ich mit sterbenden Kindern arbeite, sondern mit Kindern, die viel mehr am Leben teilnehmen als alle anderen. Und die Kinder zu unterstützen und mit denen den Tag zu verbringen, das ist wirklich eine sehr, sehr schöne Arbeit.
2: 6 neue FSJler braucht das Kinderhospiz Buckholz jedes Jahr. Voraussetzung mindestens 18 Jahre alt und Spaß an der Arbeit mit Kindern. Das war WDR aktuell.
0: Die Staus bei WDR 4, A2 Dortmund Richtung Oberhausen zwischen Kreuz Recklinghausen und Herten 2 Kilometer Stau. A3 Arnheim Richtung Köln zwischen Oberhausen-Holten und Kreuz Kaiserberg eine Viertelstunde, das sind 6 Kilometer stockend, weil gebaut wird. A33 Osnabrück Richtung Bielefeld zwischen Osnabrück-Fledder und Hilter am Teutoburger Wald 10 Minuten plus, 5 Kilometer stockend. Die A40 Duisburg-Essen ist gesperrt in beiden Richtungen zwischen Mülheim-Winkhausen und Dreieck Essen-Ost. Es wird gebaut bis Donnerstag früh. A52 Mönchengladbach Richtung Düsseldorf, Unzwall zwischen Kreuz Karst und Anschluss B7, das sind 10 Minuten und 2 Kilometer Stau. A57 Nebenwegen Richtung Köln zwischen Mörskapellen und Kreuz Meerbusch, 10 Minuten 4 Kilometer stockend. Und A61 Koblenz Richtung Mönchengladbach, ein Unfall zwischen Bettburg und Dreieck Jackerath, das sind 20 Minuten 3 Kilometer Stau. 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Gute Fahrt! Langsam kommt er wieder zu Kräften. Der Thorsten aus Gelsenkirchen sammelt sich seit, ich glaube, 24 Stunden.
7: Nach der größten 80er-Party der Welt mit 35.000 80er-Verrückten bin ich auch wieder bei Stimme. War eine super Party, richtig, richtig klasse und ich freue mich jetzt schon nächstes Jahr aufs Rhein-Energiestadion. Das wird richtig fett.
0: Jawohl, was eine Party mit den Original-Stars live und Katharina Diole und ich, Bastian Bender. Wir haben mit ihnen mittendrin mitgefeiert. Nächstes Mal, Anfang Juli 2027, ist unter anderem sie dabei. Sandra, jetzt. Und ab mit Mittwoch feiern wir schon kostenlos und draußen weiter mit Ihnen in Dülmen und Lünen und dann noch mit Johnny Hates Jazz, Sydney Youngblood, Rednecks, Mark Almond und Comedienne Lisa Feller in Münster. 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Schönen Montagmorgen!
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0: Ein Peter kennt Klassiker und jetzt Madonna bei WDR 4 aus den 80ern. Bei den Hits müssen wir mal sagen, man hat schon Pferde tanzen sehen.
1: Ich bin ja gerade im Pferdestall und striege die wunderschönen Pferde und die Schwalben zwitschern hier mit um die Wette mit eurer schönen Musik.
0: Wir machen ja auch schöne Musik. Regina aus Bielefeld, Dankeschön. Damit guten Morgen am Montag, mitten in den Sommerferien, an einem kühlen Morgen, bevor die Woche richtig heiß wird.
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0: Die Katharina Theule hat diese Woche frei. Setzt sich irgendwo hin, wo es nicht ganz so heiß wird. Die mag es ja eher kühl. Ich bin Bastian Bender. Wir starten gemeinsam in den Montag. 16 nach 8 ist es.
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0: Sophie B. Hawkins um 8.21 Uhr bei WDR 4. Während Sie sich durch die Galerie klicken, sehen Sie schon, das war wirklich groß. 35.000 Menschen, die alles um sich herum vergessen. Einfach nur ein paar Stunden pures Glück und mitsingen und tanzen. Samstag haben wir die 80er live auf Schalke gefeiert, präsentiert von WDR 4, mit Anja aus Bad Honnef in der VIP-Loge. Das hat sie ja hier gewonnen im schönen Morgen. Und da habe ich natürlich danach mal angerufen und gefragt, wie geht's?
1: Guten Morgen.
0: Was war denn der erste Ohrwurm nach dem Aufwachen?
1: Es war in der Tat irgendwie irgendwo irgendwann. Hätte ich nicht gedacht.
0: Ja. Ja. Ey, die Nena hat so abgeräumt, oder? Wahnsinn.
1: Der Oberhammer, muss ich ehrlich sagen. Also sonst ist ja so dieses Deutschsprachige eigentlich gar nicht so meins. Aber ich war hellauf begeistert von diesem fantastischen Auftritt von dieser Frau.
0: Und das hat sich vorher abgezeichnet. Die hat gesagt:
2: Also wenn ich gleich auf die Bühne gehe, dann feiere ich natürlich diesen Abend und diese Show hier und diese Leute zu treffen, die da alle kommen, um irgendwie einen guten Abend zu haben.
1: Fand ich wirklich richtig klasse. Also allgemein, das ganze Konzert, also dafür, dass ich das ja so noch nie vorher erlebt habe, das waren dann so viele Eindrücke. Wo tendiert es hin, so nach dem Motto? Also Camouflage fand ich auch ganz spitze und Kim Wilde sowieso. Aber Nena dachte ich so zum Stoß, ich so, wow, hätte ich nicht gedacht.
0: Jetzt haben wir ein Problem, Anja. Sie haben es gerade selber gesagt, das war das erste Konzert Ihres Lebens. Wir haben hier noch bei WDR 4 Tipps gesammelt, damit Sie da eine gute Zeit haben. Was machen wir denn jetzt? Sie können ja, ich meine, das war so ein guter Abend, das ist schwer zu wiederholen, ne?
1: Ja, es ist echt schwierig. Also ich habe schon zu meiner Bekannten gestern gesagt, wir müssen zusehen, dass wir für nächstes Jahr im Rhein-Energie-Stadion eigentlich wieder Tickets kriegen, weil es wirklich super toll Spaß gemacht hat. So überhaupt dieses ganze Erlebnis, muss ich schon sagen.
0: Die 80er live, dann sogar Open Air in Köln.
1: Genau, spitze.
0: Der Samstag hatte auch noch eine andere Seite und ich will die nicht ignorieren, weil als wir gerade fertig waren mit unserer Party, hat 500 Kilometer entfernt eine Person ihr Fahrzeug als Waffe benutzt, das am Rande des Berliner Christopher Street Day. Der Bundesinnenminister hat dann am Sonntag gesagt, die Ermittler gehen von einem islamistischen Terroranschlag aus. Eine Frau wurde getötet, 29 Menschen verletzt. Wann haben Sie denn das erfahren und was hat das mit Ihnen gemacht?
1: Also wir haben das in der Tat mitten auf der Autobahn gehört im Radio und waren total entsetzt, weil man war so gut gelaunt und hatten super Stimmung und dann hört man so eine Nachricht und was mich am meisten irgendwo aufregt ist, dass er auch Polizei bekannt war. Wenn man weiß, diese Leute, man kennt sie, sie haben sowas vor, dass man das dann überhaupt dazu kommen lässt, finde ich schon schlimm, muss ich ganz ehrlich sagen.
0: Ich meine, da wollen Menschen für die Liebe demonstrieren, dafür, dass jeder lieben darf, den oder die er will. Und dann nimmt der Tag so ein Ende. Und auf der anderen Seite, was mich wieder hoffnungsvoll macht, ist, als ich war am nächsten Morgen dann auf WDR.de und habe gesehen, wie auch in Nordrhein-Westfalen Menschen jetzt einfach dagegen demonstrieren, sagen, nee, wir lieben hier weiter, wen wir wollen und lassen uns nicht von einem Terroristen irgendwas diktieren.
1: Ja, ich sag mal, das ist eigentlich auch wichtig, dieses zu demonstrieren, um zu zeigen, hier, ne, so geht das schließlich nicht, wir lassen uns das so auch alles nicht nehmen. Weil man sich denkt, boah, die hatten gerade genauso tolle Laune wie wir auch und waren da fröhlich am Feiern und am Tun und haben dann so ein schreckliches Ende. Das muss nicht sein.
0: Anja, danke, dass wir darüber sprechen konnten.
1: Ja, sehr gerne. Auf jeden Fall.
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0: Bando Ballet zum Durchatmen am Montagmorgen um 15:45. Hier ist der schöne Morgen. 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
2: Direkt aus dem Studio Aachen. Ich bin Maximilian Jungblut. Guten Morgen. Ja, die Amokfahrt beim Christopher Street Day in Berlin hat auch bei uns in der Region viele Menschen betroffen gemacht. In Aachen und Heinsberg haben sich zum Beispiel Menschen getroffen, um bei Mahnwachen der Opfer in Berlin zu gedenken. Und das, was da am Wochenende passiert ist, wirkt sich auch auf die Diskussion zum Thema Sicherheit bei uns aus. In Aachen gibt's Ende August auch einen CSD, der natürlich möglichst gut geschützt werden soll. Und ja, gerade in den Ferien zieht's viele ja auch in den Urlaub und gerne auch mal nach Aachen. Der Campingplatz in der Stadt ist gerade immer gut gebucht und Caroline Nürnberg vom Touristservice weiß, warum Aachen eigentlich so beliebt ist.
3: Dom und Rathaus und die schöne Altstadt, natürlich, das zieht vor allem eben die kultur- und historisch interessierten Besucher. Aber, und auch das haben wir gesehen, Familien mit Kindern sind immer mehr eine Zielgruppe, weil man hier sich einfach in kleinem Raum und schön zu Fuß bewegen kann, was sehen kann, aber auch die Möglichkeit hat, dann nochmal raus ins Grüne zu gehen, ans Dreiländereck in die Eifel.
2: Ja, es ist eben auch einfach schön hier. Mindestens genauso schön war es am Wochenende wieder bei Ruhrsee in Flammen. Da war in Ruhrberg von Freitag bis Sonntag eigentlich für alle was dabei. Für Familien, der Familientag, mehrere Livebands und jede Menge Mitmachaktionen. Sowas wie eine Kanu-Schnitzeljagd und ein Mitmachzirkus. Und wieder dabei die Crazy Boats Parade. Da ist unter diversen Booten, Marke Eigenbau, wieder das Verrückteste ausgesucht worden. Aber klar, Höhepunkt war auch diesmal wieder das Feuerwerk am Samstagabend. Da war die größte Herausforderung eher die Suche nach dem

0: Düsseldorf, Unfall zwischen Wuppertal-Wichlinghausen und Wuppertal-Katernberg, das sind 20 Minuten und 6 Kilometer. Unfall auf der A52 Mönchengladbach Richtung Düsseldorf zwischen Kreuz Karst und Büderich, 10 Minuten 2 Kilometer Stau. Und 2 Kilometer Stau auf der A52 Düsseldorf Richtung Essen zwischen Essen Süd und Dreieck Essen Ost. 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Gute Fahrt!
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0: Besucht ein Bayer das Libori-Fest in Paderborn. Das ist kein Fips-Asmussen-Witz, sondern das ist die Geschichte von Peter aus München. Warum er feiern geht und beten, erzählt er Ihnen gleich. Ich bin Bastian Bender. Guten Morgen mit Diane Warwick.

0: Michael Bublé im schönen Morgen bei WDR 4. Gleich habe ich die 80er für Sie mit Erasure. Es ist 20 vor 9. Weg mit der Weißwurst. Jetzt gibt's Reibekuchen. Der Peter aus München ist in seiner alten Heimat unterwegs in Paderborn, weil es ist Libori, also das Riesenvolksfest. Guten Morgen, Peter. Was hat's mit dem Reibekuchenstand auf sich? Da gehen Sie ja immer direkt hin.
1: Kindheitserinnerung, Reibekuchen, da ist ein bestimmter Duft. Und das sind einfach Sachen, die ich mit einer Kirmes verbinde, mit Libori verbinde. Und dann weiß ich, dass ich zu Hause bin. Das ist schön.
0: Das Ding ist, wenn Sie mich fragen, wo ich am 23. Juli 2027 gegen 17 Uhr bin, dann habe ich keine Ahnung. Sie haben schon so eine Richtung, ne?
1: Ja, also mit einer gewissen Sicherheit kann ich sagen, da ist mein Kompass auf Paderborn ausgerichtet, da ist ein Magnetfeld und das zieht mich dann an. Da leuchtet mein Herz Richtung Paderborn.
0: Jetzt sind Sie gestern angekommen und das geht ja noch bis Sonntag in Paderborn, ist immer 9 Tage lang. Wie lange halten Sie denn wirklich durch?
1: 2-3 Tage mindestens und ich muss da nicht jeden Tag durchfeiern. Mir ist auch wichtig, dass ich tatsächlich einmal den Schrein besuche. Das ist in den ersten 3 Tagen des Festes.
0: Ja, ich hake da ganz kurz ein. Klar, Libori hat einen christlichen Hintergrund, aber nicht alle kommen aus Paderborn und wissen das genau. Was hat es mit diesem Schrein auf sich?
1: Ja, der Schrein, der beinhaltet die Gebeine eines Heiligen. Der Bischof von Le Mans, der ist quasi Patron der Stadt Paderborn. Der heilige Liborius. Und deswegen ist es ein europäisches Fest zwischen Paderborn und Le Mans.
0: Der heilige Liborius. Und draus geworden ist dann eben dieses Riesenvolksfest. 1,5 Millionen Besucher werden erwartet. Ich verstehe das total, Peter. In München gibt es nichts Vergleichbares. Kein großes Volksfest da. Deswegen schön, dass wir uns zu Hause in Nordrhein-Westfalen sind.
1: So ist es. Wir haben nur das kleine Oktoberfest. Aber wenn man da in die Annalen geht, ist das eine mickrige Veranstaltung im Vergleich zu dem, was in Paderborn stattfindet.
0: Wir verstehen uns. Ich wünsche weiter viel Spaß beim Feiern.
1: Vielen Dank.

weiß, den Beweis brauchten sie gar nicht, aber die haben eben nicht nur über die Liebe und den Liebesschmerz gesungen, die Abbas bei WDR 4. Ein Klassiker gerade mit Money, Money, Money. Ich meine, wer macht das schon, oder? Über Geldprobleme singen, darüber, dass Geld total lustig ist, aber eben nur, wenn man es hat. Stichwort Texte mit Hintergrund, da ist er ja auch ein sehr zuverlässiger Lieferant. Heinz-Rudolf Kunze aus den 80ern, jetzt bei WDR 4.

0: John Cicada mit einem Klassiker hier im schönen Morgen. Sie sind bei WDR 4 am Montag.
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0: Heute mit Peter Otten aus Köln.
2: Heute ist wieder Montag und weil heute Montag ist, ist das Wochenende auch schon wieder vorbei. Tja, und gestern habe ich mal wieder nach einem Buch von Navid Kamani gegriffen. Das passiert mir dann, wenn die Welt gerade mal wieder ein schreckliches Bild abgibt und meine Zuversicht tief in den Keller sinkt. Kamani ist Orientalist, Schriftsteller, Muslim und einer dieser seltenen Menschen, die nicht nur klug und lehrreich, sondern auch warmherzig, poetisch und hin und wieder auch sehr persönlich schreiben können. Das Buch heißt »Jeder soll von da, wo er ist, einen Schritt näher kommen«. Darin erzählt er seiner heranwachsenden Tochter von der Religion. Genauer gesagt von dem, was Religionen miteinander verbindet. Ich habe das Buch in Gedanken an den furchtbaren Anschlag auf die Menschen aufgeschlagen, die am Samstag in Berlin am CSD teilgenommen haben. Wieder Hass, wieder Gewalt, wieder ein Mensch, der glaubt, er könne das Leben anderer auslöschen, weil sie anders lieben oder anders leben. Und dann lese ich bei Kamani, wenn wir dem Koran glauben, ist es nie zu spät, mit der Schöpfung neu anzufangen. Gott meint das Prinzip allen Lebens und damit aller Liebe, denn Leben entsteht aus Liebe. Schrecklich naiv und furchtbar tröstlich. Kamani schreibt weiter, Gott ist gerade nicht das Prinzip des Todes und damit des Hasses, denn der Hass ist nicht schöpferisch, der Hass macht nur kaputt. Eigentlich sollte das selbstverständlich sein. Dafür haben wir das Grundgesetz. Die Würde des Menschen ist unantastbar. Punkt. Religion ist nicht nötig, um zu wissen, dass Hass keine Gesellschaft zusammenhält. Aber ich glaube, Religion kann Menschen daran erinnern, warum das so ist. Christentum und Islam sind im selben Gedanken verbunden, dass die Liebe zu Gott und die Liebe zum anderen, der ja auch immer der ist, der mir fremd bleibt, zwei Seiten derselben Medaille sind. Und Kamani folgert daraus, und wenn wir Menschen seinen Geist in uns haben, wie es die Bibel und der Koran lehren, den Geist Gottes, und damit das Prinzip des Lebens, dann entsprechen wir unserer eigenen göttlichen Natur, wenn wir lieben, statt zu hassen, und wenn wir die Welt bewahren und jeden Tag neu erschaffen, statt sie zu zerstören. Wie könnte einer, der in diesem Sinne beseelt ist, auch nur die Hand gegen einen anderen erheben? Die Heiligen sind wie die Erde, zitiert Kamani islamische Mystiker. Sie gibt nicht die Steine zurück, die man auf sie wirft, sondern bietet uns stattdessen ihre Blumen an. Und ich möchte versuchen, in diesem Sinn wenigstens ein winzig kleiner Heiliger zu sein, auch dann, wenn es schwer fällt, damit der Hass endlich aufhört. Und Blumen hinhalten, unverdrossen, jeden Tag und nicht nur an diesem Montagmorgen.
1: 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Sie hörten einen Beitrag der katholischen Kirche.
0: Durch das offene Fenster kommt kühle Luft. Prägen Sie sich den Moment gerne ein bisschen ein. Ich mache das auch gerade, weil den werden wir Ende der Woche noch wirklich gebrauchen können. Heute ist es noch so angenehm mild, ne? Also fast schon kühl. Haben Wolken, haben ein bisschen Sonne im Laufe des Tages. Ab dem Nachmittag lösen sich die Wolken von den Niederlanden her immer weiter auf. Und dann wird es immer freundlicher. Fast kein Regen heute. In Winterberg bis 17 Grad, in Bad Münstereifel bis 22. Bottrop kommt später auf bis 24 Grad. Und dann ändert sich das Stück für Stück und wird immer heißer. Richtige Hitzewelle kommt. Ab morgen schon ziemlich viel Sonne und 22 bis 32 Grad.
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4: Die Nachrichten mit Anna Jonacek. Guten Morgen.
5: Es gibt weitere Maßnahmen, aber wir gehen jetzt aktuell von keiner weiteren Gefährdung aus.
4: Bundesinnenminister Dobrindt gibt nach dem Anschlag auf den Berliner CSD vorsichtig Entwarnung. Der mutmaßliche Täter ist tot. Die Polizei hat ihn bei einem Einsatz in einer Kleingartenanlage erschossen. Der 21-Jährige galt als islamistischer Gefährder. Jetzt wird ermittelt, warum seine Pläne nicht früher aufgefallen sind. Der Anschlag hat auch in NRW viel Bestürzung ausgelöst, erzählt zum Beispiel Jona Paul von der Gruppe Queer in Ahaus.
6: Mir kam direkt Gänsehaut und mir blieb die Luft weg, weil man als queerer Mensch halt, oder ich als queerer Mensch die ganze Zeit damit rechne, dass halt irgendwas passieren kann, aber man trotzdem nie damit rechnet, dass es halt in so einer Art auch wirklich dann passiert.
4: In Ahaus ist am Samstag eine CSD-Feier geplant. In den nächsten Wochen gibt es dann noch viele weitere in anderen NRW-Städten. Offiziell gibt es ihn gar nicht mehr, den Sommerschlussverkauf. Und trotzdem geht es heute wieder los, weil die Händler Platz in ihren Läden brauchen. Maurice Mommer, WDR Wirtschaft.
7: Bei vielen Händlern in NRW liegt noch einiges an Sommerware. Erst wurde wenig verkauft, weil es zu kühl war. Dann extrem warm und ja, weniger Menschen hatten dann Lust auf Shopping. Ja, und jetzt drängen halt auch schon die neuen Kollektionen auf die Flächen. Deshalb sind vor allem bei Kleidung und Schuhen deutliche Rabatte möglich. Aber ein großes Prozentzeichen macht noch kein echtes Schnäppchen. Entscheidend ist da wirklich der Endpreis. Für die Händler bedeutet der Schlussverkauf vor allem eins: Platz schaffen und Geld in die Kasse bekommen, auch wenn sie an reduzierter Ware weniger verdienen.
4: Und auch das ist heute Thema. In Gevelsberg im Ennepe-Ruhr-Kreis sucht die Polizei einen flüchtigen Mann. Er soll gestern Abend nach einem Streit einen anderen Mann mit einem Messer schwer verletzt haben. Im Chempark Leverkusen wird heute an die große Explosion mit 7 Toten vor 5 Jahren erinnert. Damals war ein Lagertank in der Sondermüllverbrennungsanlage explodiert. Die NRW-AfD will sich für 3 Millionen Euro eine eigene Veranstaltungshalle kaufen. Die Partei bekommt oft Absagen, wenn sie Hallen für Parteiveranstaltungen mieten möchte. Bundeskanzler Merz will heute sein Kabinett weiter umbauen. Neuer Verkehrsminister soll der CDU-Politiker Bilger werden. Amtsinhaber Schnieder steht wegen der Bahn in der Kritik. Die Kölner Tafel macht ab heute 3 Wochen Sommerpause. Für hunderte Betroffene ist das ein harter Schlag. Die Vorsitzende der Kölner Tafel sagt aber, es ging nicht mehr anders.
8: Die Organisationsarbeit und die Arbeit in der Lagerhalle, die lastet auf wenigen Schultern. Und die Kolleginnen und Kollegen, die wollen wir nicht verschleißen. Auch die Ausgabestellen signalisieren uns immer wieder, dass sie eine Pause brauchen.
4: Auch für die Supermärkte hat die Pause Konsequenzen. Immerhin hat die Kölner Tafel täglich 11 Tonnen Lebensmittel bei ihnen abgeholt und gerettet. Das war WDR aktuell.
0: Und hier kommen die Staus bei WDR 4. A3 Oberhausen Richtung Köln zwischen Oberhausen-Lierich und Kreuz-Kaiserberg. 3 Kilometer stockend. Es wird gebaut. Die A40 Duisburg-Essen ist in beiden Richtungen gesperrt bis Donnerstag früh zwischen Mülheim-Winkhausen und Dreieck-Essen-Ost wegen Bauarbeiten. Ein kaputter Lastwagen auf der A46 Wuppertal Richtung Düsseldorf zwischen Wuppertal-Oberbarmen und Wuppertal-Katernberg. 1/4 Stunde 6 Kilometer Stau. Und ein Unfall auf der A52 Mönchengladbach Richtung Düsseldorf zwischen Kreuz-Karst und Büderich. Das sind 2 Kilometer Stau. Sie finden alle Staus in der WDR4-App und auf WDR4.de. Kommen Sie gut an. Dieser Gedanke, egal wie du aussiehst, egal wer du bist richtig so, das ist ja gar nichts Neues, auch wenn das jetzt irgendwie im Internet oft steht und Influencer sowas posten. Ne? Ein kleines Beispiel habe ich jetzt aus den 80ern für Sie. Gloria Gaynor's I Am What I Am. Jetzt. Und außerdem Ed Sheeran für ihren Start in den Tag und Phil Collins mit den 80ern.
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0: Es ist einfach ein guter Jahrgang. Das ist ja 85 hier bei WDR 4.
1: Guten Morgen, liebes WDR 4-Team. Ich möchte euch nur kurz berichten, es war am Samstag Affentitten-Turbo geil.
0: Ute aus Solingen, ihr geht's, glaube ich, wie 35.000 andere Menschen. Alle waren auf Schalke und haben die 80er live gefeiert, präsentiert von WDR 4 mit den Originalstars.
1: Ich habe mich so auf Kim Wilde gefreut. Ich habe gelacht, ich habe geweint, ich habe gezittert, genau wie letztes Jahr auf meinem allerersten Konzert in meinen 58 Jahren. Und auch Nena, Camouflage und so, das war alles sowas von super geil. Vielen, vielen Dank.
0: Super gerne, Ute. Ich bin auch noch völlig durch den Wind. Katharina Thiel und ich waren ja mittendrin. Kim Wilde spiele ich auch gleich, da kommen die Erinnerungen nochmal zurück. Boah, war die gut, die hat so abgeliefert mit ihrer Band. Nena, ganz toll. Camouflage, die klingen wirklich wie im Radio. Starship, alle haben mitgesungen. Und jetzt machen wir doch einfach alle gemeinsam weiter. Ab Mittwoch feiern wir mit Ihnen eine Party nach der anderen. Und zwar alle kostenlos, alle Open Air für Sie. Mittwoch, Disco 44 in Dülmen, auf dem Dülmen Beach, also ein Strand mitten auf dem Marktplatz. Donnerstag, die WDR 4 Band in Lünen spielt 80er und Klassiker live auf dem Willy-Brandt-Platz. Freitag und Samstag sind wir dann in Münster am Hafen. Die hier machen Party. Rednecks haben wir für Sie. Und dazu Comedy mit Lisa Feller. Die wohnt ja in Münster. Er kommt auch. Sydney Youngblood samt Band. Freuen wir uns auch sehr drauf. Dann Mark Almond, Johnny Hates Jazz. Alles kostenlos und die Infos bekommen Sie im Internet und über die WDR 4 App. Ich bin Bastian Bender. Ich freue mich sehr auf Sie.
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0: sind bei WDR 4. Der schöne Morgen, 9.25 Uhr. Auge ist da.
1: Guten Morgen.
0: Moment. Er trägt einen zeitlosen Klassiker, Haute Couture, aber mit Understatement. Ein schwarzes T-Shirt ist es.
1: Ja, mit Knopfleiste.
0: Und richtig, ja, die Details sind es in der Mode. Und da haben Expertinnen vor allem wahrscheinlich schon an der Shopping Queen Titelmelodie erkannt, es geht ums Einkaufen. Der Sommerschlussverkauf beginnt, das ist wirklich noch ein Ding, ne?
1: Ja, wir müssten eigentlich jetzt mal wieder in die City, in die Stadt, nach Hagen, wie man früher bei uns gesagt hat, auch wenn man schon in Hagen gewohnt hat, aber in die Innenstadt, weil es beginnt der Sommerschlussverkauf. Der ist ja freiwillig mittlerweile, aber trotzdem machen jetzt zu diesem Zeitpunkt alle Händler eigentlich mit, weil das ist ja nochmal eine große Marketingaktion und man kann shoppen gehen.
0: Nicht nur in Hagen. Und also man macht da wirklich Schnäppchen, wenn man es richtig anstellt.
1: Ja, ja. Experten sagen, das ist durchaus möglich. Es gibt auch in diesem Jahr eine Riesenauswahl. Es wurde relativ wenig verkauft, weil es zu kühl war erst und dann war es zu warm und da hatte man keine Lust raus zum Shoppen. Deswegen Kleidung und Schuhe sind reichlich da und sind deutlich Rabatte möglich. Online geht es wahrscheinlich noch ein bisschen günstiger, aber vielleicht doch mal einfach wieder in die Stadt gehen, zwischendurch noch einen Kaffee trinken und so ein Einkaufserlebnis. Damit stärken wir auch den regionalen Handel.
0: Ich finde, durch den Kaffee wird es halt auch für dich und mich wieder attraktiv, ne? Weil das mit dem Einkaufen habe ich jetzt wenig Lust drauf. Also merken Auge und ich, jetzt ist Shoppen nicht unsere größte Lieblingsbeschäftigung. Deswegen haben wir noch Guido und Maria Kretschmer dazu geholt. Kurze Typberatung für Sie.
2: Ich würde es in Gelb nehmen, ich würde es in Grün nehmen und wenn es geht noch dieses fiese Blau da.
0: Wir sind so perfekt vorbereitet.
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0: Casey and the Sunshine Band. Das ist das Jahr 82 hier im schönen Morgen bei WDR 4.
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2: Direkt aus dem Studio Aachen, ich bin Maximilian Jungblut, guten Morgen. Ja, die Amokfahrt beim Christopher Street Day in Berlin am Wochenende hat auch bei uns in der Region viele Menschen betroffen gemacht. In Aachen und Heinsberg haben sich zum Beispiel Menschen getroffen, um bei Mahnwachen der Opfer in Berlin zu gedenken. Und das, was da am Wochenende passiert ist, wirkt sich auch bei uns auf die Diskussion zum Thema Sicherheit aus. In Aachen gibt es Ende August auch einen CSD, der natürlich möglichst gut geschützt werden soll. Jetzt zu einem Prozess am Landgericht Aachen, da geht es heute um eine Gruppenvergewaltigung einer 15-Jährigen in Heinsberg-Unterbruch letztes Jahr im Oktober. Letzte Woche ist in dem Fall schon ein Verfahren gegen zwei erwachsene Angeklagte eingestellt worden. Da hat das Gericht entschieden, dass den beiden die Vergewaltigung nicht nachgewiesen werden kann. Das kann die Anwältin des Opfers nicht nachvollziehen.
3: Kam für mich auch etwas überraschend. Während der Aussage meiner Mandantin, also der Geschädigten, hat die Kammer darauf hingewiesen, dass nach dem damaligen Stand eben der Tatvorwurf der Vergewaltigung möglicherweise nicht mehr erbracht werden kann. Eine Rechtsauffassung, die ich bis heute nicht teile.
2: Heute geht es in dem Fall dann um zwei weitere Beschuldigte, in dem Fall minderjährig. Und ganz anderes Thema, bunt war es am Wochenende bei Ruhrsee in Flammen. Da war in Ruhrberg von Freitag bis Sonntag eigentlich für alle was dabei, für Familien, der Familientag, mehrere Livebands und jede Menge Mitmachaktionen, sowas wie eine Kanuschnitzeljagd und ein Mitmachzirkus. Und wieder dabei die Crazy Boats Parade, da ist unter diversen Booten, Marke Eigenbau, wieder das Verrückteste gesucht worden. Aber klar, Höhepunkt war auch diesmal wieder das Feuerwerk am Samstagabend. Da war die größte Herausforderung dann eher die Suche nach dem besten Platz. Und auf die Suche nach dem besten Wetter macht sich jetzt Claudia Barbonus.
4: Guten Morgen. Durch die Nacht gab es bis zu 8 Liter pro Quadratmeter Niederschlag in Wegberg. Übrig sind jetzt noch letzte Schauer und viele Wolken, die sich über den Tag aber nach und nach auflösen. Dazu in Simmerath bis 22 Grad, waldfeucht 24.
0: Die Staus bei WDR 4, A3 Oberhausen Richtung Köln. Wir haben eine Baustelle.

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1: 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Kühlen guten Morgen. Wir lüften nochmal alle gemeinsam durch, bevor es im Laufe der Woche heiß wird. Hier sind die 80er bei WDR 4. Mit Soul Sister, The Way to Your Heart. Noch drauf tanzen ist in Ordnung. Bastian Bender hier, hallo.

0: WDR 4 läuft und das sorgt bei der Regina aus Bielefeld schon mal für doppelte Musik.
1: Ich bin ja gerade im Pferdestall und striege die wunderschönen Pferde und die Schwalben zwitschern hier mit um die Wette mit eurer schönen Musik.
0: Liebe Grüße. Gleich zwitschern hier DeBarge aus den 80ern mit Rhythm of the Night.
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5: Wie? 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
3: 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Scholli, antreten. Wir bauen das gesamte Autohaus um. Deine Werkstatt kommt da hinten hin.
6: Tolle Idee. Ich trag alles rüber, sobald ich keine Autos mehr in der Schlange hab. Kann aber 20, 30 Jährchen dauern.
3: Banaus. Tina, dein Büro kommt da hinten hin, der Showroom da vorne.
5: Und was soll das?
3: Ja, nu, ein Autohaus braucht regelmäßiges Facelifting, um am Puls der Zeit zu sein und...
7: Morgen, ich denke intensiv über die Anschaffung eines Desaster-Architekten.
5: Ja, hier ist Ihr Kaffee, Herr Frings.
3: Und demnächst gibt es den Kaffee in der Espresso-Lounge, da hinten am Fenster.
7: Das ist natürlich genial. Was heißt nochmal Lounge, dass man liegt statt sitzt, oder?
3: Ach, Herr Frings.
5: Ich hätte auch eine Frage. Wo ist denn nach dem Facelifting Ihr Büro?
3: Ja, ich wollte mich selbst eher zurücknehmen. Also die Bürotätigkeit aus dem Fokus. Also
5: bei drei sind Sie im alten Büro, sonst bekommen Sie ein Facelifting.
6: Nein. Moment, ich habe auch noch was. Welcher große Physiker erfand eine Maschine, um Löcher in die Wand zu machen?
5: Sach.
6: Niels Bohr.
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0: So, jetzt stellen Sie sich mal WDR4-Hörerin Verena vor mit einem Partyhut. Aber auf dem Partyhut ist so ein ganz, ganz trauriger Smiley. Sie feiert heute einwöchiges Jubiläum in Bonn.
1: Vor einer Woche habe ich für 1,8 Kilometer 2 Stunden gebraucht.
0: Oh Mann, das haben Sie aber uns gehört, ne? Diese argen Verkehrsprobleme, Brücke kaputt, 60 Bonner Stadtbahnen stehen still, weil die repariert werden, viele Staus und Verena ist beruflich viel mit dem Auto unterwegs. Wie viele Butterbrote haben Sie im Kofferraum dabei, wenn Sie Außendienst haben?
1: So 3 in der Regel. Man hat ja immer Möglichkeiten, irgendwo noch mal was zu shoppen. Und aber ich habe natürlich immer WDR4 dabei.
0: Ja, das ist meine Frage. Was ist denn Ihre Therapie?
1: Also, WDR4. Definitiv.

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0: Das ist Vanessa Amorosi, Absolutely Everybody. Und hier kommt das Wetter für Nordrhein-Westfalen. Der Vormittag ist so ein bisschen durchmischt. Freundliche Phasen, aber auch Wolken und Schauer. Wir haben ja gerade in der Redaktion ständig Jalousie hoch, Jalousie runter. Am Nachmittag ziehen die Wolken nach Westfalen rüber. Von den Niederlanden her wird's immer freundlicher. Bielefeld kommt auf 23, Bonn auf 24, Grevenbruch auf 25. Morgen am Dienstag viel Sonne und noch eine ganze Ecke wärmer als heute.
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2: Die Nachrichten mit Peter Neuhaus. Guten Tag. Auch heute gibt es Gedenkveranstaltungen für die Tote und die Verletzten beim CSD in Berlin. Dort war ein mutmaßlicher Islamist am Samstagabend mit einem Auto in eine Menschenmenge gefahren. Rebecca Brohrmann vom CSD Münster ist gerade in Berlin vor Ort und sagt, wie wichtig die Unterstützung für die Betroffenen ist.
3: Ich glaube tatsächlich, durch diesen Anschlag hat sich eine unfassbare Welle der Solidarität nochmal ergeben. Und das hat man ja auch schon in anderen Fällen beobachtet. So viele Menschen haben Hilfe angeboten, die auch einfach Allies sind, also Verbündete der queeren Community.
2: Heute gibt es Mahnwachen, zum Beispiel in Köln, Wuppertal, Solingen, Hattingen und Mönchengladbach. Die AfD in Nordrhein-Westfalen will sich jetzt eine eigene Halle kaufen, um dort Parteitage und andere interne Veranstaltungen abhalten zu können. Was dahinter steckt, erklärt Lena Sterz.
4: Die AfD hat in NRW immer wieder Probleme gehabt, eine Halle für ihre Parteitage zu finden, weil viele sie nicht in ihren Räumen haben wollten. Solche Streits mit Hallenbetreibern gingen teilweise auch vor Gericht. Um diesen Stress in Zukunft nicht mehr zu haben, will die AfD jetzt eine eigene Halle kaufen. Sie soll 3 Millionen Euro kosten und unter anderem über Spenden und Kredite finanziert werden.
2: Zu den schweren Waldbränden in Frankreich hat Präsident Macron für heute eine Krisensitzung einberufen. Die Feuer im Südwesten des Landes sind weiter außer Kontrolle. Bislang mussten schon mehr als 250.000 Menschen ihre Häuser verlassen. Eine Evakuierung der Großstadt Bordeaux ist nach Angaben der Behörden zurzeit nicht geplant. In Spanien könnte es erste Fortschritte beim Einsatz gegen die Waldbrände geben. Heute sollen in der Nähe von Madrid die ersten Evakuierten zurückkehren können, unter anderem Bewohner eines Seniorenheims. Und das ist sonst noch Thema. Im vergangenen Jahr haben Jugendämter weniger Kinder und Jugendliche vorübergehend in Obhut genommen. Das Statistische Bundesamt meldet, dass die Zahl im Vergleich zum Vorjahr um 1/5 zurückgegangen ist auf knapp 57.000. Im Camppark Leverkusen wird heute an die große Explosion mit 7 Toten vor 5 Jahren erinnert. Damals war ein Lagertank in der Sondermüllverbrennungsanlage explodiert. In Nordrhein-Westfalen startet heute der Sommerschlussverkauf. Für Händler ist er aus Marketinggründen wichtig, aber vor allem auch, um Platz für die neue Kollektion zu schaffen. Am Wertstoffhof in Lüdinghausen im Kreis Coesfeld gibt es bald einen neuen Service. Alle Bürger können ihre Wertstoffe ab nächsten Montag auch außerhalb der Öffnungszeiten bis 20 Uhr abends entsorgen. Pia Krüger von der Entsorgungsfirma Remondis erklärt, dass Interessierte sich über eine App einen Termin buchen können.
5: Und wenn ich dann eben meinen Termin gebucht habe, fahre ich zum Wertstoffhof, kann ganz alleine einfahren. Also ich habe dann einen 15-Minuten-Slot für mich ganz alleine und kann dann am Wertstoffhof meine Abfälle entsorgen.
2: Den digitalen Wertstoffhof gibt es schon in der Stadt Coesfeld und in 20 weiteren deutschen Städten. Das war WDR aktuell.
0: Vielen Dank. Kurz nach 10, hier kommt der WDR 4 Verkehrsservice. A3 Köln Richtung Oberhausen zwischen Duisburg-Wedau und Oberhausen-Lierich. 10 Minuten und 6 Kilometer stockend. A3 Oberhausen Richtung Köln zwischen Oberhausen-Lierich und Kreuz-Kaiserberg. 10 Minuten und 5 Kilometer stockender Verkehr wegen Bauarbeiten. A4 Olpe Richtung Aachen zwischen Kreuz-Köln-Ost und Kreuz-Köln-Süd. 10 Minuten, 5 Kilometer stockend. A33 Osnabrück Richtung Bielefeld zwischen Harderberg und Hilter am Teutoburger Wald. Viertelstündchen obendrauf, 6 Kilometer Stau. Die A40 Duisburg-Essen ist zwischen Mülheim-Winkhausen und Dreieck-Essen-Ost in beiden Richtungen wegen Bauarbeiten bis Donnerstag früh gesperrt. Dann die A44 Dortmund Richtung Kassel zwischen Lichtenau und Marsberg. 20 Minuten, 6 Kilometer Stau wegen Bauarbeiten. A46 Düsseldorf Richtung Wuppertal zwischen Wuppertal-Farresbeck und Wichlinghausen. 15 Minuten und 5 Kilometer. Und A516 Abzweig Oberhausen zwischen Kreuz Oberhausen und Oberhausen-Eisenheim. 10 Minuten und 4 Kilometer stockender Verkehr. Sie kriegen die Staus auch immer in der WDR4-App und auf wdr4.de. Dann mal gute Fahrt in die neue Woche.
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0: Guten Morgen. Ja, im schönen Morgen bei WDR4 waren wir ja noch total im 80er-Fieber. Aber ab sofort sind wir wieder im Sommer- und Ferienfieber hier bei WDR4. Wir spielen Ja, Nein, Vielleicht in der Sommeredition. Und wir starten direkt eine neue Runde, ne? Montag, neues Glück, neue Runde. Gesucht ist diesmal ein Sommer-Event, also eine Veranstaltung. Und der Tipp dazu heißt, Achtung, Öhrchenspitzen, aus 3 mach 4. Aus 3 mach 4. 0800 567 8444, das ist die Nummer ins Studio. Wir suchen ein Sommer-Event. Und wie immer gilt, ne, die Ersten werden die Glücklichen sein, denn die kriegen eine Ja-Nein-Vielleicht-Tasse. Also der Erste oder die Erste, der durchkommt, kriegt eine WDR4 Ja-Nein-Vielleicht-Tasse. 0800 567 8444.

0: WDR 4 hier. Die neue Woche geht schon richtig gut los mit Tom Jones und Sexbomb und mit Ja, Nein, Vielleicht und Tina Höcker aus Detmold. Guten Morgen ins schöne Lippe.
1: Ja, hallo, Steffi.
0: Wobei, Tina, bei Ihnen hat der Tag heute nicht ganz so doll angefangen, ne?
1: Ja, war nicht so gut.
0: Was war los?
1: Ja, ich war schon mit dem Auto beim TÜV und es ist leider nicht durchgekommen.
0: Ach, ist das schon so ein altes Mörchen oder?
1: 2011.
0: Ja, so ein bisschen. Ne? Okay, also muss nachgearbeitet werden.
1: Ja, auf jeden Fall.
0: Wissen Sie was, Tina, ich habe hier schon für Sie einen kleinen Trost. Wissen Sie, was das hier ist?
1: Eine Klingel.
0: Hört sich vielleicht im Radio an wie eine Klingel, ist aber unsere Ja-Nein-Vielleicht-Tasse. Und die bekommen Sie, weil Sie die Erste sind, die jetzt heute mit in die neue Runde einsteigt.
1: Ah, okay.
0: Okay, super. Also das heißt, die haben Sie schon mal sicher. Die stelle ich hier mal zur Seite, die Ja-Nein-Vielleicht-Tasse. Die geht schon mal nach Detmold. Gut.
1: Okay.
0: Und jetzt raten wir. Wir suchen natürlich dieses Sommer-Event. Mein Tipp war aus 3, mach 4. Und Sie haben jetzt so 45 Sekunden Zeit, um mich zu fragen. Und ich antworte dann mit Ja, Nein oder Vielleicht.
1: Okay, dann
0: wollen wir loslegen?
1: Ich mal an.
0: Gut.
1: Ja. Findet das Ganze im August statt?
0: Vielleicht.
1: Oh, ich glaube, ist das musikalisch?
0: Ja.
1: Ist das an einem Badesee?
0: Nee, nein.
1: Ah,
0: leider
1: dann
0: nicht.
1: Dann bin ich ganz auf der falschen Fährte.
0: Wo waren Sie denn, Tina?
1: Ich war am Dürener Badesee bei dem Nibiri-Festival.
0: Mhm, was ist das denn? Das habe ich ehrlich gesagt noch nie gehört.
1: Ah, okay, das steht. Also vorher waren es 3 Stilrichtungen, Musik mit Dancefloor und jetzt sind es 4.
0: Jetzt sind es 4.
1: Und dann Und da kam ich drauf, aus 3 mach 4.
0: Aus 3 mach 4, okay, das hätte gepasst, aber ist leider nicht ganz richtig. Müssen wir dann ausschließen. Tina, trotzdem viel Spaß mit unserer Ja-Nein-Vielleicht-Tasse und ich drücke die Daumen für die nächste Runde TÜV dann für Ihr Autochen.
1: Ja, ich auch.
0: Okay.
1: Macht's gut, ne?
0: Schönen Tag, tschüss.
1: Ja, auch so, ciao.
0: Und die nächste Runde Ja-Nein-Vielleicht spielen wir 20 vor 11.

0: Halb elf. Schönen Montagvormittag und damit Sie gut informiert in die neue Woche starten. Jetzt alles, was bei Ihnen in der Region wichtig ist.
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2: Direkt aus dem Studio Aachen, ich bin Maximilian Jungblut, guten Morgen. Ja, die Amokfahrt beim Christopher Street Day in Berlin hat auch bei uns am Wochenende in der Region viele Menschen betroffen gemacht. In Aachen und Heinsberg haben sich zum Beispiel Menschen getroffen, um bei Mahnwachen der Opfer in Berlin zu gedenken. Und das, was da am Wochenende passiert ist, wirkt sich auch bei uns auf die Diskussion zum Thema Sicherheit aus. In Aachen gibt's Ende August auch einen CSD, der natürlich dann möglichst gut geschützt werden soll. Und ein ganz anderes Thema jetzt. Gerade in den Ferien zieht's viele in den Urlaub und gern auch mal nach Aachen. Der Stellplatz für Wohnmobile in der Stadt ist gerade immer gut gebucht. Brigitte ist mit ihrem Mann sogar extra aus Dänemark für einen Kurzurlaub nach Aachen gekommen.
3: Aachen ist ein Wunschtraum von mir. Ich bin sehr historisch interessiert. Wenn wir Urlaub machen, dann gehen wir immer nach Italien. Und dieses Jahr haben wir gesagt, lass uns mal alles das angucken, was wir immer gedacht haben, dass wir tun sollen. Und Aachen war Nummer eins dabei.
2: Ja, es ist ja auch einfach schön hier in Aachen, auch wenn der Verkehr, ehrlich gesagt, manchmal nervt. Und beim Thema Verkehr gucken wir jetzt mal nach Alsdorf. Der soll da an der Blumenraterstraße nämlich sicherer werden. Da wird an der Kreuzung mit der Marien- und der Kreisstraße vorübergehend ein Mini-Kreisverkehr angelegt, so erstmal als Testphase. Die Ampelanlage, die da gerade ist, hätte jetzt eh ausgetauscht werden müssen. Der Kreisverkehr ist also jetzt da mal eine neue Lösung. Bis Ende der Sommerferien soll der fertig sein. Und soll die Stelle dann auch langfristig für Radfahrer sicherer machen. Und ganz sicher ist der Blick von Claudia Barbonus aus der Wetterredaktion aufs Wetter.
4: Hallo zusammen. Nach Niederschlagssummen bis 9 Liter pro Quadratmeter in Wegberg gibt es heute noch einzelne Schauer zwischen Eifel und Selfkant. Dazu aber auch zunehmend sonnige Abschnitte und 22 bis 25 Grad. Und morgen ist es wieder komplett trocken bei 28 bis 30 Grad.
0: Kurze halb elf, WDR 4 mit dem Verkehrsservice. A3 Köln Richtung Oberhausen zwischen Duisburg-Weder und Oberhausen-Lierich. Viertelstunde und 5 Kilometer. A3 Oberhausen Richtung Köln zwischen Oberhausen-Lierich und Duisburg-Weder, also in die andere Richtung nochmal. 10 Minuten Wartezeit, 5 Kilometer stockender Verkehr wegen Bauarbeiten. A4 Olpe Richtung Aachen zwischen Kreuzköln-Ost und Kreuzköln-Süd. 10 Minuten und 4 Kilometer stockender Verkehr. Die A40 Duisburg-Essen ist zwischen Mülheim-Winkhausen und Dreieck Essen Ost in beiden Richtungen wegen Bauarbeiten noch bis Donnerstag früh gesperrt. A44 Dortmund Richtung Kassel zwischen Lichtenau und Marsberg. 20 Minuten, 7 Kilometer Stau. Wegen Bauarbeiten nur ein Fahrstreifen frei. A46 Düsseldorf Richtung Wuppertal.

0: Das ist ein Klassiker von 76. Die Eagles mit New Kid in Town bei WDR 4. Ja, nein, vielleicht. Die Sommerausgabe jetzt live aus dem Wohnzimmer bei Thorsten in Herne.
1: Ja.
0: Hallo Thorsten.
1: Hallo nochmal.
0: Thorsten hat heute frei, war aber gestern fleißig, hat sich zumindest sportlich betätigt. Sie waren gestern tanzen, ne?
1: Ja, genau. Wir tanzen Disco Fox in einer Tanzschule hier in Herne auch.
0: Mhm.
1: Und da gehen wir jeden Sonntag, je nachdem wie es vom Dienst her passt, dann dahin. Und ja, das machen wir schon ein paar Jährchen, also 5-6 Jahre ungefähr.
0: Ja, und wie ist das? Man hat ja so diesen Disco Fox Einheitsschritt, den kriege ich auch noch drauf, so vom Schützenfest kann ich das noch. Aber machen Sie und Ihre Frau dann auch so ein paar richtig so auch coole Figuren?
1: Ja, das machen wir auch.
0: Mhm.
1: Also schon auch so, ja, so Choreografien, wo so mehrere einzelne Elemente eingebunden sind.
0: Mhm.
1: Ich weiß nicht, ob ihr das jetzt so kennt, so Schulterfasser oder Körbchen oder Schiebetür, gibt es dann so verschiedene Variationen, die man verbinden kann. Und daraus entsteht dann halt so ein Schiebetür.
0: Das heißt Schiebetür, Sie schieben Ihre Frau dann da irgendwo hin, oder?
1: Ja, so ungefähr. Einer geht links, der andere rechts und dann geht der eine links, der andere wieder rechts.
0: Ah,
1: und,
0: ich weiß, da fasst man sich an und dann guckt der eine bei dem anderen über die Schulter und dann wechselt man immer.
1: Ja, zum Beispiel sowas, genau.
0: Sowas, ja, Mensch,
1: genau,
0: toll.
1: Sowas in der,
0: leider
1: ja.
0: können wir das jetzt hier nicht zeigen, wir sind im Radio, aber wir können es uns schon, glaube ich, bildlich ganz gut vorstellen.
1: Okay, schön.
0: So, Thorsten, es geht jetzt ans Rätseln bei Ja, Nein, Vielleicht. Wir suchen ein Sommer-Event und der Tipp war von mir aus 3x4. Das ist so ein bisschen knifflig, habe ich so das Gefühl.
1: Ja.
0: Die Hörerin vorhin hatte auf Düren getippt, ein Festival an einem Badesee, das ist nicht richtig gewesen. Dann versuchen Sie doch mal Ihr Glück. Ihre 45 Sekunden starten jetzt. Ready?
1: Ja, okay.
0: Okay.
1: Es handelt sich um ein Festival.
0: Da sagen wir jetzt mal vielleicht.
1: Ist das dann vielleicht in Rothenburg, ob der Tauber?
0: Nein.
1: Schade, aber auch.
0: Das ist schon ganz, ganz, ganz falsch. Was wäre das denn gewesen?
1: Also ich hätte jetzt so das Taubertal-Festival in Rothenburg im Kopf gehabt.
0: Mhm. Und wieso aus 3x4?
1: Weil ich habe da mal gelesen, da gibt es irgendwie so für 4 Tage das Festival muss man nur für 3 Tage zahlen.
0: Ah.
1: Und da wäre jetzt so meine Vermutung hingegangen.
0: Ja, das ist alles logisch, aber es ist völlig falsch. Und Rothenburg ob der Tauber ist auch viel zu weit weg. Wir denken mal ein bisschen näher. Das ist vielleicht als Tipp für die, die jetzt gleich mitmachen. 0800 5678.
1: Ja, okay.
0: 444. Danke, Thorsten, fürs Mitspielen und Sie haben uns weitergebracht.
1: Gerne. Ja, vielen lieben Dank.
0: Ciao.
1: Tschüss.

ist der Montagvormittag bei WDR 4 mit Steffi Schmitz. Ich war am Wochenende mit dem Radl unterwegs ein bisschen und da waren schon so abgeerntete Stoppelfelder am Wegrand. Das hatte schon so richtig einen Hauch von Herbst. Aber ne, wir gucken ja mal so aufs Wetter. Der Sommer holt ja gerade noch mal Luft und wird ab Mittwoch wieder richtig heiß hier bei uns in Nordrhein-Westfalen. Also dann klappt es auch wieder mit dem Bett im Kornfeld. Falls Sie kein Problem mit so pieksigen Stoppeln haben. Hier ist das Original. 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

0: Traumpaar der 80er. Erst in der australischen Serie Neighbours und dann auch weltweit in den Hitparaden. Kylie Minogue und Jason Donovan, Especially for You. Das Wetter in Nordrhein-Westfalen, heute Vormittag mal Sonne, mal Wolken und auch immer mal wieder ein Schauer. Nachmittags in Westfalen noch stellenweise nass, im Rheinland wird es dann schon freundlicher. Bad Berleburg kommt auf 20 Grad, Oberhausen auf 24, Wesseling auf 25. Morgen am Dienstag scheint dann verbreitet die Sonne, es sind nur wenige Wolken unterwegs und die Temperaturen steigen dann schon auf 22 bis 32 Grad.
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2: Die Nachrichten mit Peter Neuhaus. Guten Tag. In Berlin wird weiter ermittelt, wie es zu dem Anschlag auf den CSD mit einer Toten und 29 Verletzten kommen konnte. Der mutmaßliche Täter ist gestern bei einem Polizeieinsatz erschossen worden. Es sind aber noch viele Fragen offen, sagt ARD-Rechtsexperte Kolja Schwarz.
3: Sicher ist bisher nur, er hatte das Tatfahrzeug angemietet. Nach allem, was man weiß, liegt es jetzt nahe zu denken, er war auf jeden Fall auch der Fahrer. Er hat die Tat begangen. Aber das muss natürlich genauer aufgeklärt werden. Gab es eben Hintermänner? Gab es Mitwisser? Gab es mit Täter? All das ist jetzt wichtig aufzuklären, um am Ende feststellen zu können, ob das Ermittlungsverfahren eingestellt werden muss. Denn wenn es nur ein Einzeltäter war und der Täter tot ist, dann müsste das so sein. Oder ob man eine Anklage erhebt gegen mögliche andere Täter.
2: Auf Mallorca haben gestern wieder zehntausende Menschen gegen den Massentourismus protestiert. Sie kritisieren, dass die negativen Auswirkungen mittlerweile deutlich überwiegen. Viele Teilnehmer trugen selbstgebastelte Plakate mit Aufschriften wie Mallorca overbooked oder keine Kapazitäten mehr. Mehr von Linda Bachmann.
4: Einerseits bringt Tourismus Geld, andererseits wirkt er sich auf die Menschen aus, die immer auf der Insel leben. Die sagen, die Mieten sind durch die vielen Ferienwohnungen mittlerweile zu hoch und auch Wassermangel ist ein Problem. Gegen zu viele Touristen wird schon seit Jahren demonstriert, deswegen gibt's auch schon ein paar Maßnahmen. In Mehrfamilienhäusern dürfen zum Beispiel keine neuen Touri-Wohnungen mehr entstehen, außerdem ist eine Obergrenze für Autos geplant.
2: Und dann gibt es noch diese Themen. Die CDU-Politikerin Franziska Hoppermann soll neue Generalsekretärin ihrer Partei werden. Laut Medieninformationen hat CDU-Chef Merz sie als Kandidatin vorgeschlagen, als Nachfolgerin des bisherigen Generalsekretärs Linnemann, der neuer Gesundheitsminister wird. Zu den schweren Waldbränden in Frankreich hat Präsident Macron für heute eine Krisensitzung einberufen. Bislang mussten wegen der Brände schon mehr als 250.000 Menschen ihre Häuser verlassen. In Düsseldorf ist die Rheinkirmes mit einer positiven Bilanz zu Ende gegangen. Nach Angaben der Veranstalter kamen in diesem Jahr rund 4,1 Millionen Besucher, deutlich mehr als im Vorjahr. Wer beim Shoppen Geld sparen möchte, könnte ab heute Glück haben. Deutschlandweit beginnt der Sommerschlussverkauf. Barbara Wolkenhauer vom Handelsverband Westfalen-Münsterland sagt, dass viel Ware liegen geblieben ist.
5: Da es in den vergangenen Wochen recht wechselhaft war mit dem Wetter und die Kunden erst am Anfang aufgrund der Kälte keine Lust hatten, Sommerware zu holen und später aufgrund der Hitze wenig in den Geschäften waren, weil es zu heiß war.
2: Der Sommerschlussverkauf gilt als wichtiges Instrument im Einzelhandel. Er ist freiwillig. Den gesetzlich geregelten Sommerschlussverkauf wie früher gibt es seit Jahren nicht mehr. Das war WDR aktuell.
0: Kurz nach 11, WDR 4 mit dem Verkehrsservice. A2 Dortmund Richtung Hannover zwischen Ostwestfalen-Lippe und Herford-Ost. 10 Minuten und 4 Kilometer. A3 Köln Richtung Oberhausen zwischen Duisburg-Wedau und Oberhausen-Lierich. 10 Minuten und 5 Kilometer stockend. A4 Aachen Richtung Köln zwischen Kreuzköln-West und Köln-Klettenberg. 10 Minuten und 4 Kilometer. A4 Olpe Richtung Aachen zwischen Kreuzköln-Ost und Kreuzköln-Süd. 10 Minuten, 6 Kilometer stockender Verkehr. Die A40 Duisburg-Essen ist zwischen Mülheim-Winkhausen und Raik-Essen-Ost in beiden Richtungen wegen Bauarbeiten bis Donnerstagmorgen gesperrt. A44 Dortmund Richtung Kassel zwischen Lichtenau und Marsberg 20 Minuten, 6 Kilometer Stau, da wird gebaut. A46 Düsseldorf Richtung Wuppertal zwischen Wuppertal-Farresbeck und Wichlinghausen eine Viertelstunde und 6 Kilometer Stau. Und A559 Köln-Porz Richtung Köln-Gremberg zwischen Köln-Gremberg-Hofen und Kreuz Köln-Gremberg, 10 Minuten plus 2 Kilometer Stau. Die Staus und Störungen für Ihre Strecke kriegen Sie auch auf wdr4.de oder bei uns in der WDR4-App. Gute Fahrt!
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6: Morgen. Schönen Vormittag, ne? Genau. Und wir spielen die Sommerausgabe von Ja, Nein, Vielleicht. Wir suchen ja aktuell, also seit heute Morgen, ein Sommer-Event mit meinem Tipp aus 3 mach 4. Aus 3 mach 4, das ist der Tipp. Und es ist nicht in Düren und auch nicht an einem Badesee. Rothenburg ob der Tauber war so die ganz falsche Ecke. Also es ist schon hier bei uns in Nordrhein-Westfalen, findet hier bei uns in NRW statt, dieses Sommer-Event. 0800 5678 444, spielen Sie mit mir um eine WDR4 Soundbox und um Ruhm und Ehre. So, und der hier, der ist auch am Samstagabend dabei gewesen bei 80er Live auf Schalke. Das ist Mitch Ure, jetzt bei WDR4 mit If I Was.

0: Ey, das war Vincent Weiss mit Musik sein bei WDR 4. Sommer in Nordrhein-Westfalen, Sommer im Radio und Sommer bei Ja, Nein, Vielleicht. Wir suchen heute ein Sommer-Event. Der Tipp war aus 3 mach 4. Findet statt hier bei uns in Nordrhein-Westfalen, aber nicht in Düren und auch nicht an einem Badesee. Fatma Krämer aus Hückelhofen spielt jetzt mit mir. Hallo Fatma.
1: Ja, hallo Steffi.
0: Sie wollen heute noch shoppen, jetzt gleich mit Ihrem Mann in Neuss. Wie klappt das denn so, das gemeinsame Shoppen?
1: Ja, das klappt eigentlich ganz gut, weil er liebt das. Mhm. Ich bin eher diejenige, die mitgeschleift wird und unterstützend tätig sein wird. Aber er ist ein Mann, der gerne einkaufen geht.
0: Für sich selbst oder auch für Sie dann?
1: Ja, auch für mich. Okay. Wenn er auch alleine fährt, dann bringt er mir immer was mit.
0: Ach, wie schön. Ja, so shoppende Männer finde ich gar nicht so schlecht. Ich habe auch so einen, aber wir trennen uns dann und dann telefonieren wir uns hinterher wieder zusammen. Dann kriege ich immer so eine WhatsApp, ich bin jetzt unten bei P&C. Kommst mal runter?
1: Ja, genau. Ja,
0: so läuft's. Ja, schön. Ja. Gut, dann wünsche ich Ihnen gleich ganz viel Spaß. Jetzt müssen wir aber erstmal noch ein bisschen raten. 45 Sekunden Zeit, mir Ihre Fragen zu stellen zu einem Sommer-Event. Los geht's.
1: Ja, meine erste Frage ist, liegt dieses Event in der Nähe eines Braunkohlereviers?
0: Nein, da sind wir schon raus, Fatma.
1: Das ist schade. Ich habe ein Event in Erkelenz gedacht.
0: Und was ist da aus 3 mach 4?
1: Ja, die haben dann verschiedene Bühnen, Stages und die werden geteilt. Ja, und in diesem Jahr soll das besonders groß werden.
0: Okay, also die machen aus 3, 4, die vergrößern sich.
1: Electricize, ja.
0: Ah, gut. Also das ist schon vom Ansatz her richtig, es ist nur einfach die falsche Veranstaltung.
1: Okay. Gut. Ja, aber es war ein Versuch wert.
0: Fatma, aber das können wir dann schon mal ausgrenzen und ich danke fürs Mitspielen.
1: Ja, ich danke auch.
0: Und wünsche viel Spaß beim Shoppen.
1: Danke. Tschüss.
0: Und wir haben noch eine Runde für heute, 11.40 Uhr. Sie können sich noch bewerben. 0800 5678 444. Ja, nein, vielleicht. Something.

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0: Eros Ramazzotti mit Più Bella Cosa. Und jetzt gibt's das Wichtigste für Ihre Region in Kürze.
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2: Direkt aus dem Studio Aachen. Ich bin Maximilian Jungblut. Hallo. Die Amokfahrt beim Christopher Street Day in Berlin am Wochenende hat auch bei uns in der Region viele Menschen betroffen gemacht. In Aachen und Heinsberg haben sich zum Beispiel Menschen getroffen, um bei Mahnwachen der Opfer in Berlin zu gedenken. Und das, was da am Wochenende passiert ist, wirkt sich auch bei uns auf die Diskussion rund ums Thema Sicherheit aus. In Aachen gibt's Ende August auch einen CSD, der natürlich möglichst gut geschützt werden soll. Ganz anderes Thema jetzt, gerade in den Ferien. Zieht's ja viele in den Urlaub und gerne auch mal nach Aachen. Der Stellplatz für Wohnmobile in der Stadt ist gerade eigentlich immer gut gebucht. Brigitte ist mit ihrem Mann gerade extra aus Dänemark für einen Kurzurlaub nach Aachen gekommen.
3: Aachen ist ein Wunschtraum von mir. Ich bin sehr historisch interessiert. Wenn wir Urlaub machen, dann gehen wir immer nach Italien. Und dieses Jahr haben wir gesagt, lass uns mal alles das angucken, was wir immer gedacht haben, dass wir tun sollen. Und Aachen war Nummer eins dabei.
2: Ja, ist ja auch einfach schön hier in der Stadt, auch wenn der Verkehr vielleicht das ein oder andere Mal nervt. Und Verkehr ist auch das Thema gerade in Alsdorf. Der soll da nämlich sicherer werden an der Blumenrather Straße. Da wird an der Kreuzung mit der Marien- und der Kreisstraße jetzt vorübergehend ein Mini-Kreisverkehr angelegt. Erstmal als Testphase. Die Ampelanlage, die da gerade noch ist, hätte aber eh ausgetauscht werden müssen. Der Kreisverkehr ist jetzt da mal eine neue Lösung. Bis Ende der Sommerferien soll der fertig sein und soll die Stelle da dann auch für Radfahrer mittelfristig sicherer machen. Und definitiv ganz sicher sind die Wetteraussichten von Claudia Barbonus aus der Wetterredaktion.
4: Hallo zusammen. Nach Niederschlagssummen bis 9 Liter pro Quadratmeter in Wegberg gibt es heute noch einzelne Schauer zwischen Eifel und Selfkant. Dazu aber auch zunehmend sonnige Abschnitte und 22 bis 25 Grad. Und morgen ist es wieder komplett trocken bei 28 bis 30 Grad.
0: Kurz nach 11:30 WDR 4 mit dem Verkehrsservice. A1 Köln Richtung Euskirchen zwischen Hürth und Kreuz Bliesheim 10 Minuten plus, 6 Kilometer stockend. A2 Dortmund Richtung Hannover zwischen Ostwestfalen-Lippe und Herford Ost 10 Minuten, 4 Kilometer. A3 Köln Richtung Oberhausen zwischen Duisburg-Wedau und Oberhausen-Lierich 10 Minuten und 6 Kilometer stockend. A4 Olpe Richtung Aachen zwischen Kreuz Köln Ost und Kreuz Köln Süd eine Viertelstunde, 7 Kilometer stockender Verkehr. A31 Gronau Richtung Oberhausen zwischen Lechten-Ahaus und Gescher-Coesfeld 10 Minuten plus 4 Kilometer Stau. Die A40 Duisburg-Essen ist zwischen Mülheim-Winkhausen und Dreieck-Essen-Ost in beiden Richtungen wegen Bauarbeiten noch bis Donnerstag früh gesperrt. A44 Dortmund Richtung Kassel zwischen Lichtenau und Marsberg 20 Minuten plus 7 Kilometer Stau wegen Bauarbeiten. Und dann noch die A46 Düsseldorf Richtung Wuppertal zwischen Wuppertal-Farresbeck und Wichlinghausen 15 Minuten plus 5 Kilometer Stau. Und Sie wissen ja, alle Staus und Störungen kriegen Sie auch immer in der WDR 4 App und auf wdr4.de. Ich bin Steffi Schmitz, gute Fahrt und schönen Montagvormittag.
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0: bei WDR 4, I Can Get No Satisfaction, Klassiker von 65. So, letzte Runde, ja, nein, vielleicht für heute. Wir doktern ja immer noch an einem Sommerevent hier bei uns in Nordrhein-Westfalen rum. Und vielleicht hat Hans-Jürgen aus Borchen bei Paderborn eine Idee. Hallo Hans-Jürgen. Ach, da ist er. Jetzt nochmal hallo.
1: Hallo?
0: Ja, hallo Hans-Jürgen, Sie haben heute frei. Ansonsten sind Sie Lokführer. Wo fahren Sie, auf welcher Strecke?
1: Ja, Regionalverkehr um Paderborn rum. Sennebahn, Eggebahn, Oberweserbahn.
0: Die Eggebahn. Und die fährt doch auch bis Höxter.
1: Das ist richtig. Über Höxter nach Holzminden, ja.
0: Ja, genau. Wenn ich dann mal zu Hause bin und Bahn fahre, dann bin ich da auch schon mal. Vielleicht bin ich ja sogar schon mal bei Ihnen mitgefahren, wer weiß.
1: Bestimmt.
0: Lokführer ist ja für viele kleine Jungs so ein Traumjob. War das bei Ihnen auch so, schon von Anfang an als kleiner Junge?
1: Ich bin später zugekommen. Nein, als kleiner Junge eher nicht. Da waren so Autos meins. Ich bin dann späteren Jahres, vor 13 Jahren bin ich dazugekommen.
0: Okay, also ein Quereinsteiger.
1: Richtig.
0: Und bereut?
1: Nein, auf keinen Fall.
0: Schön. Gut. Es ist ja auch eine malerische Landschaft, durch die man da fährt. Das muss man ja auch immer nochmal sagen, ne?
1: Oh ja. Ja, das stimmt.
0: Alles klar. Hans-Jürgen, wir suchen ja ein Event. Wir sind nicht an einem Badesee, nicht im Braunkohlerevier, aber wir sind in Nordrhein-Westfalen und der Tipp war aus 3 mach 4. Können Sie damit was anfangen?
1: Ja, ich rate einfach mal.
0: Ja.
1: Paruka will in Weeze.
0: Paruka will in Weeze. Ist auch ein Festival. Stimmt.
1: Ja.
0: Ja, genau. Und wieso aus 3 mach 4?
1: Naja, festgelegte 3 Tage. Ich spekuliere einfach mal, dass man aus 3 festgelegten von Freitag bis Sonntag 4 Tage machen möchte.
0: Okay, wir hatten das Paruka-Will sogar schon bei uns in der Rateserie bei Ja, Nein, Vielleicht. Aber das war schon letzte Woche. Also das ist schon durch und das ist auch nicht richtig. Es tut mir leid. Schade, schade. Das war falsch. Aber es hat Spaß gemacht, mit Ihnen zu spielen. Ich wünsche Ihnen weiterhin gute Fahrt vorne in der Lok.
1: Dankeschön.
0: So, also für heute nicht gelöst. Wir schreiben alle Hinweise nochmal auf bei uns in den Ja-Nein-Vielleicht-Blog auf wdr4.de und morgen um 9:45 können Sie sich dann wieder bewerben für die nächste Runde.

Sion WDR 4 um kurz vor 12 am Montag. Ja, am Samstagabend, da haben wir so schön gefeiert bei 80er live auf Schalke. Und viele haben dann erst auf der Rückfahrt im Radio gehört, was da Schlimmes auf dem CSD in Berlin passiert ist. Ein islamistischer Anschlag mit einer Toten und vielen, vielen Verletzten. Und jetzt kommen natürlich ganz viele Fragen, wie konnte das passieren? Und wie wirkt sich das jetzt auf die Sicherheitslage bei uns in Deutschland aus? Und darüber sprechen wir gleich mit unserem ARD-Terrorexperten. Das machen wir in gut 10 Minuten im Tag um 12 hier bei WDR 4.

0: Das sind Boney M. mit einem Klassiker von 1976, Sunny. Ja, das Wetter in Nordrhein-Westfalen heute noch recht angenehm von den Temperaturen. In Minden 22 Grad, Hattingen kommt auf 23, Unna auf 24. Dazu Sonne und Wolken im Wechsel. Hier und da auch mal nass. Nachmittags wird's von Westen her freundlicher. Ab morgen wird's dann warm. Und wie warm, das wissen die Wetterkollegen gleich am Ende vom Tag um 12. Und der kommt jetzt.
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2: Hallo, Martin Günther hier. Und die Frage, hätte man diesen Attentäter nicht vorher stoppen müssen?
3: Wir wissen ja, dass er eine Vielzahl von Straftaten begangen hat, dass er mit dem Terror sympathisiert hat.
2: So beschreibt Bundesinnenminister Dobrindt, was man über den mutmaßlichen Täter von Berlin wusste, was inzwischen noch bekannt ist und was aufgearbeitet werden muss. Darüber sprechen wir mit unserem Terrorexperten. Außerdem, wer jetzt dann tatsächlich neuer Bundesverkehrsminister werden soll und wo es beim inoffiziellen Sommerschlussverkauf ab heute die besten Schnäppchen gibt. Das Wetter, etwas Abkühlung vor der nächsten Hitze. Es muss am Samstag eine sehr friedliche, schöne CSD-Demo für queere Rechte gewesen sein in Berlin, bevor am Abend dann dieses Attentat passierte. Ein Kleintransporter fährt in eine Menschengruppe, eine Frau stirbt, 29 weitere Menschen werden teils schwer verletzt. Als mutmaßlicher Täter wurde schnell der 21-jährige Berliner Abdul B. ausgemacht, der von den Behörden schon länger als islamistischer Gefährder eingestuft wurde. Er wurde gestern Abend erschossen bei einem Polizeieinsatz in einer Kleingartenanlage. Michael Götschenberg ist unser ARD-Terrorexperte in Berlin und ich habe ihn gefragt, weiß man, wieso dieser Polizeieinsatz tödlich ausging?
4: Nach Darstellung der Polizei ist es so gewesen, dass er sich in dieser kleinen Gartenanlage in einem der Häuschen versteckt hatte und als die Polizei dann angerückt ist, ist er auf die Beamten offenbar mit einer Stichwaffe, mit einem Messer losgegangen. Man hat dann von der Schusswaffe Gebrauch gemacht und diese Schussverletzungen waren schlussendlich tödlich, nachdem Reanimierungsmaßnahmen keinen Erfolg mehr gehabt haben.
2: Abdul B. galt als Gefährder, soll schon seit er 16 ist mit Islamisten sympathisiert haben, saß noch bis vor kurzem in Untersuchungshaft. Um es mal ganz konkret zu machen, auch wenn die Behörden sagen, wir können nicht alle Gefährder in Deutschland rund um die Uhr überwachen, muss es nicht wenigstens auffallen, wenn so jemand vor einer Großveranstaltung in einer Stadt einen Transporter mietet? Der Tathergang war ja jetzt nicht neu.
4: Ja, das stimmt natürlich. Man muss davon nur etwas mitbekommen. Und das Problem ist in der Tat, dass man bei islamistischen Gefährdern immer wieder neu entscheiden muss, wie engmaschig nimmt man Personen in den Blick. Es gab, so stellen die Sicherheitsbehörden das aktuell dar, keine konkreten Hinweise darauf, dass er einen Anschlag planen könnte. Wir wissen auch nicht so ganz genau, das war kein Mietwagen in dem Sinne, bei wem er sich dieses Auto geliehen hat, ob das irgendeinen Buchungsvorgang gegeben hat, den man hätte nachvollziehen können. Auch das ist eine Frage, die man jetzt noch abklären muss. Da haben wir noch kein komplettes Bild. Aber grundsätzlich arbeitet die Polizei mit Prognosen. Welche Gefahr geht von einer Person aus? Und in diesem Fall muss man eben sagen, dass die Prognose leider falsch war. Man hat nicht gesehen, dass von ihm noch eine konkrete Gefahr ausgeht.
2: Welche Fragen bleiben denn ansonsten noch offen? Was müssen die Ermittler jetzt noch klären?
4: Die Person, die in der Nacht noch festgenommen worden war, ein iranischer Staatsangehöriger, ist heute wieder auf freien Fuß gekommen. Das heißt, man konnte ihm nicht nachweisen, dass er mit dem Anschlag etwas zu tun hatte, dass er in dem Fahrzeug gewesen ist. Diese Vermutung stand zwischenzeitlich im Raum. Es gibt noch drei Personen, die festgenommen worden sind bei dem Zugriff, weil sie sich gemeinsam in dieser Hütte befanden, in der der Tatverdächtige sich versteckt hatte. Auch da wird es jetzt darum gehen, zu klären, ob die mit dem Geschehen etwas zu tun gehabt haben, ob das Mitwisser waren, ob die ihm in irgendeiner Weise im Vorfeld geholfen haben. Ja, und dann wird man natürlich noch weiter abklären müssen, ob es andere Mitwisser gab, von denen wir bisher noch nichts wissen.
2: Kurz noch eine Einschätzung von Ihnen als unserem Terrorismusexperten. Ändert dieser Anschlag auf den Berliner CSD etwas an der allgemeinen Sicherheitslage in Deutschland und speziell auch bei künftigen CSDs?
4: Im Grunde genommen gehört dieser Anschlag zu dem, womit man seit vielen Jahren rechnen musste. Es ist auch ein klassischer Täter, bei dem man leider wieder die Situation hat, dass die Sicherheitsbehörden ihn falsch bewertet haben. Man wird sicherlich nochmal über die Sicherung von Veranstaltungen reden müssen. Man wird auch über eine mögliche Verschärfung der Rechtslage reden. Aber da ist es für eine Bewertung eigentlich noch zu früh, weil wir nicht genau wissen, was im Vorfeld passiert ist.
2: Einordnungen von ARD-Terrorexperte Michael Götschenberg nach dem Anschlag beim Christopher Street Day in Berlin. Der Rücktritt von Unionsfraktionschef Spahn, er hat einiges in Bewegung gebracht, auch innerhalb der Bundesregierung. Kanzler Merz wollte da offenbar ein wenig Schwung in die Sommerpause bringen, was so ganz reibungslos nicht geklappt hat. Zumindest der Austausch des Bundesverkehrsministers holperte dann doch sehr erheblich. Verspätungen bei der Bahn, stockende Verkehrswende, das sind alte Probleme, die auch noch Amtsinhaber Schnieder nicht innerhalb eines Jahres in den Griff bekommen hat. Vielleicht der Grund dafür, dass dann jetzt ein gewisser Steffen Bilger diesen undankbaren Job übernehmen soll. Gesicht kennen Sie vielleicht, aber wer ist Steffen Bilger? Unser Berlin-Korrespondent Frank Eichmann stellt ihn mal vor.
5: Der Baden-Württemberger ist bislang parlamentarischer Geschäftsführer der CDU-CSU-Bundestagsfraktion. Mit dem künftigen Ressort kennt sich der 47-Jährige aus. Er war Mitglied im Verkehrsausschuss des Bundestages und einige Jahre parlamentarischer Staatssekretär im Verkehrsministerium. Bilger soll am Mittwoch ernannt werden. Die Art des Ministertausches brachte dem Bundeskanzler viel Kritik, auch in der eigenen Partei ein. Im Urlaub erfuhr der bisherige Verkehrsminister Schnieder am vergangenen Donnerstag von seiner bevorstehenden Entlassung durch Merz. Allerdings sagte der angefragte Nachfolger für das Ministeramt kurzfristig ab, Merz konnte den Wechsel am Freitag nicht verkünden. Gestern bat Minister Schnieder selbst um seine Entlassung, um, wie er schrieb, den unwürdigen Zustand zu beenden. Inzwischen telefonierte Merz mit Schnieder und bedauerte die unvorhergesehenen Umstände beim Amtswechsel. Öffentlich bleibt weiter unklar, was genau Merz seinem bisherigen Verkehrsminister anlastet.
2: Frank Eichmann aus Berlin. Und damit sind wir bei Detlef Dickmann und den Kurzmeldungen. Die beginnen mit einem Thema, das uns auch seit Tagen sehr beschäftigt.
6: In Südeuropa breiten sich Waldbrände immer weiter aus. Im Südwesten Frankreichs mussten schon über 250.000 Menschen ihre Häuser verlassen. Auch in der Nähe von Madrid in Spanien und bei Valencia gibt es große Feuer. Gestern mussten sich außerdem mehr als 400 Touristen an der italienischen Adriaküste vor einem Brand in Sicherheit bringen. Die Industrie- und Handelskammer Nordrhein-Westfalen sieht durch das Niedrigwasser des Rheins das Wirtschaftswachstum in Gefahr. Der Verkehrsexperte der IHK Hamann sagte im WDR, derzeit könnten einige Schiffe nur noch mit einem Fünftel der üblichen Ladung fahren. Vor allem die Stahl-, Chemie-, Mineralölindustrie sei davon betroffen. Im vergangenen Jahr haben Jugendämter weniger Kinder und Jugendliche vorübergehend in Obhut genommen. Das Statistische Bundesamt meldet, dass die Zahl um ein Fünftel zurückgegangen ist auf knapp 57.000. Ein Grund dafür sei, dass weniger unbegleitete Minderjährige aus dem Ausland einreisen. In Gevelsberg im Ennepe-Ruhr-Kreis sucht die Polizei einen flüchtigen Mann. Er soll gestern Abend nach einem Streit einen anderen Mann mit einem Messer schwer verletzt haben. Die genauen Hintergründe sind noch nicht bekannt. Die Polizei in Gevelsberg sagt, dass der Flüchtige aber noch bewaffnet sein könnte.
2: Die Kurzmeldungen. Sachen gibt's, die gibt's gar nicht. Der offizielle gesetzlich geregelte Sommerschlussverkauf zum Beispiel wurde schon vor über 20 Jahren abgeschafft. Das hindert den Einzelhandel aber nicht daran, ab heute wieder ganze Schaufensterfronten mit dem neudeutschen Schriftzug Sale zu tapezieren. Maurice Mommer, WDR Wirtschaft, erklärt uns mal, warum der Handel weiter auf das Konzept Schlussverkauf setzt.
7: Ja, der Sommerschlussverkauf ist längst nicht mehr das große Ereignis von früher. Seit 2004 dürfen Händler ja selbst entscheiden, wann sie reduzieren. Trotzdem dürfte dieser altbekannte Sommersale noch in vielen Köpfen abgespeichert sein. Naja, und wenn jetzt da eben immer noch viele Geschäfte gleichzeitig mitmachen, fällt das natürlich stärker auf als ein einzelner Sale. Daher tut sich der Handel da immer noch zusammen und spricht hier von Kauf- und Frequenzimpuls. Das heißt, die Aktion soll mehr Menschen in die Geschäfte und in die Einkaufsstraßen locken. Der SSV ist also eher ein gemeinsames Rabattfinale, weil ja vorher auch schon rabattiert wird, als jetzt wirklich ein offizieller Starttermin für den großen Schlussverkauf.
2: Kann man denn dann tatsächlich ab heute gut sparen?
7: In diesem Jahr könnte hinter den Rabatten etwas mehr stecken. Erst war es nämlich vielen zu kühl für leichte Sommerkleidung, dann zeitweise viel zu heiß für einen Einkaufsbummel. Dazu kommt eine eher schwache Konsumstimmung. Deshalb ist noch Ware übrig, während schon neue Kollektionen eintreffen. Vor allem Kleidung und Schuhe könnten da deutlich günstiger werden. Für die Händler ist das aber kein reines Gewinngeschäft. Hohe Rabatte schaffen dann halt Platz, schmälern aber auch den Gewinn pro Artikel. Ja, und für Kunden gilt, entscheidend ist der Endpreis, nicht das große Prozentzeichen. Also genau hinschauen und vielleicht nochmal online vergleichen.
8: Es ist Sommerschlussverkauf, auch wenn er offiziell nicht mehr so heißt. Maurice Mommer aus unserer Wirtschaftsredaktion. Ein paar Sommerklamotten kann man auf jeden Fall noch brauchen. Marcel Klär aus der Wetterredaktion ist bei mir. Heute ein bisschen grau und nass gewesen, aber das bleibt nicht lange, oder?
9: Nee, richtig. Wir haben aktuell ein paar Schauer, die durchziehen. Wir können ja wirklich, oder die Natur vor allem, jeden Tropfen gebrauchen. Am Nachmittag dann eher Westfalen, noch ein paar Schauer vom Rheinland her. Da lockert schon auf, da kommt die Sonne durch. Und du hast es gesagt, Temperaturen heute in Nümbrecht und Dortmund mit 22 Grad noch recht verhalten. In Dienstlaken kommen wir auf 24 Grad. Aber morgen, ja, kann man sich ein günstiges T-Shirt kaufen, denn dann setzt sich die Sonne verbreitet durch. Dann ist der Hochsommer wieder da. In der Spitze kommen wir dann bis auf 32 Grad. Und am Mittwoch und Donnerstag steigert sich das Ganze noch. Am Donnerstag sehr heiß mit 34 bis 38 Grad. Also vielleicht kriegt man ja noch einen Ventilator im Angebot.
8: Viel Glück. Dankeschön, Marcel Klär. Und das war wieder aktuell der Tag um 12. Ich bin Martin Günther.
0: Danke euch. 10:10, WDR 4 mit dem Verkehrsservice. A1 Köln Richtung Euskirchen zwischen Gleuel und Erftstadt. Eine halbe Stunde plus 6 Kilometer Stau. A3 Köln Richtung Oberhausen zwischen Duisburg-Wedau und Oberhausen-Lierich. Viertelstunde 6 Kilometer Stau. Wegen Bauarbeiten. A3 Oberhausen Richtung Köln zwischen Kreuz Oberhausen-West und Duisburg-Wedau. 10 Minuten und 5 Kilometer stockend. A4 Olpe Richtung Aachen zwischen Kreuz Köln-Ost und Kreuz Köln-Süd. Viertelstunde 6 Kilometer. Die A40 Duisburg-Essen ist zwischen Mülheim-Winkhausen und Dreieck-Essen-Ost in beiden Richtungen wegen Bauarbeiten noch bis Donnerstagmorgen gesperrt. A44 Dortmund Richtung Kassel zwischen Lichtenau und Marsberg 20 Minuten 6 Kilometer wegen Bauarbeiten. A46 Düsseldorf Richtung Wuppertal zwischen Wuppertal-Farresbeck und Wichlinghausen 10 Minuten und 5 Kilometer stockend. Und A61 Mönchengladbach Richtung Koblenz zwischen Türnich und Dreieck-Erftal 15 Minuten und 4 Kilometer. Stau. Diese Staus und alle für Ihre Strecke kriegen Sie auch jederzeit auf wdr4.de und bei uns in der App. Gute Fahrt!
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0: Mahlzeit am Montag. Ja, unser Ja-Nein-Vielleicht-Rätsel war heute schwerer als gedacht. Wir haben es nicht gelöst in 4 Runden, aber ich setze natürlich auf Sie, dass wir dann morgen ab 10 munter weiterraten. Für alle Rätselfans, für alle Ja-Nein-Vielleicht-Dauerrater hier nochmal die wichtigsten Infos. Die haben wir zusammengestellt auf wdr4.de in unserem Ja-Nein-Vielleicht-Blog. Da lohnt es sich auf jeden Fall nochmal reinzuklicken.

What's a Woman? Vaya con Dios bei WDR 4. Ach ja, ich darf im Moment gar nicht so in die Statusmeldungen gucken bei WhatsApp. Die einen sind auf Texel, die anderen in Kopenhagen, hier Brüderchen mit Motorrad am Gardasee. Grüße. Dann nochmal Dänemark hier. Ja, da heißt es, bloß nicht neidisch werden. Wer so wie ich jetzt schon im Juni im Sommerurlaub war, der musste halt durch. Grüße an alle im Urlaub, an alle in den Ferien, wo immer auch sie gerade sind und wo immer sie uns hören. Hoffentlich über die WDR 4 App. Das hier sind Paul McCartney und Michael Jackson. Power Duett von 1983. 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
2: Direkt aus dem Studio Aachen, ich bin Irene Geuer, hallo. Nach der tödlichen Amokfahrt beim CSD in Berlin am Samstag reagiert auch die Aachener Politik. Aachens Oberbürgermeister Ziemons ist dazu in enger Abstimmung mit der Landesregierung.
3: Ich hatte heute Morgen kurz die Gelegenheit, mit dem Ministerpräsidenten über das Thema zu sprechen. Die Landesregierung hat bereits gestern die Polizei angewiesen, alle Veranstaltungen in Nordrhein-Westfalen in den nächsten Wochen noch einmal genau zu überprüfen und die Gefährdungsbeurteilung zu aktualisieren. Das betrifft natürlich auch den Aachener CSD.
2: Der Aachener Christopher Street Day soll am 28. und 29. August stattfinden. Christine Kölb vom Aachener Rainbow e.V. hat sich ebenfalls nach dem Anschlag gemeldet. Sie sagte, die queere Gemeinde in unserer Region werde auch bedroht. Es gebe Drohungen im Internet, den CSD in Aachen zu stören. Aber sie sagt auch, dass sie davor keine Angst hätte, sondern klar werde, dass der CSD mehr denn je gebraucht werde. Rainbow e.V. ist das queere Zentrum für Aachen und die Städteregion und Mitorganisator des CSD. In dieser Woche wird der Höhepunkt der Sommerreisewelle erwartet. Nach einer Stauprognose des ADAC ist in unserer Region die A4 Aachen Richtung Köln betroffen. Am meisten los sein soll auf der Autobahn am Freitagnachmittag und Abend und auch am Samstagvormittag. Am Sonntagnachmittag wird der Rückreiseverkehr stärker werden. Vielleicht hilft das bei der Wochenendplanung. Und ums Thema Verkehr geht's auch in Alsdorf. Da soll der Verkehr an der Blumenrather Straße sicherer werden, auch für Radfahrer mit einem Minikreisverkehr. Erstmal als Testphase. Die jetzige Ampelanlage hätte eh ausgetauscht werden müssen. Deswegen jetzt der Kreisverkehr. Bis Ende der Sommerferien soll er fertig sein. Claudia Babonus aus unserer WDR-Wetterredaktion hat jetzt die Aussichten für den Nachmittag.
4: Hallo zusammen. Am Nachmittag ist es zwischen Eifel und Selfkant meistens trocken und die sonnigen Abschnitte nehmen zu, dazu 22 bis 25 Grad. Morgen gibt es dann von früh bis spät viel Sonne, 30, Mittwoch bis 35 Grad.
0: Kurz nach halb eins, WDR 4 mit dem Verkehrsservice. A2 Dortmund Richtung Hannover zwischen Ostwestfalen-Lippe und Herford-Ost. 10 Minuten und 5 Kilometer stockender Verkehr. A3 Köln Richtung Oberhausen zwischen Duisburg-Wedau und Oberhausen-Lierich. 15 Minuten plus 6 Kilometer Stau wegen Bauarbeiten. A3 Oberhausen Richtung Köln zwischen Kreuz Oberhausen-West und Kreuz Kaiserberg. 10 Minuten plus 5 Kilometer stockender Verkehr. A31 Gronau Richtung Oberhausen zwischen Lechten-Ahrhaus und Gescher-Coesfeld, 10 Minuten plus 3 Kilometer. Die A40 Duisburg-Essen ist zwischen Mülheim-Winkhausen und Dreieck-Essen-Ost in beiden Richtungen wegen Bauarbeiten bis Donnerstag früh gesperrt. A44 Dortmund Richtung Kassel zwischen Lichtenau und Marsberg, 20 Minuten und 6 Kilometer Stau wegen Bauarbeiten. A44 Dortmund Richtung Kassel zwischen Diemelstadt und Bräuna, Viertelstunde 5 Kilometer. Und A46 Düsseldorf Richtung Wuppertal zwischen Wuppertal-Fahresberg und Wichlinghausen eine Viertelstunde und 5 Kilometer Stau. Die Staus und Störungen für Ihre Strecke finden Sie auch immer auf wdr4.de oder bei uns in der WDR4 App. Ich bin Steffi Schmitz. Gute Fahrt und Mahlzeit am Montag.
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Die Hütte war richtig voll am Samstag. 35.000 feierwütige 80er-Fans in der Schalke Arena. Auf der Bühne Stars wie Nena, Alphaville und Mitch Jure. Und sie mit dem Gläschen Sekt in der VIP-Loge. Wie der Vierhörer Stefan Gärtler aus Moers, der war auch dabei, hat sich nochmal für den unvergesslichen Abend bei uns bedankt. Und das Essen hätte auch hervorragend geschmeckt, schreibt er. Die 80er-Party auf Schalke war einfach der Hammer.

0: fanden andere auch.
1: Ein super komplettes Gesamtpaket.
2: Fantastisch. Nena war wie immer super.
3: Diesen Tag werde ich nie vergessen. Wunderschön.
4: Von allen Dingen Nena zu sehen, also ja, ist unsere Zeit. Ne? Man träumt dann einfach. Ne?
1: Zeitreise, tatsächlich Zeitreise. In Erinnerungswelt.
5: Ja. Unbeschreiblich und ja, erlebt man nicht so oft.
0: Ja, es waren viele tolle Acts auf der Bühne, aber besonders begeistert waren die Leute von zwei Ladies aus den 80ern, die uns ja nun schon seit unserer Teenagerzeit begleiten. Einmal Nena, haben Sie gerade schon gehört, die hat ja am Schluss auch wirklich alle nochmal von den Plätzen gerissen. Und, da bin ich ja persönlich auch großer Fan, Kim Wilde.
6: Oh, mega. Ich bin gerade so abgebrochen gerade, den Tränen nahe gewesen.
7: Die rockt immer noch die Bühne und es war einfach Wahnsinn.
6: You Came, Kids in America, das war so toll. Ich danke wieder F4 für dieses tolle Event.
0: Und nach der Party ist ja bekanntlich vor der Party. Das nächste Mal wird 80er live am 3. Juli 27 im Kölner Stadion gefeiert. Open Air. Und hier ist nochmal die wilde Kim. Kids in America. Look

0: war ja vorhin so ein bisschen neidisch auf alle, die gerade im Urlaub sind. Und WDR4-Hörerin Barbara aus Essen, die hat sogar noch besser, die hat ihren Sommerurlaub noch vor sich. Jetzt am Freitag geht es eine Woche nach Ostfriesland und sie freut sich schon sehr. Schreibt, Vorfreude ist natürlich die schönste Freude. Und sie hat diese Woche schon frei und heute werden aber erstmal Fenster geputzt. Sie schreibt, die haben es dringend nötig und mit WDR4 geht's leichter von der Hand. Na dann.
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0: Kiss heran wieder von den Gibson Brothers. Heute Nachmittag in Westfalen noch ein paar Schauer, von den Niederlanden her wird's aber immer freundlicher. Dazu kommt Lünen auf 23, Gütersloh auf 24 und Düren auf 25. Nach einer kühlen Nacht geht's morgen dann schon mal richtig in die Vollen, da knacken wir teilweise schon die 30-Grad-Marke mit viel Sonne und nur wenigen Wolken.
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2: Die Nachrichten mit Peter Neuhaus. Guten Tag. Bundeskanzler Merz kommt beim Umbau seiner Regierung voran. Er stellt gerade in Berlin den neuen Verkehrsminister vor. Es ist der CDU-Politiker Steffen Bilger.
3: Wir gewinnen mit Steffen Bilger in der Bundesregierung einen erfahrenen und gut vernetzten Parlamentarier, der als erster parlamentarischer Geschäftsführer große Verdienste an der Neuaufstellung der Fraktion nach der Bundestagswahl erworben hat.
2: Bilger löst Patrick Schnieder als Verkehrsminister ab. Außerdem hat CDU-Chef Merz eine weitere Personalie bekannt gegeben. Franziska Hoppermann wird neue Generalsekretärin der CDU. Sie war bisher Schatzmeisterin der Partei. Sie folgt auf Carsten Linnemann, der neuer Gesundheitsminister wird. Im Südwesten von Frankreich ist die Lage in dem großen Waldbrandgebiet zuletzt stabil geblieben. Bei einem Krisentreffen berät Präsident Macron mit den zuständigen Ministern der französischen Regierung über die Waldbrände. Zur aktuellen Situation, Caroline Düller, WDR Paris.
4: Der verheerende Waldbrand im Norden der Bucht von Arcachon ist zwar weiterhin nicht unter Kontrolle, aber es gäbe inzwischen weniger aktive Brandherde, sagte ein Sprecher des zuständigen Brand- und Rettungsdienstes der Nachrichtenagentur AFP. Die Einsatzkräfte fürchten aber, dass sich die Lage nur kurz entspannt. Denn ab morgen warnt der Wetterdienst Météo France vor einer neuen Hitzewelle in der Region. Das Feuer ist nur noch etwa 15 Kilometer vom Stadtzentrum von Bordeaux entfernt. Eine Evakuierung der Stadt stehe aber momentan nicht auf der Tagesordnung, betonte Regierungssprecherin Maud Bréjean im Sender France Info.
2: Und das ist sonst noch Thema. Den schwer verletzten Opfern des CSD-Anschlags in Berlin geht es laut Charité besser. 3 von 4 sind demnach mittlerweile nicht mehr auf der Intensivstation. Sie hatten Stichverletzungen und Knochenbrüche erlitten und mussten teilweise notoperiert werden. Die Unternehmen in Deutschland werden wifoptimistischer. Laut dem Münchner IFO-Institut hat sich der sogenannte Geschäftsklima-Index den 3. Monat in Folge verbessert. Zum Beispiel verzeichnen Bauunternehmen wieder mehr Aufträge. Im vergangenen Jahr haben Jugendämter weniger Kinder und Jugendliche vorübergehend in Obhut genommen. Das Statistische Bundesamt meldet, dass die Zahl im Vergleich zum Vorjahr um 1/5 zurückgegangen ist auf knapp 57.000. Bei einem Brand in Löhne im Kreis Herford hat die Feuerwehr letzte Nacht 2 Frauen von einem Dach gerettet. Der Brand war im Keller eines großen Wohn- und Geschäftshauses ausgebrochen. Einsatzleiter Christian Ehlert sagt, dass die Situation sehr heikel war, als die Rettungskräfte ankamen.
5: Im Dachgeschoss hatte sich bereits eine Person auf das Dach gerettet und eine weitere Person saß im Fensterrahmen und rief um Hilfe. Wir haben dann vorsichtshalber ein Sprungpolster aufgebaut und konnten dann letztendlich beide Personen über die Drehleiter retten und an den Rettungsdienst übergeben.
2: Die beiden Frauen wurden wegen möglicher Rauchgasvergiftungen ins Krankenhaus gebracht. Das war WDR aktuell.
0: Kurz nach 1, WDR 4 mit dem Verkehrsservice. A1 Münster Richtung Dortmund zwischen Kreuz Münster Süd und Ascheberg Baustelle 15 Minuten plus 4 Kilometer Stau. A2 Dortmund Richtung Hannover zwischen Ostwestfalen-Lippe und Herford Ost 10 Minuten plus 5 Kilometer stockend. Die A40 Duisburg-Essen ist zwischen Mülheim-Winkhausen und Dreieckessen Ost in beiden Richtungen wegen Bauarbeiten noch bis Donnerstagmorgen gesperrt. A44 Dortmund Richtung Kassel zwischen Lichtenau und Marsberg 20 Minuten 7 Kilometer Stau. Wegen Bauarbeiten nur ein Fahrstreifen frei. Nochmal die 44 Richtung Kassel im weiteren Verlauf zwischen Warburg und Bräuna. Nochmal eine Viertelstunde und 6 Kilometer stockender Verkehr. A45 Hagen Richtung Dortmund zwischen Kreuz Hagen und Westhofener Kreuz. Eine halbe Stunde plus, 6 Kilometer Stau wegen Bauarbeiten. Und dann nochmal die A45 in südlicher Richtung zwischen Lüdenscheid Süd und Meinerzhagen. Eine Viertelstunde und 4 Kilometer. A46 Düsseldorf Richtung Wuppertal noch zwischen Wuppertal-Farresbeck und Wichlinghausen 20 Minuten plus, 5 Kilometer Stau wegen Bauarbeiten. Und Sie kriegen die Staus und Störungen für Ihre Strecke auch immer auf wdr4.de und bei uns in der WDR4-App. Gute Fahrt wünsche ich.
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6: Ja, und im Moment sollten Sie ein bisschen vorsichtig unterwegs sein. Im Moment gibt es ja auch viele Wildunfälle hier bei uns in Nordrhein-Westfalen. Aber in Thüringen lebt man noch gefährlicher. Da hat es jetzt einen richtig wilden Wildunfall gegeben. Da ist ein Mopedfahrer gestürzt, weil er einem Äffchen ausweichen musste, das über die Straße gelaufen ist. Also der hat auch nicht schlecht geguckt. Moped kaputt, aber Fahrer und Affe wohlauf.

0: Duffy mit Mercy bei WDR 4. Alle Hosen 50 Euro, alle Blusen 30 Euro, alle T-Shirts 20. Also da musste ich auch zuschlagen jetzt am Samstag in der Stadt. Rabatte gibt's ja mittlerweile fast das ganze Jahr. Also dieser typische Schlussverkauf ist ja nun offiziell seit über 20 Jahren abgeschafft in Deutschland. Und trotzdem legen viele Händler ab heute nochmal nach. Heute ist der letzte Montag im Juli, also der traditionelle Start für den Sommerschlussverkauf. 1965, vor über 60 Jahren, da klang das so.
1: Die Hausfrauen standen zum Sturm auf die im Preis oft bis zu 50% herabgesetzten Artikel bereit. In fast allen Teilen Nordrhein-Westfalens setzte der Sommerschlussverkauf sehr lebhaft ein.
0: Ja, lebhaft bis handgreiflich, würde ich sagen. Da gab es durchaus schon mal Gerangel und Gezerre um einzelne Klamotten. Naja gut, wenn die aber auch so günstig waren.
2: Zum Beispiel einen Tanga für 3 Mark, einen BH für 4 Mark, eine Strumpfhose für 1 Mark, ein Damenkleid für 19 Mark.
0: 19 Mark, das sind ja, das ist ja billig. Aber gut, mittlerweile gibt's den Euro und das ganze Jahr über werden Rabatte angeboten und dadurch hat sich unser Einkaufsverhalten auch geändert.
3: Die ersten Kunden betreten ohne besondere Hektik ein Kaufhaus in Münsters Innenstadt. Der Sommerschlussverkauf, in den 50er und 60er Jahren oft eine heiße Schlacht mit Rempeleien und Gedränge, ist ruhiger geworden.
0: Das ist auch gut so, ne? Man möchte ja doch in Ruhe nach Schnäppchen gucken. Ab heute geht das wieder besonders gut bei uns in Nordrhein-Westfalen, denn der Sommerschlussverkauf startet. Und es gibt wohl noch jede Menge günstige Angebote, weil nämlich der Sommer 2026 erst zu kühl und dann zu heiß war. Also, da ist noch was zu holen.
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0: Die eine Hälfte der Eurythmics. Annie Lennox solo mit Walking on Broken Glass. Und ab jetzt immer um 20:30 bei uns bei WDR 4 die Nachrichten für Ihre Region.
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2: Direkt aus dem Studio Aachen, ich bin Irene Geuer, hallo. Das Landgericht Aachen hat heute zwei Heranwachsende aus Syrien vom Vorwurf der Vergewaltigung freigesprochen. Die beiden jungen Männer standen im Verdacht, im Oktober vergangenen Jahres in Heinsberg-Unterbruch eine damals 17-Jährige aus Aserbaidschan zum Sex gezwungen zu haben. Gegen drei weitere Angeklagte wurde das Verfahren eingestellt. Die Entscheidung des Gerichts stößt bei der Anwältin der jungen Frau auf Unverständnis. Sabine Appel.
3: Das war für mich schon auch ein schockierendes Verfahren. Und ich hatte gehofft, dass ich die Geschädigte gut begleiten kann in diesem Verfahren und habe jetzt das Gefühl, dass das vollkommen gescheitert ist, weil es meiner Mandantin heute im Grunde genommen noch schlechter geht als direkt nach der Tat.
2: Das Gericht hat sein Urteil damit begründet, dass die heute 18-Jährige nicht deutlich erkennen ließ, dass sie keinen Gruppensex haben wollte. Nach der tödlichen Amokfahrt am Rande des CSD in Berlin reagiert auch die Aachener Politik. Oberbürgermeister Michael Ziemons ist in enger Abstimmung mit der Landesregierung.
4: Ich hatte heute Morgen kurz die Gelegenheit, mit dem Ministerpräsidenten über das Thema zu sprechen. Die Landesregierung hat bereits gestern die Polizei angewiesen, alle Veranstaltungen in Nordrhein-Westfalen in den nächsten Wochen noch einmal genau zu überprüfen und die Gefährdungsbeurteilung zu aktualisieren. Das betrifft natürlich auch den Aachener CSD.
2: Der Aachener Christopher Street Day soll am 28. und 29. August stattfinden. In dieser Woche wird der Höhepunkt der Sommerreisewelle erwartet. Nach einer Stauprognose des ADAC ist in unserer Region die A4 Aachen Richtung Köln betroffen. Am meisten los sein soll auf der Autobahn am Freitagnachmittag und Abend und auch am Samstagvormittag. Vielleicht hilft das bei der Wochenendplanung. Claudia Barbonus aus unserer WDR-Wetterredaktion hat die Aussichten.
5: Hallo zusammen. Am Nachmittag ist es zwischen Eifel und Selfkant meistens trocken und die sonnigen Abschnitte nehmen zu, dazu 22 bis 25 Grad. Morgen gibt es dann von früh bis spät viel Sonne bei 28 bis 30, Mittwoch bis 35 Grad.
0: Es ist 20:45, WDR 4 mit dem Verkehrsservice. A2 Dortmund Richtung Hannover zwischen Ostwestfalen-Lippe und Herford-Ost. 10 Minuten und 6 Kilometer Stau. A3 Köln Richtung Oberhausen zwischen Kreuz-Breitscheid und Oberhausen-Lerich. Eine Viertelstunde, 7 Kilometer stockender Verkehr wegen Bauarbeiten. A4 Köln Richtung Olpe zwischen Bergisch-Gladbach-Bensberg und Untereschbach. 10 Minuten und 3 Kilometer. Die A40 Duisburg-Essen ist zwischen Mülheim-Winkhausen und Dreieck-Essen-Ost in beiden Richtungen, wegen Bauarbeiten noch bis Donnerstag früh gesperrt. A44 Dortmund Richtung Kassel zwischen Lichtenau und Marsberg, 20 Minuten, 7 Kilometer Stau. Wegen Bauarbeiten ist nur ein Fahrstreifen frei. A45 Hagen Richtung Dortmund zwischen Kreuzhagen und Westhofener Kreuz, 10 Minuten plus, 4 Kilometer stockender Verkehr wegen Bauarbeiten. A46 Düsseldorf Richtung Wuppertal zwischen Wuppertal-Fachesbeck und Wichlinghausen. 20 Minuten, 5 Kilometer Stau, da wird gebaut. Und ein habe ich noch, die 57 Köln Richtung Krefeld zwischen Bowart und Krefeld-Oppum. 20 Minuten plus, 4 Kilometer Stau. Die Staus und Störungen für Ihre Strecke finden Sie aktuell immer auf wdr4.de oder bei uns auch in der WDR4-App. Steffi Schmitz, mein Name. Gute Fahrt und guten Mittag.
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Archies mit Sugar Sugar, gleich 20 vor 2 am Montagnachmittag. Und jetzt gibt es 20 Sekunden Gänsehaut. Ich würde sagen, für jeden Paderborner.

0: Das war er, der berühmte Libori-Tusch. Und wenn WDR4-Hörer Peter aus München den hört, dann denkt der natürlich sofort an die Kindheit und Jugend in Paderborn. Und das große Libori-Fest ist jetzt am Wochenende gestartet. Und wie so viele Paderbornerinnen und Paderborner im Exil ist auch er für diese tollen 9 Tage wieder in die alte Heimat zurückgekehrt.
1: Da ist mein Kompass auf Paderborn ausgerichtet, da ist ein Magnetfeld und das zieht mich dann an. Ich bin in meinen schon vielen Lenzen nicht immer in Paderborn gewesen, es gibt 1-2 Jahre Ausnahmen, aber ich kann sagen, da leuchtet mein Herz Richtung Paderborn.
0: Libori ist Paderborns 5. Jahreszeit. Na, dann können sich das die Rheinländer auch mal vorstellen. Da trifft man sich tagsüber zum Bummeln auf dem Pottmarkt oder man stellt sich am Kamp an eine der vielen, vielen Buden und abends feiert man dann zum Beispiel in der Almhütte oder im legendären Aufenbergs Biergarten. Das sind so Libori-Hotspots, wo man auch garantiert immer irgendwelche alten Bekannten trifft. 1,5 Millionen Besucher kommen jährlich nach Paderborn. Da ist natürlich auch viel Halligalli und Fahrgeschäft auf dem Liboriberg, aber es ist eben auch gleichzeitig ein ganz, ganz hohes kirchliches Fest. Und auch das gehört für die Leute in Paderborn dazu, dass man in den Dom zum wunderbar verzierten goldenen Libori-Schrein geht, der da noch bis morgen ausgestellt ist. Auch für Ex-Paderborner Peter ist das Pflicht.
1: Ja, dieser Schrein beinhaltet die Gebeine des heiligen Liborius. Seit über 1200 Jahren ist das also unser Patron, ein früherer Bischof von Le Mans, dessen Gebeine den Weg nach Paderborn gefunden haben. Seit dieser Zeit ist der heilige Liborius quasi Stadtpatron von Paderborn.
0: Und wenn dieser Schrein bewegt wird, dann ertönt eben auch der Libori-Tusch, den wir eben gehört haben. Ich spiele den jetzt nicht nochmal. Den müssen Sie wirklich mal live gehört haben. In Paderborn, im Dom, auf Libori. Noch bis Sonntag läuft das große Volksfest.

Chicago bei WDR 4. If you leave me now. Ha? Ich gehe auch gleich. Aber erst sage ich Ihnen noch, was heute Nachmittag los ist bei uns in der WDR 4 Lokalzeit. Es gibt ja Pop-Up-Geschäfte, Pop-Up-Galerien, Pop-Up-Restaurants. Also das ist ja dann immer nur für kurze Zeit an einem bestimmten Ort. Poppt dann so auf. Und wenn es das alles gibt, warum soll es nicht auch Pop-Up-Seelsorge geben? Das macht ein 28-jähriger Pfarrer in Gelsenkirchen zweimal im Monat vor der Altstadtkirche. Pop-Up-Seelsorge, und den begleiten wir heute in der WDR 4 Lokalzeit ab 2. Stefan Vogt übernimmt. Steffi Schmitz ist raus. Machen Sie sich noch einen schönen Nachmittag mit uns, mit WDR 4. Da, wo ich

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0: Chick mit The Freak. Von mir auch erstmal einen schönen Nachmittag. Wir gucken direkt mal aufs Wetter. Heute Nachmittag gibt es vor allem Richtung Westfalen noch ein paar Schauer. Es wird aber freundlicher. Von den Niederlanden her lösen sich die Wolken mehr und mehr auf und dann gibt es auch mehr Sonne. Dazu in Arnsberg 22 Grad, Aalen 23, Bottrop kommt auf bis zu 24 Grad.
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2: Die Nachrichten mit Peter Neuhaus. Guten Tag. Bundeskanzler Merz hat weitere Personalien bei der Umbildung der Bundesregierung offiziell bekannt gegeben.
3: Die Neujustierung nach gut einem Jahr in der Regierung ist gut begründbar. Sie ist wohl überlegt und sie ist im Übrigen auch nicht ohne Vorbild.
2: Merz hat den CDU-Politiker Steffen Bilger als neuen Verkehrsminister vorgestellt. Bilger hat von 2018 bis 2021 schon einmal im Verkehrsministerium gearbeitet. Er löst Patrick Schnieder ab. Außerdem wird Franziska Hoppermann neue CDU-Generalsekretärin. Sie folgt auf Carsten Linnemann, der neuer Bundesgesundheitsminister wird. Im Einzelhandel hat heute der inoffizielle Sommerschlussverkauf begonnen. Handelsexperten gehen von deutlichen Rabatten aus, weil viel Sommerware liegen geblieben ist. Hintergründe von Maurice Mommer, WDR Wirtschaft.
4: Seit 2004 gibt es ja keinen gesetzlich festgelegten Sommerschlussverkauf mehr. Händler entscheiden also selbst, ob sie mitmachen, wann sie starten und was sie reduzieren. Für den Handel funktioniert dieser gemeinsame Termin aber trotzdem. Er bringt nämlich Aufmerksamkeit und auch Kundschaft. Für uns heißt das aber auch, nicht von einem künstlichen Countdown unter Druck setzen. Lassen. Im nächsten Geschäft kann so eine Aktion nämlich schon wieder ganz anders aussehen.
2: Venedig hatte zum dritten Mal eine Bezahlsaison für Touristen. Die ist jetzt zu Ende und laut Stadtverwaltung sind in diesem Jahr gut 5 Millionen Euro zusammengekommen. Seit Ostern mussten Tagesgäste in Venedig Eintritt zahlen. Aus Italien berichtet Anna Giordano.
5: Für spontane Tagesgäste galt ein erhöhter Preis von 10 Euro. Wer mindestens 3 Tage im Voraus gebucht hatte, musste nur 5 Euro zahlen. Das Ticketsystem ist ein Versuch der Lagunenstadt, den Massentourismus in den Griff zu bekommen. Dazu hat es bislang 3 Testphasen mit Eintrittsgeld gegeben. Die Besucherzahlen sind unterm Strich aber nicht zurückgegangen. Venedigs Bürgermeister erwägt deshalb eine drastische Erhöhung der Tagesgebühr im kommenden Jahr. Die Rede ist von Preisen zwischen 30 und 50 Euro pro Besucher.
2: Und außerdem gibt es noch diese Themen. NRW-Innenminister Reul hat angekündigt, dass die Polizei für die Sicherheit bei größeren Veranstaltungen besonders sensibilisiert wird. Anlass ist der Anschlag auf den CSD in Berlin. Die AfD in NRW will sich für 3 Millionen Euro eine eigene Veranstaltungshalle kaufen. Die Partei bekommt oft Absagen, wenn sie Hallen für Parteiveranstaltungen mieten möchte. Er wurde bekannt durch seine Körperweltenausstellung. Jetzt ist der Mediziner und Leichenpräparator Gunther von Hagens gestorben. Er wurde 81 Jahre alt. Die Polizei in Oberhausen berichtet von einem ungewöhnlichen Einsatz vom Wochenende. Sie wurde nachts zu einer vielbefahrenen Straße gerufen, denn dort stand bei grüner Ampel und mit laufendem Motor mitten auf der Fahrbahn ein Auto. Zeugen war aufgefallen, dass sich im Auto nichts tut, obwohl die Ampel schon ein paar Mal grün hatte. Polizisten klopften an die Scheibe. Irgendwann wurde der tiefschlafende Fahrer dann wach, dass er unter Alkohol stand. Er gab eine Blutprobe, aber auch, wie die Polizei in Oberhausen sagt, der schwankende Gang des 30-Jährigen. Das war WDR aktuell.
0: Hier geht's weiter. Die Verkehrslage bei WDR 4 A1 Köln Richtung Euskirchen zwischen Hürth und dem Kreuz Bliesheim. Hier dauert 10 Minuten länger, 4 Kilometer stockender Verkehr. A2 Dortmund Richtung Hannover zwischen Ostwestfalen-Lippe und Herford-Ost. Hier gibt's eine Baustelle. 15 Minuten dauert's hier länger, 4 Kilometer Stau. A3 Köln Richtung Oberhausen zwischen dem Kreuz Breitscheid und Oberhausen-Lierich plus eine Viertelstunde, 7 Kilometer stockend wegen Bauarbeiten. A4 Köln Richtung Olpe zwischen Bergisch-Gladbach-Frankenforst und Untereschbach. Hier kommen 10 Minuten obendrauf 3 Kilometer Stau. Die A40 Duisburg-Essen ist zwischen Mülheim-Winkhausen und dem Dreieck Essen-Ost in beiden Richtungen wegen Bauarbeiten bis Donnerstag früh gesperrt. A44 Dortmund Richtung Kassel zwischen Lichtenau und Marsberg plus 20 Minuten, hier 7 Kilometer Stau. Da ist wegen Bauarbeiten nur ein Fahrstreifen frei. A46 Düsseldorf Richtung Wuppertal zwischen Wuppertal-Farresbeck und Wichlinghausen plus 20 Minuten, weil es hier sich staut auf 5 Kilometer Länge. Und A57 Köln Richtung Krefeld zwischen Bovert und Krefeld-Oppum plus eine halbe Stunde, 6 Kilometer Stau wegen Bauarbeiten. Alle Staus finden Sie in der App bei uns und auch auf wdr4.de. Gute Fahrt! 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
0: Guten Tag. Für den Fall, dass bei Ihnen gerade ein paar Tropfen runterkommen, nicht ärgern. Ich bin der, der sich gestern erstmal in den Regen gestellt hat. Herrliches Gefühl bei dieser ganzen Trockenheit, wenn es so auf einen runterprasselt. Und bei der Klimaanlage im Studio sollte ich bis zum Ende der Sendung auch wieder trocken sein. Los geht's mit John Farnham heute Nachmittag. You're the Boys.
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Das ist auch so ein Modewort, ne? Pop-up. Es gibt Pop-up-Läden, es gibt Pop-up-Festivals, also Sachen, die vorübergehend mal irgendwo sind. So wie heute auch die Pop-up-Seelsorge in Gelsenkirchen vor der Altstadtkirche dort. Wir begleiten am Nachmittag hier bei WDR 4 den Pfarrer Lukas Wertschulte bei dieser ja wirklich ungewöhnlichen Aktion. Peter Schulz ist unser Reporter. Wie müssen wir uns diesen Pop-up-Stand eigentlich genau vorstellen? Peter, bist du da? Also offenbar ist er am Stand, aber ist nicht in der Lage, uns zu beschreiben, wie der aussieht. Oder kann uns Peter Schulz inzwischen hören? Dann gucken wir nochmal, dass wir den Reporter gleich ans Mikro kriegen, dass er uns ein bisschen was erzählen kann zu diesem Pop-up-Stand. Wir können jedenfalls sagen, dass er mittlerweile aufgebaut wird und wir den Pfarrer begleiten möchten bei dieser Aktion beim Pop-up, bei der Pop-up-Seelsorge. Später dann hoffentlich mehr, wenn es klappt hier bei WDR 4 an diesem Nachmittag.

0: Ich war davon ausgegangen, dass wir einen guten Draht nach oben haben. Gerade heute Richtung Funkmasten des WDR. Aber jetzt sollte es funktionieren. Ich habe es gerade schon erzählt, wir sind in Gelsenkirchen unterwegs. Bei einer Pop-Up-Seelsorge, eine Aktion, die sich der Pfarrer dort, der Lukas Wertschulte, ausgedacht hat. Wir versuchen es nochmal, unseren Reporter zu kriegen, vor der Altstadtkirche dort in Gelsenkirchen. Peter Schulz, genau. Wie müssen wir uns das vorstellen, ja. Der Pop-Up-Stand? Ist er mittlerweile aufgebaut?
1: Ganz simpel, nee, wir sind noch dabei, den aufzubauen. Lukas Wertschulte, der Pfarrer hier in der evangelischen Altstadtkirche, der hat einfach eine Bierzeltgarnitur jetzt in der Hand. Da hängt ein Banner dran, nimm Platz, das ist Magenta hinterlegt. Und er steht da, kräftiger Mann, schwarzes Hemd, Kolarhemd, das ist so mit diesem weißen Balken, wie man sich so einen Pfarrer vorstellt. Lukas, das ist auch, um dich kenntlich zu machen als Pfarrer, dieses Kolarhemd, ne?
2: Genau, das zeigt, ich bin hier als Vertreter für Kirche und nicht als Privatperson, sondern einfach in meiner Rolle.
1: Beim Fußballer wäre das ein Trikot, würde ich sagen. Das ist das Kolarhemd. Und du hast diese Bierzeltgarnitur unterm Arm. Wir packen uns die jetzt mal. Komm, mach ein paar Schritte vor die Kirche. Hier geht's ein paar Treppenstufen runter. Das Ganze wird eine Pop-Up-Seelsorge nicht in der Kirche, vor der Kirche. Lukas, und das ganz bewusst, ne?
2: Genau, mir ist wichtig, auch als Kirche zu sagen, wir wollen uns nicht hinter Mauern verschanzen, sondern sind einfach offen und gehen den Schritt raus in die Gesellschaft, um bei den Menschen zu sein, die uns brauchen und denen wir gut tun können.
1: Dann setzen wir den Biertisch jetzt mal acht. Jetzt macht es ein kleines Geräusch. Achtung, Klimper. Ja. Biertisch steht, wird jetzt auseinandergeklappt. Der Lukas ist da fleißig, macht das schon seit ein paar Jahren regelmäßig, zweimal im Monat. Lukas, was können wir denn erwarten? Was kommen da für Leute heute? Was schätzt du?
2: Alle Leute, die Lust haben, sich mit mir zu unterhalten, genau, und das können alte Leute sein oder Leute, die gerade in den Ferien sind, Kinder und Menschen, die auf der Straße wohnen, also wirklich ganz, ganz unterschiedlich und ganz bunt.
1: Genau, Stefan, wir sind auf dem Heinrich-König-Platz vor der evangelischen Altstadtkirche. Du hörst Bauarbeiten im Gange im Hintergrund, Menschen flanieren vorbei mit Rollatoren, Ältere, Jüngere. Wir gucken mal, was hier passiert, wie viel Seelsorge der Lukas hier leisten kann und bauen jetzt erstmal den Stand weiter auf.
0: Na, ich habe das Gefühl, es werden heute ein bisschen dickere Bretter gebaut bei euch. Wobei, ist es wirklich die Bierzeltgarnitur oder müsst ihr den Pressluft da mal aufbauen?
1: Nein, nur die Bierzeltgarnitur.
0: Ah, gut zu wissen. Ja, wir fragen gleich mal nach und hören nach, wie viele Menschen dann zu euch kommen, zu der Pop-Up-Seelsorge, wie das läuft.

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0: Das ist Pink mit Dear Mr. President bei WDR 4. Wichtig ist es ja zu wissen, was bei uns zu Hause um die Ecke los ist und bei Ihnen natürlich, aber dafür haben Sie ja uns.
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2: Direkt aus dem Studio Aachen, ich bin Irene Geuer, hallo. Das Landgericht Aachen hat heute zwei Heranwachsende aus Syrien vom Vorwurf der Vergewaltigung freigesprochen. Die beiden jungen Männer standen im Verdacht, im vergangenen Oktober in Heinsberg-Unterbruch eine Jugendliche aus Aserbaidschan zum Sex gezwungen zu haben. Gegen drei weitere Angeklagte wurde das Verfahren eingestellt. Die Entscheidung des Gerichts stößt bei der Anwältin der jungen Frau auf Unverständnis. Sabine Appel.
3: Ich hatte gehofft, dass ich die Geschädigte gut begleiten kann in diesem Verfahren und habe jetzt das Gefühl, dass das vollkommen gescheitert ist, weil es meine Mandantin heute im Grunde genommen noch schlechter geht als direkt nach der Tat.
2: Das Gericht hat sein Urteil damit begründet, dass die heute 18-Jährige nicht deutlich erkennen ließ, dass sie keinen Gruppensex haben wollte. Nach der tödlichen Amokfahrt am Rande des CSD in Berlin reagiert auch die Aachener Politik. Oberbürgermeister Michael Simons ist im Kontakt mit der Landesregierung.
4: Ich hatte heute Morgen kurz die Gelegenheit, mit dem Ministerpräsidenten über das Thema zu sprechen. Die Landesregierung hat bereits gestern die Polizei angewiesen, alle Veranstaltungen in Nordrhein-Westfalen in den nächsten Wochen noch einmal genau zu überprüfen und die Gefährdungsbeurteilung zu aktualisieren. Das betrifft natürlich auch den Aachener CSD.
2: Christine Kölb vom Aachener Verein Rainbow sagt, dass auch die queere Gemeinde hier regelmäßig bedroht wird.
5: Wir bekommen Briefe mit Drohsprüchen. Uns wird gedroht, dass rechte Organisationen den CSD stören möchten. Wir haben Hasskommentare im Internet. Aber das führt nicht dazu, dass wir mehr Angst haben, sondern dass wir uns stärken und dass wir wissen, warum wir noch ein CSD brauchen.
2: Der Aachener Christopher Street Day findet Ende August statt. Die Aussichten auf den Nachmittag und mehr hat Marcel Klär aus unserer WDR-Wetterredaktion.
6: Hallo zusammen. Am Nachmittag ist es zwischen Eifel und Selfkant meistens trocken. Die sonnigen Abschnitte nehmen auch langsam zu bei bis zu 24 Grad. Morgen gibt es dann von früh bis spät viel Sonnenschein bei bis zu 30 und am Mittwoch bei bis zu 35 Grad.
0: Dann kommen wir jetzt zur Verkehrslage bei WDR 4. A1, Münster Richtung Dortmund, zwischen Hamberg-Kamen und Unna. Eine Baustelle hier, 10 Minuten plus 5 Kilometer stockender Verkehr. A1, Köln Richtung Euskirchen, zwischen Hürth und dem Kreuz Bliesheim. 10 Minuten dauert es hier länger, 4 Kilometer stockend. A3, Köln Richtung Oberhausen, zwischen dem Kreuz Breitscheid und Oberhausen-Lierich. Plus eine Viertelstunde, 7 Kilometer stockend wegen Bauarbeiten. A4, Köln Richtung Olpe, zwischen Bergisch Gladbach-Frankenforst und Untereschbach. 10 Minuten dauert es länger, 3 Kilometer Stau. Die A40 Duisburg-Essen ist zwischen Mülheim-Winkhausen und dem Dreieck Essen-Ost in beiden Richtungen wegen Bauarbeiten bis Donnerstag früh gesperrt. A44 Dortmund Richtung Kassel zwischen Lichtenau und Marsberg plus 20 Minuten, 8 Kilometer Stau. Da ist wegen Bauarbeiten nur ein Fahrstreifen frei. A46 Düsseldorf Richtung Wuppertal zwischen Wuppertal-Farresbeck und Wuppertal-Wichlinghausen. 20 Minuten kommen hier oben drauf, 5 Kilometer Stau. Und A59 Duisburg Richtung Dienstlaken zwischen Duisburg-Düssern und dem Kreuz Duisburg-Nord. Hier sollten Sie 20 Minuten mehr einplanen, hier 5 Kilometer Stau. Alle Staus, alle Störungen gibt's in der WDR 4 App und auch bei uns im Netz. Ich bin Stefan Vogt. Schönen Nachmittag. Gute Fahrt natürlich.
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0: Es sieht wirklich sehr einladend aus in der Gelsenkirchener Sonne. Hier ist WDR 4, ein Bierzelttisch, eine Bierzeltbank, ein großes Banner. Unübersehbar hängt da drüber in Pink. Da steht dran drauf, groß, nimm Platz. Diese Bilder stellen wir gleich rein in den Studioblog auf wdr4.de. Das ist die tolle Aktion, die wir heute begleiten. Also unser Reporter Peter Schulz tut das. Ungewöhnlich, was sich der Pfarrer Lukas Wertschulte da überlegt hat. Er hat ein Pop-Up-Seelsorgestand in der Innenstadt aufgebaut von Gelsenkirchen. Also im Prinzip sowas zwischen Schalke-Fanshop und Dönerbude. Peter, wie kommt das an? Ich glaube, heute ist es wirklich
1: schwierig. Frag doch bitte mal den Stefan, was er als Einstieg fragt.
0: Ja, der Stefan ist schon da und wartet drauf, dass der Peter ihm sagen kann, wie das ankommt in der Gelsenkirchener Innenstadt, der Pop-Up-Stand. Kriegen wir es hier noch hin, Peter, heute, oder haben wir einen Knoten in der Leitung nach Gelsenkirchen?
1: Ich bin da, mein Lieber.
0: Das ist schön. Das ist schön. Dann erzähl mal.
1: Auf dem Heinrich-König-Platz vor der evangelischen Altstadtkirche in Gelsenkirchen. Du musst dir das so vorstellen, Innenstadtlage. Es ist eine Fußgängerzone. Ich sehe einen Schalke-Fanshop. Ich sehe ein Schuhhaus. Ich höre zwischendurch immer mal wieder einen Presslufthammer. Also nicht wundern. Vor dem Medical Center wird gebohrt. Und wenn ich rechts rüber, natürlich darf der Dönerladen nicht fehlen. Ich sehe ganz, ganz viele Menschen unterschiedlichster Couleur, unterschiedlichster Typen. Viele ältere Leute, die mit Rollatoren und mit Stöcken hier vorbeigehen, ganz interessiert gucken, was der Lukas Wertschulte, unser Pfarrer im Pop-Up-Store hier so macht. Der sitzt hier auf seiner Bank vor seiner Kirche, hat das Banner, nimmt Platz und normalerweise, hat er mir erzählt, er macht das ja schon eine ganze Weile, dauert das immer so ein bisschen, bis der Erste sich traut. Heute ging das ratzfatz. Die Bank stand keine 3 Minuten, der Kaffee stand schon bereit, da saß der Erste ihm gegenüber und haben mit ihm gesprochen. Lukas, was wollte der Herr?
2: Der Herr hatte ein bisschen Leerlauf, hatte noch einen Termin und hat mich gesehen und wollte sich einfach zu mir setzen, hat sich ein bisschen mit mir unterhalten über alles Mögliche quasi.
1: Also du musstest nicht seelsorgerisch tätig werden, es ging einfach um ganz reinen Smalltalk.
2: Genau, es war einfach ganz normaler Smalltalk. Es ging so ein bisschen darum, um die Kooperation der evangelischen und katholischen Kirche hier in Gelsenkirchen, das war einfach super.
1: Genau, und es sind auch einfach Leute, die einfach nur einen Kaffee wollen, habe ich gesehen. Da kam gerade eine junge Frau, die sagte, hier gibt's Kaffee, was kostet der denn? Und da hat der Lukas natürlich gesagt, was kostet er?
2: Nichte.
0: Jetzt hängt sie auch die Leitung auf beim Nichte. Also heute ist der Wurm drin, ne? Was auch immer in Gelsenkirchen los ist, aber Sie haben mitbekommen, es ist ein ganz toller Pop-Up-Store oder Pop-Up-Seelsorge-Stand entstanden. Wir schalten gleich nochmal rüber, wenn die Leitung besser will, oder? Zu Lukas und Peter.

Es ist 8:08 am Montagnachmittag bei WDR 4. Es gibt so Gitarrenriffs, die sind für die Ewigkeit. Das hier gehört auf jeden Fall dazu. Ah, natürlich Angus Young. Highway to Hell, kennen Sie? Die Platte dazu hat heute Jubiläum, ist heute vor 47 Jahren rausgekommen, 1979. Wir machen einfach mal ein rundes Jubiläum raus. Die Gitarre, die mit diesem Riff eingespielt wurde, hat der Mann der Angus Young vor genau 50 Jahren gekauft. Behaupte ich einfach mal, bis Sie mir das Gegenteil beweisen. Wir haben auch tolle Bilder von AC/DC auf wdr4.de. Eine Ansammlung, würde ich sagen, von Halbstarken, die sich damals in Australien gesagt haben, wir gründen jetzt eine Band und werden richtig cool. Haben sie geschafft. Jetzt aber den Gitarrenverstärker bitte auf 10 mindestens aufdrehen.

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0: Hello, sind kleine Richie. Hello, sagt das Wetter. Wobei heute Nachmittag noch ein paar Wolken dabei sein können, auch Schauer, vor allem Richtung Westfalen. Von den Niederlanden her wird es aber freundlicher, da lösen sich die Wolken dann mehr und mehr auf. Dazu in meiner Zagen heute Nachmittag 21 Grad, Kleve kommt auf 23 und Bedburg bis 24 Grad.
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2: Die Nachrichten mit Peter Neuhaus. Guten Tag. Bundeskanzler Merz will nach dem Anschlag auf den Berliner Christopher Street Day Maßnahmen prüfen. Merz sagte, es dürfe nicht nur bei Bekundungen bleiben. Der mutmaßliche Täter war als islamistischer Gefährder eingestuft, blieb aber auf freiem Fuß.
3: Wenn sie nicht in Haft genommen werden können, und der Rechtsstaat gibt uns da hier richtigerweise klare Grenzen, dann müssen wir als Rechtsstaat alles tun, um die Bewegungsfreiheit dieser potenziellen und tatsächlichen Straftäter und Gefährder einzuschränken.
2: Die Ermittler gehen davon aus, dass Abdul B. am Samstagabend im Berliner Tiergarten in eine Menschenmenge gerast ist. Er wurde gestern bei einem Polizeieinsatz erschossen. Bundeskanzler Merz hat weitere Personalien bei der Umbildung seiner Regierung offiziell bekannt gegeben. Er stellte den CDU-Politiker Steffen Bilger als neuen Verkehrsminister vor. Bilger hat von 2018 bis 2021 schon einmal im Verkehrsministerium gearbeitet. Sabine Henkel, WDR Berlin.
4: Friedrich Merz setzt große Hoffnungen in Steffen Bilger. Bilger soll als Verkehrsminister schnell die Infrastruktur modernisieren. Das gilt für die Bahn und die Straße. So soll gerechtfertigt werden, dass die Regierung Merz so viele Schulden dafür aufgenommen hat. Das kann als indirekte Kritik am bisherigen Verkehrsminister Patrick Schnieder verstanden werden. Offenbar hat er, Merz, nicht schnell genug bestimmte Baumaßnahmen umgesetzt. Sanierungen, Renovierungen und Neubauten.
2: Außerdem wird Franziska Hoppermann neue CDU-Generalsekretärin. Sie folgt auf Carsten Linnemann, der neuer Bundesgesundheitsminister wird. Und das war sonst noch Thema. Der Autohersteller Porsche will in den kommenden Jahren weitere 5000 Arbeitsplätze streichen. Laut Unternehmensleitung und Betriebsrat soll das auch über Altersteilzeit und Aufhebungsverträge erreicht werden. In Venedig sind in der dritten Bezahlsaison für Touristen gut 5 Millionen Euro zusammengekommen. Die Stadtverwaltung stellte in Aussicht, die Gebühr für Tagesbesucher im nächsten Jahr noch einmal deutlich zu erhöhen. Bisher waren es maximal 10 Euro. Die historische Altstadt von Wien steht nicht mehr auf der Liste der gefährdeten Welterbestätten. Das UNESCO-Welterbekomitee hatte die Altstadt 2017 als gefährdet eingestuft wegen eines neuen Hochhauses. Das ist jetzt aber nur 50 statt gut 70 Meter hoch geworden. In NRW stehen wieder sehr heiße Tage an. Im Sauerland bittet deshalb die Diakonie um Hygieneartikel für Obdachlose. Lisa See, Leiterin der Diakonie-Beratungsstelle in Arnsberg, sagt, dass neben Wasser unter anderem Sonnencreme gefragt ist.
5: Ganz besonders gut gebrauchen können wir Duschgel, Shampoo, Trinkflaschen, Sonnencreme. Alles das, wozu Menschen, die sich viel draußen aufhalten und wenig Geld haben, kaum Zugang haben.
2: Spenden für Obdachlose können beispielsweise in Arnsberg bei der Diakonie abgegeben werden. Das war WDR aktuell.
0: Und hier kommt die Verkehrslage bei WDR 4. A1, Münster Richtung Köln zwischen Carmen-Zentrum und Schwerte. Hier gibt es eine Baustelle, deswegen dauert es hier eine halbe Stunde länger, 7 Kilometer Stau. A1, Köln Richtung Euskirchen zwischen Hürth und Kreuz-Bliesheim. Hier dauert es etwa 10 Minuten länger, 4 Kilometer hier stockender Verkehr. A3, Köln Richtung Oberhausen zwischen dem Kreuz Breitscheid und Oberhausen-Lierich plus 15 Minuten, 6 Kilometer Stau wegen Bauarbeiten. A4, Köln Richtung Olpe zwischen Bergisch-Gladbach-Frankenforst und Untereschbach. Hier kommt eine Viertelstunde obendrauf, 4 Kilometer Stau. Die A40 Duisburg-Essen ist zwischen Mülheim-Winkhausen und dem Dreieck Essen-Ost in beiden Richtungen wegen Bauarbeiten bis Donnerstag früh gesperrt. A44 Dortmund Richtung Kassel zwischen Lichtenau und Marsberg plus 20 Minuten, 7 Kilometer Stau, da ist wegen Bauarbeiten nur ein Fahrstreifen frei. A46 Düsseldorf Richtung Wuppertal zwischen Wuppertal-Ferresbeck und Wichlinghausen. Hier kommt eine halbe Stunde obendrauf, hier 6 Kilometer Stau wegen Bauarbeiten. Und A59 Duisburg Richtung Dienstlaken zwischen Duisburg-Düssern und dem Kreuz Duisburg-Nord plus 10 Minuten, 5 Kilometer hier stockender Verkehr. Alle Staus finden Sie in der WDR4-App und auch online bei uns. Gute Fahrt!
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0: Also das ist ein cooles Erlebnis für alle Beatles-Fans, die in Liverpool die Magical Mystery Tour gemacht haben. Habe ich vor Jahren auch mal mitgemacht. Also das ist eben dieser Bus, den Sie aus diesem Beatles-Film kennen. Und da sitzen Sie da. So wie das vor ein paar Tagen auch. Da sitzen die Leute in diesem Bus. Und wer hält neben Ihnen im Auto? Paul McCartney höchstpersönlich. Allein das war schon irre. Und dann zeigt der Paul noch auf sein Handy, auf dem er gerade per Video mit Ringo telefoniert. Also mehr Beatles geht dann echt nicht, oder? Ich könnte noch Paul McCartney Solo drauflegen. Gleich mit Hope of Deliverance. Vorher Joe Cocker. You can leave your hat on.
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0: Aus dem Grunde brauchen wir gar nicht viel für das, was wir heute in Gelsenkirchen begleiten, für die Pop-Up-Seelsorge. Eine Bierzeltgarnitur, also zwei Bänke, ein Biertisch, ein Pfarrer, der Platz nimmt natürlich auf der Bank, eine Kanne Kaffee wäre auch nicht schlecht, ist auch dabei. Und natürlich Menschen, die vorbeikommen und sich einfach mal hinsetzen, ein bisschen quatschen wollen. Vor diesem pinken Logo nimmt Platz, was man dort auch groß lesen kann, in der Fußgängerzone in Gelsenkirchen. Unser Reporter Peter Schulz hat auch schon Platz genommen. Willst du reden über das Mikrofon, was gerade nicht wollte, oder was?
1: Ich glaube, es ist eher das Kabel, aber ich wollte im Radio nicht über meine Kabelprobleme reden.
0: Nein,
1: wir könnten mal ein bisschen über die Kollegen reden.
0: Lass uns lieber darüber sprechen, was die Menschen aus Gelsenkirchen auf dem Herzen haben.
1: Die haben erstaunlich viele auf dem Herzen. Also normalerweise dauert das immer ein bisschen, bis die Hemmschwelle fällt und die Leute Platz nehmen. Wir hatten jetzt schon drei, und wir stehen hier erst seit einer Stunde, die hier Platz genommen haben. Die meisten gehen so vorbei, gucken interessiert und gehen dann weiter. Drei haben den Weg an den Tisch von Lukas Wertschulte gefunden, unter anderem der Michael aus Gelsenkirchen.
2: Es geht um meinen Zwiespalt, dass ich viel mehr eigentlich machen möchte, auch für die Gemeinschaft und so. Und aber dieser Alltag, der immer wieder mich daran stört, den Weg hier hinzufinden. Und wir haben da eigentlich ein ganz gutes Gespräch gefunden und vielleicht sogar eine Lösung.
1: Was wäre die Lösung? Wenn ich so
2: ich habe ja immer gesagt, ich weiß, 14 Uhr ist der Gottesdienst und dies und das. Und dann könnte ich da ja mal die kennen. Und er sagt einfach mal im Handy einfach mal einen festen Termin machen. Und nicht so, dass dann, dass der Alltag dann wirklich mal unterbrochen wird. Und als wichtig als Termin ansieht und nicht so, ach ja, man könnte mal. Und das werde ich jetzt mal versuchen.
1: Also priorisieren.
2: Genau. Und dann im Alltag vielleicht mit einbauen, dann dass die Kirche mit einbauen.
1: Ja. Also er hat Ihnen ganz schön geholfen jetzt.
2: Ne? Ja, natürlich, auf jeden Fall. Das war ein sehr nettes, tolles Gespräch.
1: Dankeschön. Schönen Tag wünsche ich. Lukas Wertschulte hat dem ersten geholfen, dem Michael aus Gelsenkirchen. Sind das so die typischen Gespräche? Ich möchte gerne in die Kirche kommen, aber ich kriege einen Hintern nicht hoch.
3: Wirklich, ich würde sagen schon. Also es ist wirklich alles, es kann alles sein und nichts. Und das ist so ein typisches Gespräch, wo ich mir gar nicht ausmalen konnte, dass es so ist. Und dann war es jetzt so und es war sehr schön.
1: Seelsorge ist ein weites Feld. Wie definierst du das für dich?
3: Für mich bedeutet Seelsorge Menschen begleiten, sie ernst nehmen, ihnen zuhören bei den Themen, die sie beschäftigen und ihnen helfen, sich auch in einem neuen Licht zu sehen. So.
1: Ich hätte auch noch eine Frage, Stefan.
0: Na bitte.
1: Können wir diesem Typen mit dem Presslufthammer vielleicht mal eine Pause gönnen? Vielleicht frage ich das auch gleich mal.
0: Du kannst mir auch mal ein Kabel ziehen. Mal gucken, was dann passiert.
1: Möglicherweise. Wir bleiben hier noch ein bisschen und gucken noch ein bisschen, was hier passiert auf der Bank von Pfarrer Wertschulte.
0: Ja, und das hören wir uns auch gerne gleich weiter mit an. In der Gelsenkirchener Innenstadt bei der Pop-Up-Seelsorge.

0: Supertramp, the logical song hier bei WDR 4 um kurz vor halb vier. Wir haben was vor mit Ihnen am kommenden Wochenende.
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0: Human League mit Human bei WDR 4. An diesem Montagnachmittag haben wir natürlich das Land im Blick. Was los ist vor Ihrer Haustür, das hören Sie mal bei uns um halb.
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2: Direkt aus dem Studio Aachen, ich bin Irene Geuer, hallo. Das Landgericht Aachen hat heute zwei Heranwachsende aus Syrien vom Vorwurf der Vergewaltigung freigesprochen. Die beiden jungen Männer standen im Verdacht, im vergangenen Oktober in Heinsberg-Unterbruch eine Jugendliche aus Aserbaidschan zum Sex gezwungen zu haben. Gegen drei weitere Angeklagte wurde das Verfahren eingestellt. Die Entscheidung des Gerichts stößt bei der Anwältin der jungen Frau auf Unverständnis. Sabine Appel.
3: Das war für mich schon auch ein schockierendes Verfahren und ich hatte gehofft, dass ich die Geschädigte gut begleiten kann in diesem Verfahren und habe jetzt das Gefühl, dass das vollkommen gescheitert ist, weil es meiner Mandantin heute im Grunde genommen noch schlechter geht als direkt nach der Tat.
2: Das Gericht hat sein Urteil damit begründet, dass die heute 18-Jährige nicht deutlich erkennen ließ, dass sie keinen Gruppensex haben wollte. Es gibt eine Premiere bei der Reit-WM in Aachen, die in gut zwei Wochen beginnt. Zum ersten Mal findet sie auch mit Parareiterinnen und Reitern statt, also mit Sportlern mit Behinderung. Heute wurde das Programm offiziell vorgestellt und Stefanie Peters, die Präsidentin des Aachen-Laurensberger Rennvereins, ist stolz auf diese Neuerung.
4: Ja, es ist besonders wichtig, weil ich denke, es ist auch ein gesellschaftliches Thema und es ist eine Erwartungshaltung in der Gesellschaft, dass es da vorangeht. Und wenn nicht im Sport, wo denn dann kann man eben solche Vorreiter bieten?
2: Die Reit-WM in Aachen beginnt am 11. August. In dieser Woche wird der Höhepunkt der Sommerreisewelle erwartet. Nach einer Stauprognose des ADAC ist in unserer Region die A4 Aachen Richtung Köln betroffen. Am meisten los sein soll auf der Autobahn am Freitagnachmittag und Abend und auch am Samstagvormittag. Vielleicht hilft das bei der Wochenendplanung. Die Aussichten hat Marcel Klär aus unserer WDR-Wetterredaktion.
5: Hallo zusammen. Am Nachmittag ist es zwischen Eifel und Selfkant meistens trocken. Die sonnigen Abschnitte nehmen auch langsam zu bei bis zu 24 Grad. Morgen gibt es dann von früh bis spät viel Sonnenschein bei bis zu 30 und am Mittwoch bei bis zu 35 Grad.
0: Da sind wir bei der Verkehrslage bei WDR 4. A1, Köln Richtung Euskirchen zwischen Hürth und dem Kreuz Bliesheim. Hier dauert 10 Minuten länger, 4 Kilometer stockender Verkehr. A3, Köln Richtung Oberhausen zwischen dem Kreuz Breitscheid und Oberhausen-Lierich plus eine Viertelstunde, 5 Kilometer Stau wegen Bauarbeiten. A4, Köln Richtung Olpe zwischen Bergisch-Gladbach-Refrath und Untereschbach. Hier kommen 20 Minuten obendrauf, hier 6 Kilometer Stau. Die A40 Duisburg-Essen ist zwischen Mülheim-Winkhausen und dem Dreieck Essen-Ost in beiden Richtungen wegen Bauarbeiten bis Donnerstag früh gesperrt. A44 Dortmund Richtung Kassel zwischen Lichtenau und Marsberg plus eine Viertelstunde, 5 Kilometer Stau. Da ist wegen Bauarbeiten nur ein Fahrstreifen frei. A46 Düsseldorf Richtung Wuppertal zwischen Wuppertal-Faresbeck und Wuppertal-Wichlinghausen plus 20 Minuten, 6 Kilometer Stau, hier wegen Bauarbeiten. A59 Duisburg Richtung Dienstlaken zwischen Duisburg-Düssern und dem Kreuz Duisburg-Nord plus eine Viertelstunde, 5 Kilometer Stau. Und A555 Bonn Richtung Köln zwischen Köln-Godorf und Köln-Bayental. Hier kommt auch eine Viertelstunde obendrauf, hier 4 Kilometer Stau. Alle Staus finden Sie in der WDR 4 App und auch bei uns im Netz auf wdr4.de. Ich bin Stefan Vogt. Gute Fahrt an diesem Montagnachmittag.
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0: so viel Fun machen die Beach Boys doch gleich gute Laune hier bei WDR 4. Wie sind Sie heute Morgen in den Tag gestartet, diesen Montag? Nach dem Aufstehen erstmal einen Kaffee, dann Zähne putzen und duschen. So sieht der Morgen wahrscheinlich bei vielen von Ihnen aus. Bei dieser Frau hier läuft es morgens oft ein bisschen anders. Kennen Sie, oder? Das ist Musik von Shania Twain. Die Sängerin lebt seit vielen Jahren in der Schweiz. Was macht die, wenn sie wach wird? Statt Kaffee erstmal aufs Pferd. Kleinen Ausritt machen. Und die Kleidung dazu finde ich schon spannend, die sie trägt.
1: Ich habe morgens beim Reiten noch den Schlafanzug an. Das ist einfach eine wunderbare Auszeit für mich.
2: It's just a great escape.
0: Ja, wer kennt das nicht? Ne? Morgens auf A40, auf dem Weg zur Arbeit im Stau stehen. Auf dem Pferd. Im Schlafanzug. Dann im Eifer des Gefechts noch die Ausfahrt verpassen.

0: Footloose, das ist Kenny Loggins hier bei WDR 4. Ferien in Nordrhein-Westfalen, seit einer Woche schon. Viele sind ausgeflogen, haben sie mitbekommen, wahrscheinlich die Nachbarn, oder machen sich hier zu Hause einen schönen Sommer. Ich habe gerade gelesen, dass unsere Landespolitiker das im Grunde genauso wie wir auch machen. Karl-Josef Laumann, das CDU-Urgestein, kümmert sich ja beruflich um Arbeit, Gesundheit und Soziales und bleibt er zu Hause und macht es sich in seinem kleinen Hobbygarten oder auch in der Landwirtschaft zu Hause im Münsterland gemütlich und sagt, da fällt doch immer was an. Wir schieben auch gerne beim Aufsitzrasenmäher mit an. Das Gras wuchert ja ohne Ende schon. Man kann es ja im Grunde wachsen lassen, ne? Oder hier, Verena Schäfer, oder Schäfer heißt sie, das ist die Ministerin, die bei uns im Land für Familie zuständig ist. Die macht das auch privat, Familienurlaub an der Ostsee. Sie freut sich schon auf Joggingstrecken und Musik auf den Ohren, hat sie gesagt, von ihrer Lieblingsband dabei, die Toten Hosen. Begleiten sie beim Laufen, beim Joggen. Wobei, es geht auch statt Laufen auch Fahrradfahren. Das ist auch bei vielen Politikern im Urlaub angesagt. Mit dem Rad ein paar Meter machen, wenn es denn nicht quietscht. Ansonsten, Verkehrsminister Oliver Krischer freut sich auf Bullerbü-Atmosphäre in Schweden. Haus am See, Champignons und Heidelbeeren finden, sammeln und das hier suchen. Kennen Sie das, das Geräusch? Für Experten, das ist ein Prachttaucher. Sie müssen wissen, Oliver Krischer ist Hobby-Ornithologe, also Vogelkundler. Falls Sie irgendwo gerade so ein Vögelchen in Schweden hören, der Verkehrsminister des Landes hätte Interesse am Prachttaucher. Nicht zu verwechseln mit dem Stautaucher. Den kennt der Herr Krischer auch schon von hier, von zu Hause.
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0: Vaya con Dios um kurz vor vier.
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0: I Don't Want a Lover. Das sind Texas um kurz vor vier. Es sind noch Schauer unterwegs heute Nachmittag, vor allem Richtung Westfalen. Die Wolken, die noch stören, lösen sich aber auf und es wird wieder freundlicher. Damit stimmen wir uns schon auf die kommenden Tage ein. Morgen wird es schon mal sonniger, bei meist nur wenigen Wolken. Die Temperaturen, die steigen dann auch weiter an. In Menden bekommen wir bis 27 Grad, Gütersloh bis 28, Grevenbroich bis 30 Grad.
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2: Die Nachrichten mit Peter Neuhaus. Guten Tag. Der mutmaßlich islamistische Anschlag auf den Christopher Street Day in Berlin sorgt in der queeren Community weiter für Bestürzung, auch in Nordrhein-Westfalen. In den kommenden Wochen sind in mehreren Städten CSDs geplant. Wie die Organisatoren reagieren, fasst Petra Brünstrup zusammen.
3: Bonn, Ahaus, Mörs. Dort sind für den kommenden Samstag CSD-Umzüge geplant und die sollen auch stattfinden. Die Organisatoren zeigten sich heute kämpferisch. Jetzt erst recht, hieß es. Und es ist wichtig zu zeigen, dass wir zusammenstehen und uns nicht unterkriegen lassen, so der Veranstalter in Bonn. Im August und im September sind CSD-Veranstaltungen in fast 20 Städten in NRW geplant, darunter auch Aachen, Bocholt, Essen, Krefeld und Wuppertal und an keinem Ort eine Absage. Wohl aber Gespräche zwischen Veranstaltern und Ordnungsbehörden über Sicherheitskonzepte. Möglich, dass nach dem Anschlag in Berlin hier und da noch einmal nachgeschärft wird.
2: In Frankreich hat sich der große Waldbrand im Südwesten des Landes erstmal nicht weiter ausgebreitet. Die Behörden sprechen von einer insgesamt stabilen Lage, die Bedingungen könnten sich aber wieder ändern. Aus Frankreich berichtet Kai Rienecker.
4: Ein wichtiger Faktor war das Wetter. Niedrigere Temperaturen, weniger Wind und etwas Regen haben den Feuerwehrleuten vor Ort eine Verschnaufpause gegeben. Auch der starke Brandgeruch von gestern über dem Großraum Bordeaux ist heute kaum noch zu spüren. Nach einer Krisensitzung der Regierung kündigte der französische Präsident Macron an, sich noch am Nachmittag in das Einsatzgebiet begeben zu wollen. Dort treffen zurzeit auch 40 Bundeswehrsoldaten mit Militärhubschraubern und einer Transportmaschine vom Typ A400M zur Unterstützung der Brandbekämpfung ein.
2: Und das ist sonst noch passiert heute. Bundeskanzler Merz baut sein Regierungsteam um und hat weitere Personalien bekannt gegeben. Der CDU-Politiker Steffen Bilger soll Verkehrsminister werden und damit Nachfolger von Patrick Schnieder. Im vergangenen Jahr haben Jugendämter weniger Kinder und Jugendliche vorübergehend in Obhut genommen. Das Statistische Bundesamt meldet, dass die Zahl im Vergleich zum Vorjahr um ein Fünftel zurückgegangen ist, auf knapp 57.000. Der Autohersteller Porsche will in den kommenden Jahren weitere 5.000 Arbeitsplätze streichen. Laut Unternehmensleitung und Betriebsrat soll das auch über Altersteilzeit und Aufhebungsverträge erreicht werden. Sich ein Tattoo stechen lassen. Für Pflegebedürftige ist das nicht so einfach. In Münster hat das Aratius-Haus jetzt eine Tätowiererin eingeladen und das für seine Bewohner möglich gemacht.
5: Ich hatte schon öfters mal mit dem Gedanken gespielt, ein Tattoo mir machen zu lassen, aber das ist nie konkret gewesen, nur in der Planung. Und dann dachte ich mir, gut, wenn sich das nochmal ergibt, klar, warum nicht? Ne? Ja.
6: Also ein bisschen anders sein. Man soll mich nicht nur an meinem Rollstuhl festlegen.
2: Die Bewohner konnten sich ihre Wunschmotive aussuchen. In der Einrichtung in Münster wohnen junge Pflegebedürftige im Alter zwischen 18 und 65 Jahren. Das war WDR aktuell.
0: Und hier ist die Verkehrslage bei WDR 4. A3, Köln Richtung Oberhausen, zwischen dem Kreuz Breitscheid und Oberhausen-Lierich. Hier dauert es 20 Minuten etwa länger, 6 Kilometer Stau wegen Bauarbeiten. A4, Aachen Richtung Köln, zwischen dem Kreuz Köln-West und Köln-Klettenberg. Etwa 10 Minuten kommen hier oben drauf, 4 Kilometer stockender Verkehr. A4, Köln Richtung Olpe, zwischen Bergisch-Gladbach-Refrath und Untereschbach. Hier dauert es eine Viertelstunde länger, 6 Kilometer hier stockend. Die A40 Duisburg-Essen ist zwischen Mülheim-Winkhausen und dem Dreieck Essen-Ost in beiden Richtungen wegen Bauarbeiten bis Donnerstag früh gesperrt. A52 Düsseldorf Richtung Essen zwischen Essen-Rüttenscheid und dem Dreieck Essen-Ost. Hier kommt 10 Minuten etwa obendrauf, 4 Kilometer hier stockender Verkehr. A59 Duisburg Richtung Dienstlaken zwischen Duisburg-Zentrum und dem Kreuz Duisburg-Nord plus eine Viertelstunde, 6 Kilometer hier stockend. Nochmal A59 jetzt Dienstlaken Richtung Duisburg zwischen Duisburg-Marxloh und Duisburg-Meiderich plus eine Viertelstunde, 3 Kilometer Stau. Und A555 Bonn Richtung Köln zwischen Köln-Godorf und Köln-Bayerntal. Hier dauert es auch eine Viertelstunde etwa länger, wenn Sie da unterwegs sind, 4 Kilometer Stau. Alle Staus finden Sie in der App und natürlich auch auf wdr4.de. Kommen Sie gut durch. Gute Fahrt.
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0: Guten Tag. Das ist aber schön, was die Anna hier gesendet hat. Nachricht ins Studio. Sie schreibt nämlich hier gerade, falls es heute noch keiner gemacht hat, möchte ich mich für die schöne Musik und die gute Unterhaltung bedanken. Ihr macht einfach alles viel angenehmer. Anna, Sie haben meinen Plan durchschaut. Dann machen wir doch einfach genauso weiter, oder? Aha, jetzt. Take on me.
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0: Status Quo, whatever you want. Hier ist WDR 4, rockig durch diesen Montagnachmittag. Ich finde es ja super, wenn Sie sich bei uns melden, wenn Sie es auf dem Herzen haben und wir helfen können. Warum nicht? Dafür ist ja auch WDR 4 da. Wir kümmern uns gern drum. Aber ganz direkte Hilfe gibt es zweimal im Monat in Gelsenkirchen in der Innenstadt, auch heute Nachmittag, wenn dort der Pfarrer der Altstadtkirche die Kirche vor die Tür stellt, sozusagen in Form einer Bierzeltgarnitur. Er nennt das Pop-up-Seelsorge. WDR4-Reporter Peter Schulz ist dabei. Habt ihr volles Haus oder sagen wir wieder volle Bank lieber? Habt ihr volle Bank?
1: Wir haben volle Bank. Immer wenn einer geht, kommt gleich der Nächste. Wir haben auch alles, was du dir vorstellen kannst, schon hier gehabt. Wir haben Leute, die nach dem Sinn des Lebens gefragt haben. Wir haben Leute, die die Wissenschaft hinterfragt haben vor dem Hintergrund der Kirche. Wir haben aber auch unangenehme Zeitgenossen kennengelernt. Zum Beispiel gerade ist jemand gekommen, mit Sicherheit stark alkoholisiert, der den Pfarrer mal so richtig durchbeleidigen wollte, hatte ich so den Eindruck. Lukas Wertschulte, kommt sowas auch öfter vor?
2: Tatsächlich gar nicht so häufig, aber das gehört auch dazu.
1: Ich bewundere den Pfarrer. Er ist komplett ruhig geblieben, obwohl der Mundwinkel hat ein bisschen gezuckt. Das ist keine angenehme Situation, der du dich aber trotzdem stellst, ne?
2: Genau, dem stelle ich mich. Das gehört dem dazu. Ich bin ein großer, starker Mann. Insofern weiß ich mich zu verteidigen. Und was soll ich in dem Moment tun? Also wäre doof, dem einfach nachzugeben, nur weil ich, weil ich verängstigt wäre. So.
1: Deine Idee war das mit der Pop-up-Seelsorge. Wie bist du damals drauf gekommen? Und hast du damals auch schon gesagt, dass das vielleicht doch kritisch werden könnte?
2: Also ich habe diesen Platz gesehen hier, den Heinrich-König-Platz. Ich bin großer Fan von generell Innenstädten. Und dieser Platz war aber so ein bisschen unwirklich. So ein bisschen, hier war viel los, aber wenig Leben an sich. Und ich habe gedacht, meine Güte, wir müssen sichtbarer sein und wir müssen auch so ein bisschen mehr in die Gesellschaft reinrücken. Deswegen habe ich mir überlegt, hier einfach da zu sein und das zu machen, was ich am besten kann, nämlich mich unterhalten und mit Menschen reden.
1: Was waren die krassesten Erlebnisse bisher? Hoffentlich nicht der Mann, der gerade hier war.
2: Das ist auf einer anderen Ebene krass gewesen, aber wirklich einfach auch Schicksalsschläge, die wirklich tief schürfen und die wirklich einfach auch mich nicht kalt lassen als derjenige, der zuhört.
1: Es gibt viele Schäfchen mit unterschiedlichen Problemen und alle sind sie bei Lukas.
0: Ja, und ihr steht hier vor der Altstadtkirche in Gelsenkirchen. Steht die Kirche noch oder wird die euch gerade abgerissen? Was passiert da? Ich höre immer so ein Presslufthammer.
1: Das ist gegenüber. Das ist ein Meißel, mein lieber Freund. Du hast ja gar keine Ahnung. Das ist gegenüber.
0: Ich höre ja nur. Ihr könntet doch dem Meißelmann vielleicht eine Tasse Kaffee anbieten. Dann kommt er auch zu euch und hat ein bisschen mehr Ruhe, ne? Aber mal überlegen.
1: Wir schauen mal.
0: Ja.

0: Tern CC mit Dreadlock Holiday bei WDR 4 um kurz vor halb fünf.
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3: Direkt aus dem Studio Aachen, ich bin Irene Geuer. Hallo. Nach der tödlichen Amokfahrt am Rande des CSD in Berlin reagiert auch die Aachener Politik. Oberbürgermeister Michael Simons ist im Kontakt mit der Landesregierung für den Aachener Christopher Street Day Ende August.
4: Ich hatte heute Morgen kurz die Gelegenheit, mit dem Ministerpräsidenten über das Thema zu sprechen. Die Landesregierung hat bereits die Polizei angewiesen, alle Veranstaltungen in Nordrhein-Westfalen in den nächsten Wochen noch einmal genau zu überprüfen. Und das betrifft natürlich auch den Aachener CSD.
3: Es gibt eine Premiere bei der Reit-WM in Aachen, die in gut 2 Wochen beginnt. Zum ersten Mal findet sie auch mit Parareiterinnen und Reitern statt, also mit Sportlerinnen mit körperlichen Einschränkungen. Heute wurde das Programm offiziell vorgestellt und Stefanie Peters, die Präsidentin des Aachen-Laurensberger Rennvereins, ist stolz auf diese Neuerung.
5: Ja, es ist besonders wichtig, weil ich denke, es ist auch ein gesellschaftliches Thema und es ist eine Erwartungshaltung in der Gesellschaft, dass es da vorangeht. Und wenn nicht im Sport, wo denn dann kann man eben solche Vorreiter bieten.
3: Die Reit-WM in Aachen startet am 11. August und sie dauert 13 Tage. Ich hoffe, dass sie keiner braucht, aber trotzdem gut zu wissen, dass der Kreis Düren 17 neue Rettungswagen in Dienst gestellt hat. Die haben viele Neuerungen, wodurch die Rettungskräfte weniger Muskelkraft brauchen, um die Patienten zum Beispiel in den Wagen zu bringen. Außerdem kann der Fahrer jetzt mit einer Kamera sehen, was im Behandlungsraum des Rettungswagens gerade passiert. Und die Sanitäter können mit dem Fahrer mit einer Gegensprechanlage Infos austauschen. Der Kreis Düren schafft regelmäßig neue Rettungswagen an, auch um teure Reparaturen zu sparen. Die Aussichten auf den Abend und mehr hat Marcel Klär aus unserer WDR-Wetterredaktion.
6: Hallo zusammen. Am Abend bleibt es meist trocken und die Sonne kommt öfter zum Zug bei 15 bis 22 Grad. In der Nacht dann nochmal gut durchlüften, denn morgen kommt der Hochsommer zurück. Bei viel Sonnenschein steigen die Temperaturen morgen auf bis zu 30 und am Mittwoch bis auf 35 Grad.
1: Und damit sind wir bei der Verkehrslage hier bei WDR 4. A1, Köln Richtung Euskirchen zwischen Hürth und dem Kreuz Bliesheim. Hier dauert es etwa 10 Minuten länger, 4 Kilometer stockender Verkehr. A3, Köln Richtung Oberhausen zwischen dem Kreuz Breitscheid und Oberhausen-Glierich plus eine Viertelstunde, 7 Kilometer stockend wegen Bauarbeiten. A4, Aachen Richtung Köln zwischen dem Kreuz Köln-West und Köln-Klettenberg plus 10 Minuten, 4 Kilometer stockend. A33 Osnabrück Richtung Bielefeld zwischen Osnabrück-Fledder und Hilter am Teutoburger Wald. Hier dauert 10 Minuten länger, 5 Kilometer stockend. Die A40 Duisburg-Essen ist zwischen Mülheim-Winkhausen und dem Dreieck Essen-Ost in beiden Richtungen wegen Bauarbeiten bis Donnerstag früh gesperrt. A43 Recklinghausen Richtung Wuppertal zwischen Bochum-Witten und Witten-Herbede plus 10 Minuten, hier 4 Kilometer stockend. A52 Düsseldorf Richtung Essen zwischen Essen-Rüttenscheid und dem Dreieck Essen-Ost. Eine Viertelstunde dauert es hier länger, 4 Kilometer Stau. Und A555 Bonn Richtung Köln zwischen Köln-Godorf und Köln-Bayenthal plus 10 Minuten, hier 3 Kilometer Stau. Alle Staus, die finden Sie in der WDR4-App und auch online bei uns. Ich bin Stefan Vogt, wünsche eine gute Fahrt an diesem Nachmittag.
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0: Tina Charles bei WDR 4, 20 vor 5 ist es am Montagnachmittag, steht ein Pferd auf dem Flur? Nee, anders, sitzt ein Pfarrer in der Innenstadt, heute in Gelsenkirchen. Der Mann hat sich vor seine Kirche gesetzt, schön mit Bierzeltgarnitur, Kanne Kaffee dazu, ein großes rosafarbenes Banner, also der Mann ist nicht zu übersehen mit seinem Stand, hat ein offenes Ohr für alle, was die Menschen, die vorbeikommen, so auf dem Herzen haben, was sie bewegt. Das Ganze nennt sich Pop-up-Seelsorge. Okay, es gibt eine kleine Hemmschwelle, sich da auf die Bank zu setzen. Vermutlich wäre es bei Ihnen auch so. Sie würden wahrscheinlich erst mal gucken, oder? Was das eigentlich genau ist. WDR4-Reporter Peter Schulz hat Barbara und Bernd aus Gelsenkirchen getroffen, die da vorbeigelaufen sind und zumindest mal geguckt haben.
1: Da sitzt ein junger Pfarrer, der Pop-up-Seelsorge macht. Das heißt, er verlässt seine Kirche,
2: ja,
1: hat einen Kaffee da, da kann man sich hinsetzen und kann mit ihm über Gott in die Welt sprechen. Wie finden Sie das denn?
2: Grundsätzlich eine sehr gute Idee, aber ich denke, es gibt auch sehr viel sehr offene und weltorientierte Pfarrer, die das in ihren Kirchen machen. Aber es ist wahrscheinlich mittlerweile notwendig, es so zu machen.
1: Wie sehen Sie es?
3: Ist auf jeden Fall besser als die Veranstaltung, die vor einigen Tagen hier vorne stattgefunden hat, wo ein Mensch uns überzeugen wollte, wie böse der Islam sein wird.
1: Wäre das ein Angebot, was Sie wahrnehmen würden, wenn da jetzt ein netter junger Mann sitzt und Ihnen brennt was auf der Seele im wahrsten Sinne?
3: Also ich bin katholisch erzogen worden, bin ein gläubiger Mensch, habe aber mit Kirche als Institution so gar nichts am Hut.
1: Weil er ist ja nur auch nicht als Kirche da, sondern als Pfarrer, als Mensch.
3: Er ist ein Repräsentant der Institution Kirche und das sind nicht meine primären Ansprechpartner, wenn ich Hilfe brauche.
1: Sehen Sie das genauso?
2: Nein, würde ich nicht genauso sehen. Allerdings würde ich dieses außerhalb einer Kirche, ich denke, wenn es um sehr private Dinge geht, gehört das in einen Innenraum. Also mit mehr Intimität, das finde ich hier etwas schwierig, wenn Passanten vorbeilaufen.
0: Okay, falls es Sie aber beruhigt, es kann auch draußen in diesem Fall keiner mithören. Die Bauarbeiten sind zu laut. Der Mann am Presslufthammer oder Meißel, wie ich gerade gelernt habe. Was sagt der Pfarrer eigentlich selber zu seiner Aktion heute, zu seiner Pop-up-Seelsorge, zu einem Stand, den er in Gelsenkirchen aufgestellt hat? Wir fragen nach 5 hier bei dem Mann nochmal nach.
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Das sind Roxette, Sleeping in My Car bei WDR 4. Der europäische Teil der Tour läuft gerade. Unter anderem wird die Band morgen in Bremen spielen, dann auch in der kommenden Woche in Bonn, hier bei uns in der Nähe. Aber das mit den Konzerten in den USA und Kanada, das wird nichts. Alle angekündigten Konzerte dort werden abgesagt. Warum ist das so? Offenbar sind die Tourneekosten zu stark gestiegen, was sehr schade ist, sagt auch Per Gessel, der Songwriter der Band, der ja nach dem Tod von Marie Fredriksen seit dem vergangenen Jahr mit der neuen Sängerin, mit Linda Philipsen, unterwegs ist. Eben auch hier bei uns.

0: Jasmin Decker, You Can Get It If You Really Want, kurz vor 5.
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0: Na, das kann man so sagen. Der Sommer kommt wieder. Bis zum Abend sind doch einige Schauer unterwegs. Das kann sein, in Westfalen vor allem. Aber es lockert auf vom Rheinland her. Dann ist auch noch mehr Sonne dabei. Die Nacht klart dann weiter auf. Örtlich kann sich zum Morgen ein bisschen Nebel bilden. Er tut aber nichts. Dazu Tiefstwerte von 15 bis 9 Grad. Und morgen gibt es dann wieder viel Sonne und es wird dann auch wieder wärmer. In Minden bis 26 Grad, Herne kommt auf 28 und Aachen dann morgen auf bis zu 30 Grad.
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2: Die Nachrichten mit Peter Neuhaus. Guten Tag.
3: Gerade jetzt ist es noch wichtiger, ein Zeichen für Solidarität, für Vielfalt, für queeres Leben zu veranstalten und zu zeigen, dass man halt standhaft ist.
2: Der CSD-Veranstalter in Bonn bekräftigt, dass die Demonstration am kommenden Samstag stattfinden soll. Nach dem Anschlag auf den Christopher Street Day in Berlin am Wochenende ist das Thema Sicherheit noch einmal wichtiger geworden. Das Konzept soll immer wieder angepasst werden. Auch in Moers ist am Wochenende CSD und Organisator Daniel Siebert sagt jetzt erst recht.
4: Es soll keine Angst haben. Es sollen alle kommen, sollen feiern. Es wird auch sicher sein, weil wir sind abgelegen, so ein bisschen im Bollwerk. Da kann man das Tor auch zumachen.
2: In den kommenden Wochen sind in fast 20 Städten in NRW CSD-Demonstrationen geplant. Eine Absage ist bisher nirgendwo Thema. Die Bundeswehr hat Hilfe in die Waldbrandregion im Südwesten von Frankreich gebracht. Nach Angaben des Verteidigungsministeriums wurden 2 Hubschrauber und ein Transportflugzeug mit Material entsandt. Zuletzt hatten sich die Feuer erstmal nicht weiter ausgebreitet. Die Behörden sprechen von einer insgesamt stabilen Lage. Eine Evakuierung der Stadt Bordeaux ist derzeit nicht geplant. Bisher mussten in Frankreich schon mehr als 200.000 Menschen in Sicherheit gebracht werden. Im Einzelhandel hat heute der inoffizielle Sommerschlussverkauf begonnen. Handelsexperten gehen von deutlichen Rabatten aus, weil viel Sommerware liegen geblieben ist. Hintergründe von Maurice Mommer, WDR Wirtschaft.
5: Seit 2004 gibt es ja keinen gesetzlich festgelegten Sommerschlussverkauf mehr. Händler entscheiden also selbst, ob sie mitmachen, wann sie starten und was sie reduzieren. Für den Handel funktioniert dieser gemeinsame Termin aber trotzdem. Er bringt nämlich Aufmerksamkeit und auch Kundschaft. Für uns heißt das aber auch, nicht von einem künstlichen Countdown unter Druck setzen lassen. Im nächsten Geschäft kann so eine Aktion nämlich schon wieder ganz anders aussehen.
2: Und das ist auch noch Thema. Bundeskanzler Merz baut sein Regierungsteam um und hat weitere Personalien bekannt gegeben. Der CDU-Politiker Steffen Birger soll Verkehrsminister werden und damit Nachfolger von Patrick Schnieder. Im Kampf gegen Drogenschmuggel meldet die Polizei einen Erfolg aus Portugal. Vor Lissabon haben Spezialkräfte ein Schnellboot mit 2.800 Kilo Kokain gestoppt, Verkaufswert 500 Millionen Euro. In Venedig sind in der dritten Bezahlsaison für Touristen gut 5 Millionen Euro zusammengekommen. Die Stadtverwaltung stellte in Aussicht, die Gebühr für Tagesbesucher im nächsten Jahr noch einmal deutlich zu erhöhen. Wie in vielen Städten in NRW stehen auch in Borken im Münsterland immer wieder Läden leer. Um dem etwas entgegenzusetzen, hat die Stadt Ende letzten Jahres einen Pop-up-Store eröffnet. Hier können junge Start-ups neue Geschäftsideen ohne langfristige Mietverträge testen. Vinothekbetreiber Giuseppe Bongiorno war der erste Mieter.
6: Weil es ist nicht so viel Kost dabei, nicht so viel Risiko dabei. Normalerweise sich gut überlegen und wenn ihr mal ehrlich das machen möchtet, nicht so viel überlegen, mach einfach.
2: Er hat inzwischen ein eigenes Geschäft. Bis zu 4 Monate dürfen Mieter in dem Pop-up-Store bleiben. Wer eine Geschäftsidee hat, kann sich bei der Stadt Borken bewerben. Das war WDR aktuell.
0: Hier ist die Verkehrslage bei WDR 4. A33 Osnabrück Richtung Bielefeld zwischen Osnabrück-Fledder und Hilte am Teutoburger Wald. Hier dauert es eine Viertelstunde länger, 7 Kilometer stockender Verkehr. Die A40 Duisburg-Essen ist zwischen Mülheim-Winkhausen und dem Dreieck Essen-Ost in beiden Richtungen wegen Bauarbeiten bis Donnerstag früh gesperrt. A46 Wuppertal Richtung Düsseldorf zwischen Erkrath und Düsseldorf-Wersten plus 10 Minuten 3 Kilometer Stau. A59 Duisburg Richtung Dienstlaken zwischen Duisburg-Düssern und dem Kreuz Duisburg-Nord plus 10 Minuten 4 Kilometer hier stockend. A61 Koblenz Richtung Mönchengladbach zwischen Rheinbach und Zwistal. Hier kommt eine halbe Stunde für Sie obendrauf 6 Kilometer Stau nach einem Unfall. A61 Mönchengladbach Richtung Koblenz zwischen Weilerswist und Miel plus eine Viertelstunde, 6 Kilometer stockend. A516 Abzweig Oberhausen zwischen dem Kreuz Oberhausen und Oberhausen-Eisenheim. Hier dauert 10 Minuten länger, 2 Kilometer Stau. Und A559 Köln-Gremberg Richtung Köln-Porz zwischen dem Kreuz Köln-Gremberg und Köln-Gremberghofen. Hier dauert 10 Minuten länger, 2 Kilometer Stau. Alle Staus finden Sie in der App bei uns und auch bei uns im Netz. Kommen Sie erstmal gut durch.
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0: Was ist das denn? Ist der Kaffee schon alle? Die Pop-Up-Seelsorge, die wir heute Nachmittag ja begleiten, macht gleich schon wieder dicht. Der Pfarrer baut ab. Also nicht der Pfarrer, sondern er baut seine kleine Bierzeltgarnitur in Gelsenkirchen ab. Wie voll war es heute überhaupt? Wir machen gleich mal gemeinsam den Strich drunter. 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

0: Crazy. Das ist der Seal bei WDR 4. Das sind die Menschen aus der Kirche heute ganz nah bei den Menschen in Gelsenkirchen in der Innenstadt. Also der Pfarrer, der ist da, der hat sich einen Tisch geschnappt und auch Bänke, hat sich draußen vor die Kirche sozusagen gesetzt. Gut sichtbar für alle, in der Hoffnung, dass die Menschen sich zu ihm setzen, wenn sie einfach ein bisschen quatschen wollen. Das Ganze nennt sich Pop-up-Seelsorge. WDR4-Reporter Peter Schulz ist heute Nachmittag dabei. Wir haben eben schon gehört, dass doch ein paar Menschen wirklich vorbeigekommen sind, auch sich gesetzt haben auf die Bänke dort. Warum wird denn jetzt bei euch schon wieder abgebaut?
1: Weil das wirklich Hölle anstrengend ist. Es war alles dabei heute Nachmittag, was du dir so vorstellen kannst. Das ging vom Smalltalk, vom ganz normalen, bis hin zur absoluten Familientragödie. Und das ist für den Pfarrer besonders anstrengend. Lukas Wertschulte, hat dich das körperlich mitgenommen oder wie muss ich es mir vorstellen?
2: Nee, körperlich jetzt nicht unbedingt, aber es ist schon natürlich auch irgendwann eine Kapazität erreicht, so dass ich dann einfach auch fertig bin und merke, okay, das reicht jetzt und ist gut.
1: Welche Geschichte nimmst du mit nach Hause oder kannst du jetzt absolut abschalten und sagen, ja, das war's jetzt für heute?
2: Das ist das Schöne, an, ich sag mal auch an der Professionalität, dass ich dann auch sagen kann, so jetzt bin ich Privatmann und natürlich bin ich immer noch Pastor, so klar, aber wenn ich zu Hause bin, kann ich auch einfach mal nur zocken und Serie gucken und das Leben genießen, so.
1: Du hast aber dieses Format praktisch ins Leben gerufen, du machst das jetzt schon eine ganze Weile. Geht es manchmal an die Substanz, wenn hier die Geschichten kommen? Oder ich meine, wir sind doch heute angepöbelt worden, angegriffen worden, das sind dann schon Sachen, die man nicht so gerne erlebt, ne?
2: Genau, aber das stört mich jetzt weniger. Ich finde, wenn es besonders harte Schicksale gibt und ich nichts tun kann, außer zuhören und das mittragen, dann nimmt mich das schon auch nochmal mit, aber in der Regel eigentlich nicht.
1: Du wirst deine Stelle wechseln. Du wirst von Gelsenkirchen nach Essen gehen. Wirst du das Format mitnehmen oder machst du das hier weiter?
2: Genau, ich werde mir das mal angucken, wie es auch in Essen sein wird und werde dann gucken, wie das ankommt und im Zweifel nochmal die ein oder andere Stellschraube drehen.
1: Aber mehr als 2 Stunden ist eben nicht drin, Stefan, weil es irgendwie an die Substanz geht. Und deswegen packen wir jetzt unsere beiden Sitzbänke ein, unsere Biergarnitur ein, die leere Thermoskanne, die Becher und machen jetzt Feierabend. Übrigens genau wie der Mann mit dem Meißel. Du hast nichts mehr gehört gegenüber, ne?
0: Ja, ich wollte gerade fragen, irgendwas hat gefehlt, aber der Mann war offensichtlich nicht bei euch, hat sich nicht einen Kaffee bei euch geholt, sondern hat einfach Feierabend gemacht.
1: Der hat Feierabend gemacht und Döner gegessen, habe ich beobachtet.
0: Ja, auch das ist ein guter Feierabend. Das sei jetzt auch Lukas Wertschulte gegönnt, dem Pfarrer, der sich 2 Stunden in die Innenstadt gesetzt hat von Gelsenkirchen mit seiner Pop-up-Seelsorge. Danke dafür.

0: der Montagnachmittag bei WDR 4, kurz vor halb sechs.
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0: Jonas Rudolf Kunze geht auch immer, oder? 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
2: Direkt aus dem Studio Aachen, ich bin Irene Geuer, hallo. Nach dem tödlichen Anschlag am Rande des CSD in Berlin hat Aachens Oberbürgermeister Michael Simons für Donnerstag alle zuständigen Behörden eingeladen, um die Sicherheitsvorkehrungen für den Aachener Christopher Street Day noch einmal zu überprüfen.
3: Natürlich werden die HTS-Sperren zum Einsatz kommen, natürlich werden wir auch ansonsten Sicherheitsmaßnahmen überprüfen müssen. Menschenmöglich wollen wir alles tun und ich habe auch darum gebeten, dass wir nochmal einen Bericht bekommen zur Situation hier in Aachen über gewaltbereiten Extremismus, denn ich meine, wir dürfen da nicht länger wegsehen oder falsch verstandene Toleranz zeigen.
2: Der CSD findet in Aachen am 29. August statt. Es gibt eine Premiere bei der Reit-WM in Aachen, die in gut zwei Wochen beginnt. Zum ersten Mal findet sie auch mit Parareiterinnen und Reitern statt. Stefanie Peters, die Präsidentin des Aachen-Laurensberger Rennvereins, ist stolz auf diese Neuerung.
4: Ja, es ist besonders wichtig, weil ich denke, es ist auch ein gesellschaftliches Thema und es ist eine Erwartungshaltung in der Gesellschaft, dass es da vorangeht. Und wenn nicht im Sport, wo denn dann kann man eben solche Vorreiter bieten?
2: Die Reit-WM in Aachen startet am 11. August. Ich hoffe, dass sie keiner braucht, aber trotzdem gut zu wissen, dass der Kreis Düren 17 neue Rettungswagen in Dienst gestellt hat. Die haben viele Neuerungen, wodurch die Rettungskräfte weniger Muskelkraft brauchen, um die Patienten zu transportieren. Außerdem kann der Fahrer jetzt mit einer Kamera sehen, was im Behandlungsraum des Rettungswagens gerade passiert und auch direkt mit den Sanitätern sprechen. Der Kreis Düren schafft regelmäßig neue Rettungswagen an, auch um teure Reparaturen zu sparen. Die Aussichten hat Marcel Klär für uns aus unserer WDR-Wetterredaktion.
5: Hallo zusammen. Am Abend bleibt es meist trocken und die Sonne kommt öfter zum Zug bei 15 bis 22 Grad. In der Nacht dann nochmal gut durchlüften, denn morgen kommt der Hochsommer zurück. Bei viel Sonnenschein steigen die Temperaturen morgen auf bis zu 30 und am Mittwoch bis auf 35 Grad.
0: Hier ist die Verkehrslage bei WDR 4. A3 Köln Richtung Oberhausen zwischen Duisburg-Weder und Oberhausen-Lierich. Hier dauert 10 Minuten länger, 4 Kilometer stockender Verkehr wegen Bauarbeiten. A30 Rheine Richtung Osnabrück zwischen Hörstel und Ibbenbüren. Hier kommen auch 10 Minuten obendrauf, 4 Kilometer Stau. Die A40 Duisburg-Essen ist zwischen Mülheim-Winkhausen und dem Dreieck Essen-Ost in beiden Richtungen wegen Bauarbeiten bis Donnerstag früh gesperrt. A46 Wuppertal Richtung Düsseldorf zwischen dem Dreieck Düsseldorf-Süd und Düsseldorf-Wersten plus 10 Minuten hier 3 Kilometer Stau. A52 Düsseldorf Richtung Essen zwischen Breitscheid und Essen-Hartzopf plus eine Viertelstunde hier 7 Kilometer stockend. A61 Koblenz Richtung Mönchengladbach zwischen Rheinbach und Miel 2 Kilometer Stau hier nach Bergungsarbeiten. A555 Bonn Richtung Köln zwischen Köln-Godorf und Köln-Beilental hier 3 Kilometer stockender Verkehr. Und A559 Köln-Gremberg Richtung Köln-Porz zwischen dem Kreuz Köln-Gremberg und Köln-Gremberg-Hofen. Hier dauert es eine Viertelstunde länger, 2 Kilometer Stau hier. Alle Staus finden Sie in der WDR 4 App und auch auf wdr4.de. Ich bin Stefan Vogt, gute Fahrt.
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0: So, es ist Montag, heißt neue Woche und damit auch ein neuer Ort, der sich hier bei WDR 4 vorstellt. Diese Woche sind wir in der Gemeinde Brüggen am Niederrhein unterwegs. Brüggen liegt unmittelbar an der niederländischen Grenze und was ich Ihnen schon sagen kann, es gibt hier Vereine ohne Ende, die zusammen im Grunde den ganzen Ort am Laufen halten. Und mittendrin gibt es dann Menschen wie Dietmar, ohne die es einfach nicht geht.
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2: Hallo, ich bin Dietmar Brockes, ich lebe in Brüggen-Bracht mit meiner Familie und fühle mich dort sehr wohl.
1: Was hat Sie hierher verschlagen?
3: Mein Großvater ist hierher gekommen wegen der Tonindustrie. Wir holen den Ton aus dem Wald und machen daraus Dachziegel und das hat unseren Ort seit über 100 Jahren geprägt.
1: Was ist typisch für hier?
3: Bracht ist das Dohlendorf. Als vor knapp 200 Jahren der Kirchturm eingestürzt ist, da wurden viele Dohlen, die dort beheimatet waren, obdachlos und die Brachter haben die aufgezogen. Und die Dohle ist für uns ganz wichtig.
1: Was müssen wir über Ihre Heimat wissen?
3: Ja, in Bracht wurden vor fast 50 Jahren die Forscherkrokodile gedreht mit vielen Brachterinnen und Brachtern, die dort mitgespielt haben. Und das war dann 1977 der Weihnachtsfilm, der am ersten und zweiten Weihnachtstag abends übertragen wurde und wo das ganze Dorf natürlich vor dem Fernseher war, aber viele andere auch.
1: Was sagt man nur hier so?
3: In Braut inne Graut, Hahn hohn, Out Eier je laut, Herrch dran je daut, Herrch alle out mitgebraut. Und das heißt übersetzt, in Bracht in einem Graben hat ein Huhn 8 Eier gelegt. Hätte ich dran gedacht, hätte ich alle 8 mitgebracht.
1: Wo fühlen Sie sich hier besonders wohl?
3: Auf der Sitzbank unserer Nachbarschaft. Mit unseren Nachbarn, wenn wir dann ein bisschen klönen und zusammensitzen.
1: Wie hat Ihre Heimat Sie beeinflusst?
3: Ja, sehr. Alles, was ich bin, bin ich durch Bracht und durch den Niederrhein.
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0: Der Rufus und Chaka Khan mit Ain't Nobody hier bei WDR 4. Momentan geht's ja noch, was die Temperaturen draußen angeht. Ich habe es eben schon erzählt, dass ich den Regen, der gestern bei uns runtergekommen ist, wirklich genossen habe. Sehr angenehm. Jetzt macht sich der Sommer wieder startklar langsam. Morgen wird's deutlich wärmer als heute. Was machen wir denn da?
1: Trinken, Handtuch am Kopf und faulenzen.
0: Super Idee. Wäre auch mein Motto für heute Abend. Ich weiß nicht, ob Ute Schneider das auch macht. Nee, die sendet ja gleich weiter hier bei WDR 4. Nach dem Tag um 6 macht die weiter und bringt sie hoffentlich gut durch diesen Abend, durch diesen Montagabend. Ich bin Stefan Vogt, wünsche einen schönen Abend. Jetzt mit George McCrae mit Rock You Baby.

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1: Der heilige Liborius. Und draus geworden ist dann eben dieses Riesenvolksfest. 1,5 Millionen Besucher werden erwartet. Ich verstehe das total, Peter. In München gibt es nichts Vergleichbares. Kein großes Volksfest da. Deswegen schön, dass wir bei uns zu Hause in Nordrhein-Westfalen sind.
2: So ist es. Wir haben nur das kleine Oktoberfest. 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
2: Vielen Dank.
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0: Wir gucken aufs Wetter. Es sind noch ein paar Schauer unterwegs, vor allem in Westfalen. Dazu 12 bis 22 Grad. Morgen wird sonnig und wieder sehr, sehr warm. In Minden 26, in Herne 28, in Aachen dann bis maximal 30 Grad.
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2: Guten Abend, Martin Günther hier. Nach dem Attentat beim Berliner CSD wird wieder über den Umgang mit Gefährdern diskutiert. Wo steht da NRW? Außerdem, das Stühlerücken in Berlin geht weiter und auch der Kampf gegen die Waldbrände in Südeuropa.
3: Wir werden mit Besonnenheit, aber auch mit Entschlossenheit reagieren müssen.
2: Bundeskanzler Merz heute: Nach dem Anschlag beim Berliner CSD mit einer Toten und 29 Verletzten wird über die diskutiert, die im Amtsdeutsch Gefährder heißen. Auch den inzwischen erschossenen mutmaßlichen Attentäter von Berlin hatten Ermittler wegen seiner Nähe zu islamistischem Terror längst im Visier. Verhindert wurde der Anschlag am Samstag trotzdem nicht. Und nicht nur der Kanzler sagt jetzt, so kann es nicht weitergehen. Auch in Düsseldorf ist das Thema Gefährder heute angekommen bei NRW-Innenminister Reul. Antje Passen, WDR-Landespolitik. Von wie vielen solcher Gefährder sprechen wir da in Nordrhein-Westfalen?
4: Also in NRW spricht die Polizei derzeit von 182 Menschen als Gefährder und davon der Großteil, nämlich 166 Personen, werden so aufgrund ihrer religiösen Ideologie eingestuft, weil die Fahnder treffende Hinweise darauf haben, dass diese Personen eine schwere politisch motivierte Straftat begehen, planen könnten. Wer als Gefährder eingestuft wird, muss aber noch keine Tat begangen haben und muss auch noch nicht verurteilt worden sein.
2: Jetzt ist die Frage, wie kann man diese Gefährder so im Blick behalten, dass sie eben keine Anschläge begehen? Wie hat sich NRW-Innenminister Reul dazu eben geäußert?
4: Er hat gesagt, es ist sicherlich unmöglich, alle eingestuften Gefährder in NRW oder anderswo 24/7 sozusagen auf Schritt und Tritt zu beobachten. Da wären die Kapazitäten überbelastet. Das ginge überhaupt nicht. Aber die Einstufung erleichtert schon mal, dass diese Personen beschattet werden können, dass sie angesprochen werden können. Je nach Gefahrenlage kommen auch Kontakt- oder Aufenthaltsverbote in Frage. Und Innenminister Reul hat gesagt, das müsste eigentlich häufiger, konsequenter durchgezogen werden.
2: Antje Passenheim live aus Düsseldorf. Vielen Dank. Wir kehren nochmal zurück nach Berlin zu Kanzler Merz. Der hat seit dem Rücktritt von Unionsfraktionschef Spahn ja für Unruhe gesorgt, weil er bei der Gelegenheit mal direkt das große Personalkarussell angeworfen hat. Jetzt stehen aber wohl auch die letzten wichtigeren Namen fest. Die bisherige CDU-Schatzmeisterin Hoppermann wird Generalsekretärin und der bisherige Fraktionsgeschäftsführer Bilger neuer Verkehrsminister Sabine Henkel wieder in Berlin.
5: Bei so viel hin und her kommt selbst Merz kurz durcheinander.
3: Steffen Bilger ist seit 1909 Mitglied des Deutschen Bundestages.
5: Steffen Bilger ist 47 Jahre alt und seit 2009 Mitglied des Bundestages. Er soll also Verkehrsminister werden. Aber warum muss Patrick Schnieder überhaupt gehen? Direkt beantwortet Merz das nicht, aber indirekt, indem er klar macht, was er von Bilger erwartet. Schnelle, effektive Arbeit.
3: Auch er wird keine Wunder vollbringen, aber er wird es fachlich vom ersten Tag an gut führen.
5: Die fachliche Qualifikation bringt Bilger sicher mit. Er war schon mal Staatssekretär im Verkehrsministerium, fängt also nicht bei Null an.
3: Ich gehe mal davon aus, dass sich die Wogen bis zum September wieder etwas geglättet haben.
5: Der September ist im Kalender der neuen Generalsekretärin der CDU rot markiert. Franziska Hoppermann hat in wenigen Wochen drei Landtagswahlkämpfe vorzubereiten und vor allem die möglichen Folgen der Wahlen zu moderieren und zu erklären. Beneiden muss man sie darum nicht. Sie übernimmt in schwierigen Zeiten.
6: Wir wollen als CDU in diesen Zeiten Orientierung und Richtung geben in der Koalition, Stabilität im Land und gleichzeitig unser Profil schärfen.
5: Und zunächst einmal die Gemüter in der CDU beruhigen. Da kann Franziska Hoppermann mal direkt loslegen.
2: Und wir sind bei den Kurzmeldungen mit Sabine Büttner. Es geht mal wieder um Jobs.
7: Der Autohersteller Porsche will in den kommenden Jahren weitere 5000 Arbeitsplätze streichen. Das teilten Unternehmensleitung und Betriebsrat in Stuttgart mit. Alte Stellen sollen nicht neu besetzt werden. Außerdem seien Altersteilzeit- und Aufhebungsverträge geplant. Vergangenes Jahr hatte Porsche schon angekündigt, 4000 Arbeitsplätze zu streichen. Die österreichische Regierung will den verpflichtenden Wehrdienst verlängern von 6 auf 9 Monate. Sie begründet das unter anderem mit dem russischen Angriffskrieg auf die Ukraine. Bundeskanzler Stöcker sagte, der Traum vom dauerhaften Frieden in Europa sei zerplatzt. Für den längeren Wehrdienst braucht Österreichs Regierung eine Zweidrittelmehrheit im Parlament. Im Kampf gegen Drogenschmuggel meldet die Polizei einen Erfolg aus Portugal. Vor Lissabon haben Spezialkräfte ein Schnellboot mit 2600 Kilo Kokain gestoppt. Verkaufswert 500 Millionen Euro. Großbritanniens neuer Regierungschef Burnham will keine vorgezogene Parlamentswahl ansetzen. Der Labour-Parteichef sagt, Millionen Menschen hätten sich bei der letzten Wahl für die Partei entschieden. Er werde sich an das sozialdemokratische Wahlprogramm halten und damit dem Wählerwillen folgen.
2: So, und dann wollen wir dieses Thema nicht aus den Augen verlieren. Seit Tagen lodern Waldbrände in Südeuropa. Zigtausende Menschen sind evakuiert. Hören wir also nach bei unseren Korrespondenten, zuerst in Spanien bei Hans-Günther Kellner.
8: Ganz aktuell brennt es in Spanien im Süden und Westen von Madrid. Auch im Norden der Mittelmeerregion Valencia lodern die Flammen immer noch. Und keiner dieser Brände ist aktuell unter Kontrolle. Dieses Waldbrandrisiko kann man beim staatlichen Wetterdienst AEMET auf seiner Webseite einsehen. Dort sieht man, wie die Gefahr von solchen Feuern im Laufe dieser Woche in ganz Spanien immer weiter zunimmt. Ab Mittwoch erwartet Spanien eine erneute Hitzewelle und dann ist diese Landkarte mit der Risikoeinschätzung des Wetterdienstes bis auf wenige grüne Punkte komplett rot.
2: Ganz leicht bessere Nachrichten heute aus Frankreich. Das Feuer bei Bordeaux steht seit letzter Nacht zumindest auf der Stelle, erzählt Kai Rienecker.
9: Die Nächte vorher waren davon gekennzeichnet, dass der Brand sich unkontrolliert in einer Dimension ausgebreitet hatte, die man hier in Frankreich vorher nicht kannte. Und jetzt hat das Wetter dafür gesorgt, eher kühle Temperaturen, weniger Wind und ein bisschen Regen, dass die Feuerwehrleute auch vor Ort ein bisschen Zeit hatten zum Durchschnaufen und sich nun die Lage so präsentiert, dass der Innenminister sagt, das Feuer sei stabilisiert, das heißt noch nicht komplett eingedämmt und auch noch lange nicht unter Kontrolle.
2: Und damit sind wir beim Wetter bei uns. Da muss man an den nächsten trockenen Tagen bei uns wahrscheinlich auch aufpassen, Marcel Klein.
10: Absolut. Also die kommende Nacht vielleicht wirklich nochmal gut durchluften. 15 bis 9 Grad ist nochmal eine Erfrischung. Aber morgen haben wir dann schon verbreitet Sonnenschein bei uns im Land. Es bleibt weiterhin trocken. Ja, und die Temperaturen steigen in Dortmund zum Beispiel auf 27, Münster und Nettersheim schon auf 28 Grad. Ja, und am Mittwoch und Donnerstag wird es wieder richtig heiß bei uns. In der Spitze bis zu 36 Grad. Ja, und wirklich Regen ist auch bei uns nicht in Sicht.
2: Dankeschön. Und das war WDR aktuell der Tag um 6. Ich bin Martin Günther.
0: Dankeschön. WDR 4, die Verkehrslage. A3, Köln Richtung Oberhausen, zwischen Duisburg-Wieder und Oberhausen-Lierich. 10 Minuten plus, 5 Kilometer stockend. Der Grund sind Bauarbeiten. A3, Köln Richtung Oberhausen, zwischen Duisburg-Wieder und Oberhausen-Lierich. 10 Minuten plus, hatte ich ja gerade schon, ne? Also doppelt, einmal abziehen. A30, rein Richtung Osnabrück, zwischen Hörstel und Ibbenbüren. Da gab es einen Unfall, deshalb bitte auch 10 Minuten mehr einplanen. 4 Kilometer stockend. Die A40 Duisburg-Essen ist zwischen Mülheim-Winkhausen und Dreieck Essen-Ost in beiden Richtungen wegen Bauarbeiten. Ja, noch bis Donnerstag früh gesperrt. A44 Kassel Richtung Dortmund zwischen Zierenberg und Warburg 10 plus 2 Kilometer Stau. A52 Düsseldorf Richtung Essen zwischen Breitscheid und Essen-Harzopf. Auch da 20 Minuten mehr einplanen, 8 Kilometer Stau. Und auch die A559 Köln-Gremberg Richtung Köln-Port zwischen Kreuz Köln-Gremberg und Köln-Gremberg-Hofen. 10 Minuten dauert es da länger, 2 Kilometer Stau. Alle Staus jederzeit auch bei uns in der WDR4-App. Fahren Sie vorsichtig, Hauptsache ist, Sie kommen gut an.
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0: Nabend, heute 7 Schläfer. Wenn die Bauernregel stimmt, dann machen wir weiter mit Sommer und genauso sieht sie auch aus. Und dann starten wir den Abend doch auch einfach sommerlich.
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2: Es ist 6:30. Und die Frau Schneider ist auch aufgewacht aus ihrem Siebenschläferschlaf. Natürlich war Siebenschläfer schon im Juni. Aber ich habe ja sie, die Susanne hat mich aufgewacht, weckt. Aber wir machen trotzdem weiter mit Sonne und Sommer. Am Abend allerdings kann es jetzt noch ein paar Schauer geben. Die Temperaturen dann so 12 bis 22 Grad nochmal schön lüften, weil morgen gibt es dann viel Sonne, wenig Wolken und da wird es wirklich lecker warm wieder. In Gummersbach 26, in Dortmund 27, Münster bis 28 Grad. Wenn ich sie nicht hätte, ne? WDR 4, die Verkehrslage. Die A40 Duisburg-Essen ist zwischen Mühlheim-Winkhausen und Dreieck-Essen-Ost in beiden Richtungen wegen Bauarbeiten ja noch bis Donnerstag früh gesperrt. A44 Kassel Richtung Dortmund zwischen Zierenberg und Warburg. Halbe Stunde dauert es da leider länger, 4 Kilometer Stau. A52 Düsseldorf Richtung Essen zwischen Breitscheid und Essen-Harzop. Viertelstunde plus, 7 Kilometer stockend. Und noch die A559 Köln-Gremberg Richtung Köln-Porz zwischen Kreuz Köln-Gremberg und Köln-Gremberghofen. Da bitte auch 10 Minuten mehr einplanen, 2 Kilometer Stau. Alle Staus jederzeit auch bei uns in der WDR 4 App. Ich wünsche Ihnen eine gute und vor allen Dingen eine sichere Fahrt. Ich bin Ute Schneider und jetzt auch wieder aufgewacht.
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0: Bryan Adams, Everything I do it for you. Und ich finde, es feiert Zeit für die Glocke, oder?
1: Hallo, ich bin die Fatma, komme aus Hückelhofen und läute heute den Feierabend ein.
0: Hallo Fatma, wie war denn der Tag heute?
1: Ja, der war eigentlich sehr aufregend. Wir hatten einen Einkaufsbummel geplant.
0: Ja.
1: Und ich gehe wirklich nicht gerne shoppen. Ich habe das jetzt meinem Mann zum Gefallen getan, weil er einen Einkaufsgutschein hatte. Und dann sind wir nach Neuss gefahren.
0: Ja.
1: Ich bin direkt in den Eingangsbereich, in die Cafeteria, habe mir einen Cappuccino bestellt und habe gewartet.
0: Okay.
1: Und sehe dann an der Kasse ein Ehepaar stehen, das mir etwas bekannt vorkam.
0: Okay.
1: Und die Dame war etwas erblondet, das hat mich irritiert, aber

0: verschönert.
1: Sehr gut, so soll es sein. Und was geht heute Abend dann noch?
0: Ganz ehrlich, also ich bin gerade nach Hause gekommen und werde eine Kleinigkeit kochen. Und dann gehen die Füße hoch, denn ich möchte morgen ganz früh nach Holland fahren an
1: Sehr
0: die See.
1: Gut.
0: Werde dann 2 Tage da verbringen bei meiner Tochter und den Enkelkindern und ja, bis dann die Arbeit wieder losgeht am Wochenende.
1: Aber das klingt doch erstmal nach einem super Plan. Dann jetzt einen entspannten Abend und dann viel Spaß in den Niederlanden und eine Pommes für uns mitessen.
0: Das mache ich sehr gerne, Ute.
1: Dankeschön.
0: Ja.
1: Tschüss.

Sarah, Starship bei WDR 4. Jetzt Musik von Triggerfinger, I Follow Rivers. Ganz cooler Sound, finde ich. Und der ist auch mit Hilfe von Kaffeetassen, Gläsern und Messern entstanden. Und natürlich auch mit Pfeifen.

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0: Schöne Liebeserklärung von Clowns und Helden. Aufs Wetter. Bis zum Abend kann es jetzt noch ein paar Schauer geben oder am Abend. Die Temperaturen so 12 bis 22 Grad. In der Nacht kühlt es sich dann schön ab auf 15 bis 9 Grad. Morgen dann machen wir weiter mit viel Sonne, wenig Wolken und dann wird es wieder hochsommerlich warm. Gummersbach 26, Dortmund 27, Münster sogar 28 Grad.
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0: Die Nachrichten mit Sabine Büttner. Guten Abend.
2: Gerade jetzt ist es noch wichtiger, ein Zeichen für Solidarität, für Vielfalt, für queeres Leben zu veranstalten und zu zeigen, dass man halt standhaft ist.
0: CSD-Veranstalter Michael Harings aus Bonn bekräftigt, dass die Demonstration am Samstag stattfinden soll. Nach dem Anschlag auf den Christopher Street Day in Berlin am Wochenende soll das Sicherheitskonzept aber überprüft werden. Auch in Moers ist am Wochenende CSD und Organisator Daniel Siebert sagt jetzt erst recht.
3: Es soll keine Angst haben. Es sollen alle kommen, sollen feiern. Es wird auch sicher sein, weil wir sind abgelegen, so ein bisschen im Bollwerk. Da kann man das Tor auch zumachen.
0: In den kommenden Wochen sind in fast 20 Städten in NRW CSD-Demonstrationen geplant. Eine Absage ist bisher nirgendwo Thema. Bundeskanzler Merz hat weitere Personalien bei der Umbildung der Bundesregierung offiziell bekannt gegeben.
4: Die Neujustierung nach gut einem Jahr in der Regierung ist gut begründbar. Sie ist wohl überlegt und sie ist im Übrigen auch nicht ohne Vorbild.
0: Merz hat den CDU-Politiker Steffen Bilger als neuen Verkehrsminister vorgestellt. Er löst Patrick Schnieder ab. Außerdem wird Franziska Hoppermann neue CDU-Generalsekretärin. Sie folgt auf Carsten Linnemann, der neuer Bundesgesundheitsminister wird. Und das war heute auch noch Thema. Die Bundeswehr hat Hilfsmaterial in die Waldbrandregion in Frankreich gebracht. Die Feuer im Südwesten des Landes hatten sich zuletzt erstmal nicht weiter ausgebreitet. Im Kampf gegen Drogenschmuggel hat die portugiesische Polizei ein Schnellboot mit 2600 Kilo Kokain gestoppt. Verkaufswert 500 Millionen Euro. In Venedig sind in der dritten Bezahlsaison für Touristen gut 5 Millionen Euro zusammengekommen. Die Stadtverwaltung überlegt, die aktuell maximal 10 Euro Gebühren nächstes Jahr zu erhöhen. Sich ein Tattoo stechen lassen. Für Pflegebedürftige ist das nicht so einfach. In Münster hat das Achatius-Haus jetzt eine Tätowiererin eingeladen und das für seine Bewohner möglich gemacht.
5: Ich hatte schon öfters mal mit dem Gedanken gespielt, ein Tattoo mir machen zu lassen, aber das ist nie konkret gewesen in der Planung. Und dann dachte ich mir, gut, wenn sich das nochmal ergibt, klar, warum nicht? Ne? Ja.
6: Also ein bisschen anders sein. Man soll mich nicht nur an meinem Rollstuhl festlegen.
0: Die Bewohner konnten sich ihre Wunschmotive aussuchen. In der Einrichtung in Münster wohnen Pflegebedürftige im Alter zwischen 18 und 65 Jahren. Das war WDR aktuell.
7: Dankeschön. WDR 4, die Verkehrslage, da wird's langsam ein bisschen ruhiger. Die A40 Duisburg-Essen ist zwischen Mülheim-Winkhausen und Dreieck-Essen-Ost in beiden Richtungen ja wegen Bauarbeiten noch bis Donnerstag früh gesperrt. A52 Düsseldorf Richtung Essen zwischen Breitscheid und Essen-Harzopf. 10 Minuten mehr einplanen, 5 Kilometer stockend. Und noch die A559 Köln-Gremberg Richtung Köln-Port zwischen Kreuz Köln-Gremberg und Köln-Gremberghofen. Da dauert's immer noch 10 Minuten länger, 2 Kilometer Stau. Alle Staus jederzeit auch bei uns in der WDR 4 App. Ich wünsche Ihnen eine gute und vor allen Dingen eine sichere Fahrt.
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7: Tach, haben Sie noch ein bisschen Urlaub über? Wenn ja, habe ich die Stunde eine coole Idee für eine Woche bezahlten Urlaub. Und das Beste, Sie müssen auch nicht weit fahren.
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0: Nur geträumt, Nena, die war ja am Wochenende auch bei unserer großen 80er-Sause auf Schalke dabei. Und unsere Gewinner haben Nena wirklich sehr gefeiert.
1: Sie kann es immer noch. Fast noch besser als früher.
2: Die ganze Frau ist toll. Ich bewundere diese Frau seit Ewigkeiten schon.
3: Ich war schon von Kim Wilde geflasht, aber jetzt Nena. Danke, WDR 4.
0: Ja, sehr, sehr gerne. Und was macht eigentlich Nena nach so einem Auftritt?
4: Also ich bin super gerne noch kurz mit meiner Band. Wir nehmen uns alle ein bisschen in den Arm und schauen, reflektieren auch nochmal, wie war das Konzert, was können wir beim nächsten Mal besser machen oder ist schon alles gut und so, das ist wichtig für mich. Aber dann gehe ich auch ziemlich schnell in meine kleine Höhle.
0: Und ein Kompliment mache ich Ihnen heute auch gerne noch nachträglich. Sie waren ja wirklich alle top vorbereitet, ne? Und sehr textsicher. 35.000 kannten zum Beispiel ja auch den Text von We Built This City. Da war auch Starship-Sänger Mickey Thomas sehr begeistert von dem Publikum. Aber er meinte, einiges müsse er dann doch selber erledigen.
5: Wir haben die Leute im Refrain mit einsteigen lassen. Aber manche dieser hohen Töne muss ich wohl selber singen, denn, naja, das ist ganz schön schwer.
0: Ja, das stimmt, das ist ganz schön schwer. Deshalb hier nochmal zum

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0: Es ist 7:30. Am Abend kann es vielleicht noch mal einen Schauer geben. Die Temperaturen, die gehen jetzt so langsam aber sicher runter. In der Nacht dann nur noch 15 bis 9 Grad. Kann man schön noch mal durchlüften, weil morgen macht der Sommer dann so richtig weiter mit viel Sonne. Und es wird wieder sehr, sehr warm. In Nümbrecht 27 Grad, in Warendorf 28 und Iserlohn kommt sogar auf 29 Grad. Und die nächsten Tage wird es dann sogar noch heißer. WDR4, die Verkehrslage. Die A40 Duisburg-Essen ist zwischen Mülheim-Winkhausen und Dreieck-Essen-Ost in beiden Richtungen wegen Bauarbeiten ja noch bis Donnerstag früh gesperrt. Und einen Stau haben wir noch, und zwar auf der A559 Köln-Gremberg Richtung Köln-Porz. Zwischen Kreuz Köln-Gremberg und Köln-Gremberghofen immer noch 10 Minuten mehr einplanen. 2 Kilometer Stau. Wegen Bergungsarbeiten ist da nämlich gerade nur ein Fahrstreifen für Sie frei. Alle Staus jederzeit auch bei uns in der WDR4-App. Ich bin Ute Schneider und wünsche Ihnen eine gute und vor allen Dingen eine sichere Fahrt.
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Hier ist der Feierabend am Montagabend und ich habe heute bei der Anreise gemerkt, es sind doch einige im Urlaub, ne? Es war gefühlt doch leerer als sonst und auch unsere Politiker machen ja im Moment so ein bisschen Urlaub. CDU-Urgestein Karl-Josef Laumann, der ist allerdings einer, der auch ganz gerne mal zu Hause bleibt, denn viele von uns kennen das, es ist ja irgendwie immer was zu tun, ne? Da kann man schön den Rasen mähen oder auch mal Hecke schneiden, da denkst du an nichts. Unsere jüngste Ministerin Verena Schäfer will aber auf jeden Fall wegfahren mit der Familie. Es geht an die Ostsee und da wird natürlich gebadet und gejoggt und das mit dieser Band hier auf den Ohren.

Langsam laufen ist da keine Alternative, oder? Und Verkehrsminister Oliver Krischer, der freut sich auch auf seinen Urlaub. Da geht's nach Schweden, hat sein Haus am See gemietet. Pilze wieder sammeln, Heidelbeeren finden. Und der ist ja auch Hobby-Ornithologe, der Mann. Und der guckt nach Vögeln, beziehungsweise der will sie auch hören. Zum Beispiel diesen hier. Das ist ein Prachttaucher. Ja, Sie sehen. Langweilig wird es auch den Politikern im Urlaub nicht. Und wenn Sie Urlaub machen und sagen, Mensch, da ist es auch ganz schön, dann sagen Sie uns gerne, wo Sie sind, was Sie da machen. Wir sammeln das alles und das kommt dann auf die WDR4 Welturlaubskarte. Das ist auch ein guter Plan, oder? Hier erstmal Eros Ramazzotti.

0: Was habe ich Ihnen versprochen? Bezahlter Urlaub um die Ecke. Hier kommt das Angebot vom Regionalverband Ruhr. Die suchen nämlich einen Haldenwärter, der eine Woche auf die Halde zwischen Recklinghausen und Herten zieht. Gibt ein paar Aufgaben zu erledigen, aber dafür auch 5.000 Euro. Ja, da muss man dann so ein bisschen den Sonnenuntergang beobachten. Ja, ein paar Aufgaben noch mehr. Voraussetzung ist 18 Jahre. Und sonst, was muss man noch machen? RVR-Sprecher Jens Happke haben wir gefragt.
1: Sie müssen vor allen Dingen neugierig sein. Sie müssen Lust haben, mit Menschen in Aktion zu treten. Und sie müssen vor allen Dingen natürlich Lust aufs Ruhrgebiet haben.
0: Ja, da wäre ich persönlich sofort dabei. Der Haldenwärter wird dann so Mitte September im Einsatz sein und dann auch gefilmt, damit man das so ein bisschen bei den sozialen Medien auch zeigen kann. Und damit sie nicht so alleine auf der Halde wären mit den Schafen, die da so rumlaufen, würde auch noch die Comedian Luisa Charlotte Schulz dabei sein. Die weiß, wie lustig geht.
2: Ich komme aus dem Ruhrgebiet. Ich bin tatsächlich letztens 34 geworden. Ja, 34 oder wie man im Mittelalter sagen würde, tot. Alle über 40 denken sich jetzt auch so, halt dein Maul. Und alle unter 25 denken sich so, Großmutter, sei ruhig.
0: Also ich verrate jetzt mein Alter spontan nicht. Ich sage nur, wenn Sie Lust haben, eine Woche auf der Halde zu wohnen. Bewerbung braucht kein Formular, sondern nur eine schicke Selbstvorstellung.

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0: Because the Night, Patti Smith um kurz vor 8. Am Abend kann es jetzt noch mal ein paar Schauer geben. Die Temperaturen am Abend so 12 bis 22 Grad. In der Nacht kühlt es sich dann noch mal schön ab, so auf 15 bis 9 Grad. Sehr gut zum Durchlüften, denn der Sommer kommt richtig zurück. Morgen viel Sonne, wenig Wolken und da wird es schon hochsommerlich warm. In Attendorn 26, in Coesfeld 27, in Witten sogar bis 29 Grad. Und am Mittwoch, da legen wir noch mal nach, da gibt es auch wieder viel Sonne und die Temperaturen dann 32 bis 36 Grad.
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2: Die Nachrichten mit Sabine Büttner. Guten Abend. Der mutmaßliche Berliner CSD-Attentäter wurde von den Behörden offenbar zuletzt als Hochrisikoperson eingestuft. Nach Recherchen von NDR, WDR und Süddeutscher Zeitung kam das Bundeskriminalamt zu dieser Bewertung. Bis zuletzt gab es verschiedene Überwachungsmaßnahmen gegen den Islamisten, etwa eine Kamera an seinem Hauseingang, berichtet Mandy Sati.
3: Abdul B. wurde im Mai kurzzeitig sehr engmaschig vom LKA überwacht, damals mit dem Ergebnis, dass keine Hinweise auf ein Zitat aktionsorientiertes Verhalten vorlegen. Wenige Wochen vor dem Anschlag wurde der mutmaßliche Attentäter dann von einem BKA-Analysetool als Hochrisikoperson eingestuft. Schärfere Kontrollen sind dann aber wegen des Ergebnisses aus der früheren Überwachung eben nicht erfolgt.
2: Die Bundeswehr hat Hilfe in die Waldbrandregion im Südwesten von Frankreich gebracht. Nach Angaben des Verteidigungsministeriums wurden zwei Hubschrauber und ein Transportflugzeug mit Material losgeschickt. Der Einsatz sei zunächst auf 5 Tage begrenzt. Zuletzt hatten sich die Feuer erstmal nicht weiter ausgebreitet. Die Behörden sprechen von einer insgesamt stabilen Lage. Eine Evakuierung der Stadt Bordeaux ist derzeit nicht geplant. Bisher mussten in Frankreich schon mehr als 200.000 Menschen in Sicherheit gebracht werden. Und das ist heute auch noch Thema. Bundeskanzler Merz baut Regierung und Partei weiter um. Steffen Bilger von der CDU wird neuer Verkehrsminister, Franziska Hoppermann neue CDU-Generalsekretärin. Der Autohersteller Porsche will in den nächsten Jahren weitere 5.000 Arbeitsplätze streichen. Laut Unternehmensleitung und Betriebsrat soll das auch über Altersteilzeit und Aufhebungsverträge erreicht werden. Im Campark Leverkusen ist an die Explosion mit 7 Toten vor 5 Jahren erinnert worden. Damals war ein Tank explodiert, in dem gefährlicher Müll falsch gelagert worden war. Im Einzelhandel ist seit heute Sommerschlussverkauf, zumindest inoffiziell. Weil viel Sommerware liegen geblieben ist, rechnen Handelsexperten mit deutlichen Rabatten. Bei den Reitweltmeisterschaften in Aachen gibt es in gut 2 Wochen eine Premiere. Zum ersten Mal sind auch Sportlerinnen und Sportler mit Behinderung dabei. Stefanie Peters, die Präsidentin des Aachen-Laurensberger Rennvereins, ist stolz auf diese Neuerung.
4: Es ist besonders wichtig, weil ich denke, es ist auch ein gesellschaftliches Thema und es ist eine Erwartungshaltung in der Gesellschaft, dass es da vorangeht. Und wenn nicht im Sport, wo denn dann kann man eben solche Vorreiter bieten?
2: Die Reit-WM in Aachen beginnt am 11. August. Und das war WDR aktuell.
0: Dankeschön. WDR 4, die Verkehrslage, mit der einen Meldung noch die Sperrung der A40 Duisburg-Essen zwischen Mülheim-Winkhausen und Dreieck-Essen-Ost in beiden Richtungen ja noch bis Donnerstag früh. Der Grund sind Bauarbeiten. Alle Staus jederzeit und Sperrungen bei uns auch in der WDR 4 App. Ich wünsche Ihnen eine gute Fahrt.
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0: Nabend beim nächsten Song hier, Don't Answer Me von Alan Parsons Project. Lohnt auch das Video gucken, ist ein Comic. War übrigens das erste Video der Band überhaupt.
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0: Schönen Montagabend mit uns.

Hör auf zu jammern. Bei dem Song denken viele, das ist ja so ein klassisches One-Hit-Wonder. Allerdings kommt es wirklich darauf an, wo man wohnt. Nord- oder Südhalbkugel? Bei uns ist das tatsächlich ihr größter Hit. Aber auf der Südhalbkugel ist die gebürtige Amerikanerin wesentlich erfolgreicher. Sie hat in Neuseeland und Australien viele Hits und sogar 2 Nummer-1-Alben. Kein Wunder, ne, dass sie da viel berühmter ist. Im Moment lebt sie in Australien. Und sie engagiert sich sehr für den Umweltschutz. Das Great Barrier Reef hat es ihr besonders angetan. Sie hat da sogar Unterwasserkonzerte für Wale und Delfine gegeben. Da schlüpft sie dann in so einen Taucheranzug und auf dem Kopf ist dann so ein großer Taucherhelm mit integrierten Mikrofonen. Und das klingt dann in etwa so. Im Hintergrund so ein bisschen Sauerstoffflaschen. Gesang für Wale, muss er auch erstmal drauf kommen. Zum Glück singt sie auch jetzt heute für uns ihren Klassiker. Hier ist Toni Childs bei WDR 4.

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0: Kylie Minogue, I should be so lucky, um 8:30. Gucken wir aufs Wetter in der Nacht. Gibt es noch ein paar Wolken. Es kann vielleicht auch noch mal einen Schauer geben, aber meistens bleibt es jetzt doch trocken. Zum Morgen hin ein bisschen Nebel und die Temperaturen gehen ganz schön runter auf 15 bis 9 Grad. Morgen geht es dann aber wieder ordentlich hoch in Aalen 28, in Bottrop 29, in Aachen bis 30 Grad. Dazu viel Sonne, nur wenig Wolken. Und am Mittwoch wird es noch heißer, 28 bis 36 Grad. WDR 4, die Verkehrslage. A3 Köln Richtung Oberhausen zwischen Leverkusen-Opladen und Solingen 10 Minuten plus 2 Kilometer Stau. A4 Köln Richtung Aachen zwischen Köln-Klettenberg und Kreuz-Köln-West. Auch da 10 Minuten mehr einplanen, 2 Kilometer Stau. Und dann noch der Hinweis für die Sperrung auf der A40 Duisburg-Essen. Dies zwischen Mülheim-Winkhausen und Dreieck-Essen-Ost in beiden Richtungen ja wegen Bauarbeiten bis Donnerstag früh gesperrt. Alle Staus und Sperrungen jederzeit auch bei uns in der WDR 4 App. Ich bin Ute Schneider und wünsche Ihnen eine gute und vor allen Dingen eine sichere Fahrt.
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0: Smokey mit Don't Play Your Rock'n'Roll to Me am Montagabend bei WDR 4. Der Sommer dreht die Woche ja nochmal richtig auf. Ne? Spätestens ab Mittwoch knacken wir überall in Nordrhein-Westfalen wieder die 30-Grad-Marke. Kein Problem, also zumindest für Chris aus Hattingen.
1: Ja, hallöchen. Meine Antwort zur Hitzewelle ist mein ultimatives Gadget. Und zwar ist das eine Ventilatorkappe. Die setzen sich einfach auf ein ganz normales Käppi. Da oben ist ein kleiner Schalter dran. Und den schalten sie dann ein und dann fängt der Lüfter an zu laufen. Und dann hat man immer ein schönes Lüftchen über der Nase.
0: Klingt gut und ich würde sagen, super, ich will das, was er hat. Chris aus Hattingen ist bestens auf die nächste Hitzewelle vorbereitet. Und für Sie hätten wir auch was vorbereitet. 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

0: Heute ging es ja auch los mit dem Sommerschlussverkauf. Vielleicht ja noch spontan die Tage so einen Sommerfummel shoppen. Sie wissen, es wird ja wieder sehr, sehr warm und jetzt könnten wir tatsächlich auch noch ein Schnäppchen machen, ne? Ja, mal schauen. Das war auf jeden Fall jetzt erstmal der Feierabend bei WDR 4 am Montag. Ich bin Ute Schneider und sag zuversichtlich mal bis morgen.
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1: Die Nachrichten mit Sabine Büttner. Guten Abend. Nach dem Anschlag auf den Berliner CSD wollen Veranstalter in NRW ihre Sicherheitskonzepte prüfen. In den nächsten Wochen sind in fast 20 Städten CSD-Demos geplant. NRW-Innenminister Reul hat angekündigt, mit den Sicherheitsbehörden in den betroffenen Orten zu sprechen. Die Polizei in NRW stuft 182 Menschen als Gefährder ein, die meisten von ihnen wegen ihrer religiösen Ideologie. Was Reul zu den Möglichkeiten gesagt hat, sie zu überwachen, berichtet Antje Passenheim, WDR-Landespolitik.
2: Er hat gesagt, es ist sicherlich unmöglich, alle eingestuften Gefährder in NRW oder anderswo 24/7 sozusagen auf Schritt und Tritt zu beobachten. Da werden die Kapazitäten überbelastet. Das ginge überhaupt nicht. Aber die Einstufung erleichtert schon mal, dass diese Personen beschattet werden können, dass sie angesprochen werden können. Je nach Gefahrenlage kommen auch Kontakt- oder Aufenthaltsverbote in Frage. Und Innenminister Reul hat gesagt, das müsste eigentlich häufiger, konsequenter durchgezogen werden.
1: In der Bundesregierung und auch in der CDU sind weitere Personaländerungen geplant. Neuer Verkehrsminister soll Steffen Bilger werden. Der CDU-Politiker ist bisher parlamentarischer Geschäftsführer der Unionsfraktion im Bundestag. Er soll Anfang September Patrick Schnieder ablösen. Als neue Generalsekretärin hat die CDU die Bundestagsabgeordnete Franziska Hoppermann vorgestellt. Sie war bisher Schatzmeisterin der Bundes-CDU. Hoppermann löst Carsten Linnemann ab, der neuer Bundesgesundheitsminister wird. Und das ist heute auch noch passiert. Italien reagiert auf die hohen Spritpreise und senkt ab Anfang August die Steuern auf Diesel. Das soll den Liter 17 Cent billiger machen. Österreich will den Wehrdienst ausweiten von 6 auf 9 Monate. Die Regierung begründet das unter anderem mit dem russischen Angriffskrieg gegen die Ukraine. Die Kölner Tafel macht jetzt 3 Wochen Sommerpause. Sie sagt, es fehlt unter anderem Personal. In Bielefeld gibt es gute Nachrichten für die Schülerinnen und Schüler von 6 Schulen. Die Versorgung mit Mittagessen ist zum Start des neuen Schuljahres gesichert. Der bisherige Caterer hatte kurz vor den Ferien gekündigt, aber die Stadt hat Ersatz gefunden, sagt Bielefelds Schuldezernentin Birgit Beckermann.
3: Schulessen ist ein super wichtiges Thema. Es geht um eine gute gesundheitliche Versorgung. Für viele Kinder ist das Mittagessen an der Schule auch vielleicht die einzige warme Mahlzeit am Tag. Das wollen wir sicherstellen.
1: Ein lokaler Anbieter wird die Bielefelder Schulen nach den Ferien mit Mittagessen beliefern. Und das war WDR aktuell. Das Wetter in Nordrhein-Westfalen. In der Nacht nur ein paar Wolken. Die Werte gehen runter auf 15 bis 9 Grad. Morgen dann viel Sonnenschein und dazu in Lippstadt bis 28 Grad, in Dormagen 29 und in Düren bis 30 Grad. Mittwoch weiter sonnig und heiß und Donnerstag auch einzelne Hitzegewitter. Die Zeit 21.
4: Schönen Dank, damit sind wir ja wieder auf dem neuesten Stand. Und von mir der Blick jetzt wieder auf die Straßen im Lande. Hier ist der Verkehrsservice für den ARD-Abend. Vorsicht bitte auf der A2 Richtung Berlin zwischen Kreuz Hannover-Buchholz und Kreuz Hannover-Ost. Hier gibt's eine ungesicherte Unfallstelle und es liegen Fahrzeugteile überall auf der Fahrbahn. A4 Frankfurt Richtung Dresden. Vorsicht zwischen Dreieck Nossen und Wilstrup. Hier liegt ein größeres Metallteil auf der mittleren Fahrspur. Die Autobahn 9 Richtung Berlin ist zwischen Bad Klosterlausnitz und Eisenberg wegen Löscharbeiten gesperrt. Zurzeit Stau. Die Autobahn 71 Sangerhausen Richtung Schweinfurt ist zwischen Arnstadt Süd und Stadt Ilm wegen Bauarbeiten bis morgen früh ca. 6 Uhr gesperrt. Und auf der Bundesstraße 185 Dessau-Bernburg zwischen Rosefeld und dem Abzweig Würflau Behinderungen nach einem Unfall. Und damit weiter gute Fahrt durch den Abend.
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4: Hanno Bauer ist hier in Magdeburg. Schön, dass Sie dabei sind. Und wir tanzen jetzt erstmal so ein bisschen an der Decke. Also, ja, genau darum geht's doch hier wohl bei Dancing on the Ceiling. Lionel Richie. Ist aber wahrscheinlich zu verstehen, ja, so eher metaphorisch. So nach dem Motto, ha, ich könnte an der Decke feiern und in die Luft hüpfen und so. Das machen wir jetzt.

0: Na, das ist ja mal was. Oasis, Wonderwall im ARD-Abend. Und während andere so ihren Urlaub genießen, mitten in der Urlaubszeit, ja, denke ich an die vielen lustigen Begebenheiten, die Urlaube so mit sich bringen. Auf der Anfahrt schon oder dann mittendrin. Unser Thema heute, was so alles passieren kann, wenn man schon mal eine Reise macht. Ich habe schon erzählt, mein größtes Ding mit dem Auto, mitten in Frankreich, mitten in den wassergefüllten Straßengraben gerutscht, ja. Und so richtig schön festgefahren, aber so ein richtig netter französischer Landwirt hat mich mit einem gelb-grünen Trecker rausgezogen, bevor ich auch nur mit Translator auf dem Handy eine Meldung an den Automobilclub absetzen konnte. Also, zack, gelöst das Problem und Völkerfreundschaft gesichert für die nächsten Jahrzehnte. Ich sehe, mancher erwischt es aber auch schon früher. Dirk aus Facher in Sachsen hat mir zum Beispiel geschrieben unter der E-Mail-Überschrift Lokomotive. Hallo Hanno, mir ist die Lok ausgegangen in Facher. Es war kein Diesel mehr im Tank. Peinlich. Dirk, damit schließe ich einfach mal messerscharf, dass Sie Lokführer sind und wahrscheinlich irgendjemand vorher nicht nochmal aufgetankt hatte. Na, das ist natürlich auch eine Sache. Da werden allerdings die Reisenden irgendwie gar nicht so glücklich damit gewesen sein. Schön, wenn dann jemand mit dem Kanister vorbeikommt. Oder wie wurde das Problem gelöst? Können Sie mir ja gerne nochmal schreiben. ard-abend@mdr.de. Oder es geht natürlich auch ein Anruf für Ihre kleine Geschichte unter 0800 80 80 110.
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0: Na schön, zum Schreien. Die Musik hier bei uns im ARD-Abend, 21.24 Uhr ist es. Und ja, ich merke schon, das Thema zündet. Also, Sie mögen das, dass wir uns auch mal über solche Sachen unterhalten, was denn so alles unterwegs passieren kann auf dem Weg in den Urlaub oder vom Urlaub dann wieder nach Hause. Knut aus Bremberg hat angerufen.
1: Ja, hallo, guten Abend, hier ist der Knut aus Bremberg. Mir ist mit meinem Vater Anfang der 70er Jahre etwas in Polen etwas Ähnliches passiert. Wir haben eine Polenrundreise gemacht mit meinem Vater mit einem alten Wartburg, so ein runder Kombi, Baujahr 58, und das ist Anfang der 70er, da war der natürlich schon 15 Jahre alt. Ja, und wir unterhalten uns so, sind kurz vor Skorzelek, noch knappe 40 Kilometer bis Zittau. Und Vater sagt, Hunde, ja, weißt du, ich will auch polnischer Seite Richtung Zittau fahren, da ist die Straße besser. So einmal geht die Temperatur hoch, der Wagen fängt an zu qualmen. Oh je, Keilriemen kaputt. Ja, nächster Ort, rechts rangefahren, kam uns schon ein Pole entgegen. Wir haben dann versucht mit einem Brocken Polnisch. Dann sagt er, kein Problem, ich hole Strumpfhose von meiner Frau, da kommt ihr zumindest bis in die nächste Werkstatt. Haben wir draufgezogen, haben uns bedankt, haben ihm noch ein bisschen Geld gegeben. Mein Vater hatte zum Glück noch ein paar gute Zigaretten und wir sind dann auch wirklich gut nach Hause gekommen. Viel Glück für eure Sendung und macht weiter so. Das vom Knut aus Spremberg. Danke, tschüss.
0: Irre Geschichte und zeigt auch, dass man wirklich viel improvisieren kann und dann auch bestens motiviert ist, wenn dann die Fahrt in den Urlaub oder vom Urlaub dann auch dadurch viel besser wird.
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0: Oder überhaupt angetreten werden kann. War ja in diesem Falle so. Dankeschön, lieber Knut. Und ja, wenn Sie mal noch was erzählen möchten, gerne unter 0800 80 80 110 oder Sie schreiben ard-abend@mdr.de.

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5: 21.30 Uhr. Der Verkehrsservice im ARD-Abend. Vorsicht bitte auf der A2 Richtung Berlin. Zwischen Kreuz Hannover-Buchholz und Kreuz Hannover-Ost gibt es immer noch eine ungesicherte Unfallstelle. A4 Frankfurt Richtung Dresden. Vorsicht zwischen dem Dreieck Nossen und Wilsdruf. Hier liegt ein Metallteil auf der mittleren Fahrspur. A9 Richtung Berlin. Zwischen Bad Klosterlausnitz und Eisenberg ist wegen Löscharbeiten nur eine Fahrspur frei. Die Autobahn 40 ist zwischen Mülheim-Winkhausen und dem Dreieck Essen-Ost wegen Bauarbeiten bis Donnerstag früh gesperrt. Und die Autobahn 71 Sangerhausen Richtung Schweinfurt ist zwischen Arnstadt Süd und Stadtilm wegen Bauarbeiten bis morgen früh ca. 6 Uhr gesperrt. Damit weiter gute Fahrt durch den Abend.
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5: Mit Hanno Bauer in Magdeburg. Schön, dass Sie auch dabei sind.

0: Dan Harrow, Don't Break My Heart, hier bei uns im ARD-Abend. Ja, und Dirk mit der Diesel-Lok ohne Diesel, ja, hat sich auch nochmal gemeldet, hat das Ganze ein bisschen aufgeklärt. Er hat geschrieben: Hanno, es war ein Güterzug, diese Lok ohne Diesel. Ich bin dann, ja, mit dem Kanister bis zum Bahnhof gelaufen, wie in der Aral-Werbung, I'm walking. Ich war platt. Tschüss, sagt der Dirk aus Facher. Im November geht's bei mir in den Urlaub. Zu den Krokodilen in den Everglades von Florida nämlich. Dirk, das Thema hatten wir ja auch schon mit den Krokodilen. Aufpassen, die sind gerade so ein bisschen ausgehungert und bisswütig, weil weniger Leute in Trump-Amerika Urlaub machen. Also am besten gar nicht zeigen, dass du ein Tourist bist, dann beißen die vermutlich auch nicht.
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0: ist der RD-Abend und ja, vieles kann schiefgehen auf den Urlaubsreisen. Das hier, was mir dieser Hörer gerade auf den Anrufbeantworter gesprochen hat unter 0800 80 80 110, na, das sollte einem möglichst nicht so oft passieren.
1: Urlaub, ein Jahr nach der Wende. Meine Frau und ich, wir fahren mit der Bahn von Göhren nach Binz. Ich dachte, okay, läufst du das Stückchen zurück? Das waren ja bloß 2 solche Zacken von Göhren aus. 7 Stunden später kam ich dann von Binz in Göhren an. Sand, Kieselsteine, größer werdend, bis zum menschhohen Brocken. Die Steine oben in der Steilwand drinne. Dann fing es an mit Regnen. Mit der Lomo-Kamera geschwommen und wie gesagt, nach 7 Stunden in Göhren angekommen. Ja. Tolles Urlaubserlebnis, erinnere ich mich immer wieder gern. Schönen Abend, MDR und tschüss.
0: Aber ich muss mal sagen, so ein All-Inclusive-Urlaub zum Beispiel, da hat man ja dann wenig, außer, ja, das Buffet war immer gedeckt, ja, sowas kann man dann weiter erzählen. Aber die Geschichte, die wir hier gehört haben, na, die bleibt auf jeden Fall in Erinnerung. Dankeschön fürs Teilen.
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Die Augen glänzen. Bright Eyes, Art Garfunkel im ARD-Abend. Und Annette aus Leipzig hat auch ihre kleine Urlaubsgeschichte gehabt, dass sie mit 17 mit dem Freund und einem weiteren Pärchen mit dem 311er Wartburg nähe Ahlbeck auf der schönen Insel Usedom den ersten Zelturlaub hatte. Ja. Und auf dem Weg dorthin, im Dunkeln losgefahren natürlich, ist das Auto stehen geblieben, die Lichtmaschine war defekt. Allerdings hatte sie ja ihre Männer dabei, die das dann Ganze reparieren konnten. Und Annette schreibt, so stand dem Urlaub dann auch nichts mehr im Weg. Na dann hört sich das ja so an, als hätten dann alle nochmal Glück gehabt. War bestimmt ein schöner Urlaub und das sind genau die Geschichten, die uns dann auch Jahrzehnte später noch im Kopf bleiben. Das Schlechte vergisst man doch sowieso.

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1: Die Nachrichten mit Sabine Büttner. Guten Abend. An vielen Orten haben heute Menschen nach dem Anschlag beim Berliner CSD ihre Solidarität und ihr Mitgefühl gezeigt. Es gab Mahnwachen und Demos, auch in NRW, unter anderem in Köln, Hattingen und Essen. Gute Nachrichten kommen aus der Berliner Charité. Der Sprecher des Krankenhauses, Markus Heggen, sagt, dass es den 29 Verletzten des Anschlags besser geht.
2: Der Gesundheitszustand der Patienten entwickelt sich erfreulicherweise in Richtung Stabilität. Wir konnten heute 3 Patienten auf die Normalstation verlegen. Einer ist noch auf der Intensivstation, allerdings auch langsam auf dem Weg der Besserung.
1: Nach und nach wird mehr über den mutmaßlichen Attentäter bekannt. Die Behörden hatten ihn nach Recherchen von NDR, WDR und Süddeutscher Zeitung zuletzt als Hochrisikoperson eingestuft und seinen Hauseingang per Kamera überwacht. In Spanien und Frankreich haben sich etwa 300.000 Menschen vor schweren Waldbränden in Sicherheit gebracht. Während sich in Frankreich die Lage rund um Bordeaux etwas entspannt hat, kämpfen Feuerwehrleute in mehreren Regionen Spaniens gegen die Flammen, berichtet Hans-Günther Kellner.
3: Ganz aktuell brennt es in Spanien im Süden und Westen von Madrid. Auch im Norden der Mittelmeerregion Valencia lodern die Flammen immer noch und keiner dieser Brände ist aktuell unter Kontrolle. Dieses Waldbrandrisiko kann man beim staatlichen Wetterdienst AEMET auf seiner Webseite einsehen. Dort sieht man, wie die Gefahr von solchen Feuern im Laufe dieser Woche in ganz Spanien immer weiter zunimmt. Ab Mittwoch erwartet Spanien eine erneute Hitzewelle und dann ist diese Landkarte mit der Risikoeinschätzung des Wetterdienstes bis auf wenige grüne Punkte komplett rot.
1: Und das ist heute auch noch passiert. Bundeskanzler Merz baut Regierung und Partei weiter um. Steffen Bilger von der CDU wird neuer Verkehrsminister, Franziska Hoppermann neue CDU-Generalsekretärin. Im Kampf gegen Drogenschmuggel hat die portugiesische Polizei ein Schnellboot mit 2600 Kilo Kokain gestoppt. Verkaufswert 500 Millionen Euro. Der Mediziner und Leichenpräparator Gunther von Hagens ist gestorben. Bekannt wurde er durch seine Körperwelten-Ausstellungen, die viele auch kritisch sehen. In NRW stehen wieder sehr heiße Tage an. Im Sauerland bittet deshalb die Diakonie um Hygieneartikel für Obdachlose. Die Leiterin der Diakonie-Beratungsstelle in Arnsberg, Lisa See, sagt, welche Spenden helfen.
4: Ganz besonders gut gebrauchen können wir Duschgel, Shampoo, Trinkflaschen, Sonnencreme. Alles das, wozu Menschen, die sich viel draußen aufhalten und wenig Geld haben, kaum Zugang haben.
1: Spenden für Obdachlose können beispielsweise in Arnsberg bei der Diakonie abgegeben werden. Und das war WDR aktuell. Das Wetter in Nordrhein-Westfalen. In der Nacht bei 15 bis 9 Grad nur noch wenige Wolken. Morgen viel Sonne bis 28 Grad in Münster, 29 in Witten und jülich schafft 30.
5: Dankeschön fürs 3-Minuten Nachrichten-Update. Von mir der Blick auf die Straßen. Hier ist der Verkehrsservice im ARD-Abend. A1 Saarbrücken Richtung Lübeck zwischen Bremen-Brinkum und Bremen-Arsten. 4 Kilometer Stau. Na toll. Saarbrücken Richtung Lübeck ist aber auch eine schöne Streckenbeschreibung. Steht aber hier so vor mir. Sonst hätte ich es gerade nicht so vorgelesen. Also zwischen Bremen-Brinkum und Bremen-Arsten. 4 Kilometer Stau auf der Autobahn 1. Und besonders, wenn Sie gerade aus Saarbrücken hochfahren. Dann A9 Richtung Berlin zwischen Bad Klosterlausnitz und Eisenberg ist wegen Löscharbeiten nur eine Fahrspur frei. Die Autobahn 40 ist zwischen Mülheim-Winkhausen und dem Dreieck Essen-Ost wegen Bauarbeiten bis Donnerstag früh gesperrt. Und dann noch die Autobahn 71 Sangerhausen Richtung Schweinfurt. Hier ist zwischen Arnstadt Süd und Stadt Ilm wegen Bauarbeiten bis morgen früh ca. 6 Uhr gesperrt. Und damit weiter gute Fahrt durch den Abend.
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5: Mit Hanno Bauer. In Magdeburg. Schön, dass Sie dabei sind. Ja. Und wir sind jetzt bei Musik aus Australien. Mit Midnight Oil.

0: gesungen von The Beautiful South. Ja, so gesehen, also Rotterdam, ja, ist ja bestimmt mit seinen Hafenanlagen ein Besuch wert. Und gerade wenn man aus nördlichen Ländern kommt, wird Rotterdam wahrscheinlich auch im Beautiful South liegen. Also wenn man aus Norwegen kommt zum Beispiel oder Schweden oder anderen Ländern. Und damit bei Rotterdam sind wir doch schon bei Urlaubserinnerungen, Geschichten fast perfekter Reisen, ja, an die wir uns erinnern, weil nicht eben alles reibungslos lief. Genau, das teilen wir heute untereinander. Und Peter hat ja auch was erlebt. Na, hoi.
1: Ja, hallo, hier ist Peter. Ich war mit meinen Kumpels in Rumänien, bin durch die Karpaten gefahren, waren schwer gepackt und uns ist kurz vor Konstanza der Auspuff abgerissen, aber komplett von vorne. Und da mussten wir dann durch Konstanza ohne Auspuff mit einem T4 Diesel, macht ungefähr so einen Krach wie ein Panzer, sind dann an der Polizei vorbei gerollt. Und erst als wir vorbei waren, habe ich dann Gas gegeben. Und am anderen Tag habe ich mir dann in Konstanza den Auspuff schweißen lassen, war sehr überrascht. Der junge Mann war in Flipflops und mit Overall und hatte auch keine Ahnung, sodass ich ihm dann die Teile zusammengesucht habe, die man nutzen konnte dort, um über das Rohr eine Schweißmuffe zu ziehen und dann zu schweißen. Die Krönung war, dass ich dafür dann auch noch 90 Euro bezahlt habe. Davon haben die wahrscheinlich eine ganze Woche in der Kneipe gelegen. Gut, das war's. Tschüssi.
0: Ach, Peter. Also letzteres, das glaube ich ja nun mal nicht. Ja, bestimmt hat sich der junge Mann zuallererst Stahlkappenarbeitsschuhe besorgt und den Rest des Geldes in berufliche Fortbildungskurse investiert. Und außerdem war es ja auch schon Glück, dass die Polizei euch nicht rausgewinkt hat für eine saftige Geldstrafe. Also, ging doch gut aus und ist auf jeden Fall eine schöne Erinnerung zum Weitererzählen.
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0: Procol Harum, A Whiter Shade of Pale, hier bei uns im ARD-Abend. Schön, das zu hören. Das ist auch so ein Song, den höre ich unterwegs sehr gern. Und Steffen aus der Dübner Heide hat sich bei uns gemeldet und hat seine kleine Geschichte auch kurz nach der Wende erzählt.
1: Also nach der Wende, ja, da wollte ich meinen Onkel in Bielefeld besuchen. Und da sind wir mit einem alten Trabi rübergefahren. Und auf der Autobahn ging die Zündung kaputt. Und dann haben sie uns abgeschleppt und dann waren wir in der Werkstatt und die haben die Hände über den Kopf geschlagen. Die wussten da gar nicht, was sie da machen sollen. Und da habe ich dann selber, unterm Vorderrad war die Zündung und da habe ich da selber was zusammengelötet und dann fuhr er wieder. War ich ganz stolz auf mich. Ich bin gar nicht so der Autoschlosser, aber irgendwie habe ich das, da war was gebrochen, zusammengelötet und dann ging das wieder.
0: Genial, selbst ist der Mann.
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0: Und Fahrt natürlich glücklich fortgesetzt. Das ist Technologie. Zum noch selber verstehen, Milo jetzt bei uns. 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
10: 22.30 Uhr, genau. Hier ist der Verkehrsservice im ARD-Abend. A1 Saarbrücken Richtung Lübeck zwischen Bremen-Brinkum und Bremen-Arsten. 4 Kilometer Stau. Das ist immer noch auf der Strecke von Saarbrücken nach Lübeck, ja, wenn man gerade an Bremen vorbeikommt. Jo, dann A9 Richtung Berlin zwischen Bad Klosterlausnitz und Eisenberg. Hier ist wegen Löscharbeiten nur eine Fahrspur frei. Die Autobahn 40 ist zwischen Mülheim-Winkhausen und Dreieck Essen-Ost wegen Bauarbeiten bis Donnerstag früh gesperrt. Und dann noch die Autobahn 71 Sangerhausen Richtung Schweinfurt. Hier ist zwischen Arnstadt Süd und Stadt Ilm wegen Bauarbeiten bis morgen früh ca. 6 Uhr gesperrt. Ihnen unterwegs eine gute Fahrt.
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10: Wir schwelgen in Urlaubserinnerungen. Und zwar nicht unbedingt die ganz schönen, sondern die, wo vielleicht auch mal was schiefgegangen ist, aber auf jeden Fall für viel Gesprächsstoff gesorgt hat. Hanno Bauer ist hier in Magdeburg. Ich grüße schön.

0: Na, was man alles so für Sachen erleben kann. Unterwegs, in den Urlaub oder auch im Urlaub. Unsere Claudia in Stuttgart, jetzt gerade zur Reha in Bad Urach, die hat ja ein Ding erlebt letztes Jahr, in Amerika nämlich. Und sie hat die E-Mail übertitelt mit American Bus Driver, thank you. Und zwar geht ihre Geschichte so, hab letztes Jahr eine Touri-Busfahrt durch Washington gemacht. Nach einer Runde und einer Pause machte ich eine zweite und wollte am White House aussteigen und das unbedingt zu Fuß umrunden. Ich wusste, die Zeit war knapp. Ja, ich hatte den Busfahrer noch gefragt, wann der letzte Einstieg ist und er sagte, hab eine halbe Stunde Zeit. Zurück sehe ich, wie der Bus dasteht von Weitem und abfährt. Und er macht an mir eine Kurve vorbei und musste an der Ampel kurz stehen bleiben. Ich fuchtel rum, zeig wie irre auf den Kleber am T-Shirt, den alle Bus-Touris als Fahrkarte bekommen hatten. Will über eine Fahrspur zum Bus rennen, werd fast überfahren. Und da gibt mir der Fahrer doch ein Zeichen, ich soll zur nächsten Abbiegung an den Gehweg. Dort laufe ich ordentlich über den Zebrastreifen. Er biegt da rein und hält extra für mich und wartet, um mich aufzugabeln. Ich danke ihm sehr herzlich und er sagt, das war jetzt eine Ausnahme. Hätte der das nicht gemacht, hätte ich womöglich den Zug zurück nach New York verpasst wegen dem White House. So ein freundlicher Busfahrer.
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0: Na, da haben wir doch glatt einen Gewinner. Claudia, das war wirklich Glück. Und Clüso hören wir jetzt im ARD-Abend mit Gewinner. Ganz liebe Grüße nach Bad Urach.

0: Wir sind alle dabei hier im ARD-Amt. 22.40 Uhr ist es. Und es geht um Fahrten, beziehungsweise das, was draus wurde. Ron und Rosita aus Düren zwischen Aachen und Köln hat es mit einer Vespa.
1: Eine Vespa. Und zwar war ich bei meinem Cousin bei Spremberg in Urlaub, hab mir die Vespa genommen und wollte zu meinem anderen Cousin runter ins Dorf. Und mitten auf den Bahngleisen ist mir dieses Ding ausgegangen. Aber zum Glück kam kein Zug, aber mir blieb nichts anderes übrig, als dieses Ding zu schieben. Ich habe sie nicht mehr anbekommen. Es war ein bisschen schwierig, aber ich bin dann neben dem Ding zu Fuß. Ne? Was anderes blieb mir ja nicht über. Die ist mir nur ausgegangen. Ich wusste nicht, wie das Ding wieder angeht.
0: Na, das ist ja auch ein Urlaubserlebnis, Roswitha. Mensch, also die Vespa geschoben, statt sich von der Vespa fahren zu lassen. Heutzutage ist das so einfach. Ja? Da gibt man ein, wie startet man eine alte Vespa? Starten, Benzinhahn aufmachen, Kupplung ziehen, Schock ziehen, treten 2 bis 3 Mal, dann dürfte sie schon angehen, wenn nicht schon früher. Das steht alles im Internet, aber damals gab es eben keins.
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0: Und ganz liebe Grüße zurück nach Düren.

0: Na, noch so eine schöne Geschichte? Okay, dann hören wir jetzt im ARD-Abend mal die Ursel aus Eckernförde.
1: Ich bin mit dem Zug gefahren auf dem Weg in eine Ferienwohnung. Bin ausgestiegen, dann kam der Bahnmann hier hinterher gerannt und hat gesagt, halt, halt, halt, warten Sie mal bitte. Und hatte meine Tasche mit den Lebensmitteln. Dann habe ich den Mann rechts und links abgeküsst. Dann hat der gesagt, fantastisch. Und ich hatte gerade noch die Chance zu sagen, vielen Dank für meine Tasche. Das wollte ich nur erzählen.
0: Fantastisch, die Küsse. Mensch, Ursel, das ist ja eine schöne Geschichte. Und die Tasche also hinterhergetragen bekommen, wo kriegt man diesen Service heute sonst noch? Wunderbar. Ich bedanke mich fürs Teilen dieser schönen Geschichte hier bei uns im ARD-Abend.
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0: So schöne Urlaubserinnerungen.

Hier ist der ARD-Abend und wir haben so viele schöne Urlaubsgeschichten gehört. Also mit glücklichem Ausgang, so muss es ja auch sein. So, dass wir uns jetzt auch noch einen Urlaubssong gönnen können zum Ausklang dieser Sendung. Madonna nämlich und Holiday. Und ich bedanke mich bei allen, die ihre Geschichte geteilt haben mit uns und vielleicht auch ganz viele, deren Geschichten ich hier gar nicht vorlesen konnte, weil es einfach nur 3 Stunden Sendung sind und die Zeit zu knapp ist. Ich bedanke mich also bei allen. Dankeschön fürs Mitmachen.

Und das war auch schon der AD-Abend. Hanno Bauer sagt jetzt Ciao und ich verabschiede mich. Morgen ist dann an dieser Stelle André Holz für Sie und freut sich natürlich auf die Zeit mit Ihnen am Abend. Bis dann. Jetzt noch Smokey und Sidney Youngblood. Danach noch Evolnia Kurt nach Don't Play Your Rock'n'Roll to Me.

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1: Die Nachrichten mit Sabine Büttner. Guten Abend.
2: Gerade jetzt ist es noch wichtiger, ein Zeichen für Solidarität, für Vielfalt, für queeres Leben zu veranstalten und zu zeigen, dass man halt standhaft ist.
1: Der CSD-Veranstalter in Bonn bekräftigt, dass die Demonstration am kommenden Samstag stattfinden soll. Nach dem Anschlag auf den Christopher Street Day in Berlin am Wochenende ist das Thema Sicherheit aber noch einmal wichtiger geworden. Das Konzept soll immer wieder angepasst werden. Auch in Moers ist am Wochenende CSD und Organisator Daniel Siebert sagt jetzt erst recht.
3: Es soll keine Angst haben. Es sollen alle kommen, sollen feiern. Es wird auch sicher sein, weil wir sind abgelegen, so ein bisschen im Bollwerk. Da kann man das Tor auch zu.
1: In den kommenden Wochen sind in fast 20 Städten in NRW CSD-Demonstrationen geplant. Eine Absage ist bisher nirgendwo Thema. Bundeskanzler Merz hat weitere Personalien bei der Umbildung der Bundesregierung offiziell bekannt gegeben.
4: Die Neujustierung nach gut einem Jahr in der Regierung ist gut begründbar. Sie ist wohl überlegt und sie ist im Übrigen auch nicht ohne Vorbild.
1: Merz hat den CDU-Politiker Steffen Bilger als neuen Verkehrsminister vorgestellt. Bilger hat von 2018 bis 2021 schon einmal im Verkehrsministerium gearbeitet. Er löst Patrick Schnieder ab. Außerdem wird Franziska Hoppermann neue CDU-Generalsekretärin. Sie folgt auf Carsten Linnemann, der neuer Bundesgesundheitsminister wird. Und das ist heute auch noch passiert. Italien senkt ab Anfang August die Steuern auf Diesel. Das soll den Liter 17 Cent billiger machen. Im Campark Leverkusen ist an die schwere Explosion vor 5 Jahren erinnert worden. 7 Menschen starben, nachdem ein Tank explodiert war. In Bielefeld hat die Stadt Ersatz für einen Schulcaterer gefunden, der kurz vor den Ferien gekündigt hatte. Ein lokaler Anbieter wird künftig das Mittagessen ausliefern. Ende Juni hat der Spielzeughersteller Playmobil sein letztes Werk in Deutschland geschlossen. Jetzt werden die Reste online versteigert. Was es alles gibt, fasst Lisa Bolten zusammen.
5: Das Highlight sind wahrscheinlich 2 Desinfektionsmittelspender, die aus jeweils einer lebensgroßen Playmobil-Figur bestehen. Da liegt das höchste Gebot gerade bei 1400 Euro. Allerdings kann man auch absurde Dinge kaufen, zum Beispiel 6 volle Mülltonnen. Ansonsten gibt es Aufsteller mit Playmobil, die viele wahrscheinlich noch aus dem Spielwarenladen kennen. Wer bieten will, hat dazu noch bis Mittwoch Zeit. Alles muss aber im Werk in Bayern abgeholt werden.
1: Das war WDR aktuell. Das Wetter in Nordrhein-Westfalen. In der Nacht bei 15 bis 9 Grad nur noch wenige Wolken. Örtlich kann sich zum Morgen hin etwas Nebel bilden. Morgen scheint dann verbreitet die Sonne. Bei meist wenigen Wolken wird es hochsommerlich warm. In Solingen bis 28 Grad, in Krefeld bis 29 Grad und Bergheim kommt morgen auf 30 Grad. Die Zeit, es ist 23.03 Uhr.
6: Vielen Dank an die Kollegen von den Nachrichten. Und wir machen gleich weiter mit dem Blick auf die Straßen in Deutschland. Hier ist der Verkehrsservice in der ARD-Hitnacht. A3 Köln Richtung Oberhausen zwischen Leverkusen, Opladen und Kreuz Hilden, 3 Kilometer Stau. A3 Köln Richtung Oberhausen zwischen Kreuz Ratingen Ost und Kreuz Breitscheid wegen Reinigungsarbeiten Fahrbahn gesperrt. Eine Umleitung führt über die U37. A8 Stuttgart Richtung Karlsruhe. Zwischen Heimsheim und Pforzheim Süd wegen Reinigungsarbeiten bis Mitternacht Fahrbahn gesperrt. Sie werden bei Heimsheim abgeleitet. A40 Duisburg-Essen zwischen Mülheim-Winkhausen und Dreieck-Essen-Ost. Bauarbeiten noch bis Donnerstag in beiden Richtungen. Fahrbahn hier gesperrt. A42 Dortmund Richtung Kamp-Lintfort zwischen Kreuz-Essen-Nord und Bottrop-Süd bis 5 Uhr Fahrbahn gesperrt. Auf der Kanalbrücke wird ein Gerüst aufgebaut. A49 Gießen-Kassel zwischen Schwalmstadt und Neuental wegen Wartungsarbeiten bis 5 Uhr in beiden Richtungen Fahrbahn gesperrt. Die Umleitungen führen ab Barken über die U44 und ab Schwalmstadt über die U81. A71 Richtung Schweinfurt zwischen Arnstadt Süd und Stadt Ilm wegen Bauarbeiten bis morgen früh ca. 6 Uhr die Fahrbahn gesperrt. B210 Wittmund Richtung Wilhelmshaven zwischen Jever Zentrum und Jever Ost sind in Stede wegen Bergungsarbeiten aktuell die Fahrbahn gesperrt. A5 Kassel Richtung Frankfurt zwischen Grünberg und Dreiskirchner Dreieck aktuell 3 Kilometer Stau. Soweit der Blick auf die Straßen in Deutschland.
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6: Ich sage herzlich willkommen zum Abend Nummer 2. Mein Name ist Ronny Krabmann. Los!

James Morrison featuring Nelly Furtado mit Broken Strings, ein perfekter Auftakt für diese ARD-Hitnacht. Ich sagte es eingangs, mein Abend Nummer 2. Gestern durfte ich schon am Start sein, heute wieder und freue mich auf die Hitnacht-Familie, die um diese Uhrzeit wieder zusammengefunden hat und sich begleitet und begeistert für nächtliches Geschwärme, für Musik, für verschiedenste Themen und heute zum Beispiel für das Thema Geld oder Liebe. Was zählt denn für Sie, für euch da draußen mehr? Geld oder Liebe? Oder beides? Kann man beides miteinander vereinen? Und wie kriegt man alles unter einen Hut? Und wenn man sich denn mal entschieden hat, hat man diese Entscheidung bereut, sich für eines von beiden entschieden zu haben? Geld oder Liebe? Es gab immer so eine schöne Fernsehsendung in den 80er Jahren, die hat Jürgen von der Lippe in der ARD moderiert und irgendwie musste ich heute so daran denken und habe mir mal so ein paar Sachen rausgesucht, die man noch so findet im Netz, was so Leute gesagt haben. Es war sehr, sehr erstaunlich und deswegen dachte ich, perfekt zur Musik passend heute, Geld oder Liebe. Und Ihre, eure Gedanken dazu, Freunde, die können Sie mir jetzt schreiben unter ard-hitnacht@mdr.de. Bin gespannt auf das, was mich da erreichen wird. Geld oder Liebe? Wir werden sehen.

Fox on the Run, Sweet, hier bei uns in der ARD-Hitnacht, 23.21 Uhr. Das Thema scheint Sie anzusprechen. Geld oder Liebe, was zählt mehr im Leben? Und bereits geschrieben hat der Moritz und der schreibt, Hallo Ronny Kappmann, für mich zählt Liebe eindeutig mehr, weil was bringt es mir, wenn ich tausende Euro auf der Seite habe, aber total unglücklich bin im Leben? Geld macht nicht glücklich, aber eine geliebte Person zu haben, das ist eindeutig Mehrwert und macht das Leben auch ein kleines Stückchen schöner. Für mich auf jeden Fall. Dankeschön, lieber Moritz, für Ihre Gedanken als Auftakt zu dieser ARD-Hitnacht. Und Sie können mir auch Ihre Gedanken schreiben. ard-hitnacht@mdr.de. Ich freue mich drauf. Spannend. Hier rieselt's rein. Ich lese jede E-Mail, versprochen. Und ich versuche auch jede zu beantworten. Ehrenlos.

Ein Herz kann man nicht reparieren. Passt irgendwie wie die Faust aufs Auge auf unser Thema heute in dieser ARD-Hitnacht. Geld oder Liebe. Bernd hat geschrieben, die Indie erstmal aus Ulm hat geschrieben, Geld und dann die wahre Liebe. Eine richtige Liebe vergeht niemals. Und Jens hat geschrieben, moin, natürlich erst die Liebe. Meine letzten zwei Beziehungen gingen einfach nur auf das Geld. Natürlich hilft man und zahlt, aber irgendwie ist Schluss. Daran sind die Beziehungen auch gescheitert, weil ich nicht mehr zahlen wollte. Tja, auch sowas gibt's.

0: One von U2, Musik in der ARD-Hitnacht. Geld oder Liebe, was ist denn wichtiger? Unser Thema heute, abgestimmt auch auf die Musik in der Show. Und dazu schreibt Peter zum Beispiel, Geld und Liebe sind vergänglich. Aber Freundschaft bleibt für immer, denn Freundschaft kennt keinen Wert. Ich habe 3 echte Freunde, die immer zu mir halten werden. Und die sind mit Geld nicht zu bezahlen. Auch ein interessanter Gedanke. Kann ich nachvollziehen. Dankeschön. Lieber Peter, Sie können mir gerne weiterhin schreiben unter ard-hitnacht@mdr.de. Und damit sind wir jetzt beim folgenden Thema angelangt, was auch ganz, ganz wichtig ist, nämlich der Blick auf die Straßen. Hallo, liebe Autofahrer. Erstmal gute und sichere Fahrt durchs Sendegebiet und jetzt hier im Einzelnen die Meldungen. A3 Köln Richtung Oberhausen zwischen Kreuz Rattingen Ost und Kreuz Breitscheid wegen Reinigungsarbeiten Fahrbahn gesperrt. Umleitung geht über die U37. A8 Stuttgart Richtung Karlsruhe zwischen Heimsheim und Pforzheim Süd wegen Reinigungsarbeiten bis Mitternacht Fahrbahn gesperrt. Sie werden bei Heimsheim abgeleitet. A40 Duisburg Essen zwischen Mülheim Winkhausen und Dreieck Essen Ost. Bauarbeiten bis Donnerstag. Fahrbahn in beiden Richtungen bis dahin gesperrt. A42 Dortmund Richtung Kamp-Lindfahrt zwischen Kreuz Essen Nord und Bottrop Süd bis 5 Uhr Fahrbahn gesperrt. Auf der Kanalbrücke wird ein Gerüst aufgebaut. A49 Gießen-Kassel zwischen Schwalmstadt und Neuental wegen Wartungsarbeiten bis 5 Uhr in beiden Richtungen die Fahrbahn gesperrt. Die Umleitungen führen über Borken über die U44 und ab Schwalmstadt über die U81. A71 Richtung Schweinfurt zwischen Arnstadt Süd und Stadt Ilm wegen Bauarbeiten bis morgen früh ca. 6 Uhr die Fahrbahn gesperrt. Und nach einer Meldung von der B210 Wittmund Richtung Wilhelmshaven zwischen Jever Zentrum und Jever Ost Sillenstede wegen Bergungsarbeiten aktuell die Fahrbahn gesperrt. Soweit unser aktueller Blick auf die Straßen in Deutschland.
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0: Am Mikrofon weiterhin Ronny Krappmann. Und ich bin fleißig am Lesen. Geld oder Liebe? Das Thema scheint Sie zu packen in dieser ARD-Hitnacht. Sie können mir weiterhin schreiben, ard-hitnacht@mdr.de. Was ist denn wichtiger, Geld oder Liebe? Oder beides? Ihre Gedanken sind gefragt. Jetzt freue ich mich drauf.

Musik von Milo, You and Me in My Pocket. Schöner Titel, um 23.42 Uhr. Hier ist die ARD-Hitnacht vom MDR aus Dresden am Mikrofon. Weiterhin überhaupt die ganze Nacht. Ronny Krabmann, freue mich, dass Sie am Radio sind. Geld oder Liebe? Ich hätte gar nicht gedacht, dass das Thema heute so einen Anklang findet. Mitten im Sommer, aber hier rasselt eine E-Mail nach der anderen rein und das freut mich natürlich sehr. Patricia hat geschrieben, Moin, der Moritz hat recht. Er sprach mir aus der Seele. Eine Liebe ist mit Geld nicht aufzuwiegen. Ein geliebter Mensch an meiner Seite ist unbezahlbar, aber Geld beruhigt, macht aber nicht wirklich glücklich. Schönen Abend, Patricia. Wirklich, ne? Schön, habe ich mich sehr gefreut. Der Julian hat geschrieben, Guten Abend, lieber Ronny. Geld oder Liebe? Das ist eine interessante Frage. Ich hatte

Naja, dann haben wir zumindest schon mal das. Und alles andere findet sich, hoffentlich. Frei nach dem Motto Don't Worry, Be Happy, gesungen jetzt von Bobby McFerrin. Dankeschön für Ihre Zuschriften. Sie können mir weiterhin schreiben unter ard-hitnacht@mdr.de. Geld oder Liebe, was zählt mehr?

Inzwischen 23.52 Uhr, The Strangers mit Always the Sun. Hier bei uns in der ARD-Hitnacht. Schön, dass Sie mit dabei sind. Ich heiße Sie nochmal ganz, ganz herzlich willkommen. Bei uns geht es heute so ein bisschen um das Thema Geld oder Liebe. In Anlehnung an die 80er Jahre gab es eine legendäre Fernsehsendung, damals moderiert von Jürgen von der Lippe. Und ich habe heute den ganzen Tag irgendwie an dieses Thema denken müssen und dachte, das ist doch passend für die heutige ARD-Hitnacht. Ja, und Sie schreiben fleißig unter ard-hitnacht@mdr.de. Unter anderem, warte, ich muss Brille aufsetzen. Und zwar, hallo, meine Mama sagte immer, wenn man arm geboren wird, kann man nichts dafür, wenn man arm heiratet, ist man selbst schuld. Dann ist es Liebe. Und genauso ist es mir, wie wahrscheinlich auch vielen, vielen anderen ergangen. Liebe Grüße von Elke aus dem höchstgelegenen Ort des Saarlandes. Dankeschön, Elke, für diese Zuschrift und Ihre Gedanken. Und ich finde, Susanne hat's auf den Punkt gebracht, für diese Stunde jedenfalls. In der Theorie, die Liebe sagt zumindest fast jeder, für mich das Wichtigste, liebe dich selbst. Erst dann bist du fähig, jemanden anderen wirklich zu lieben. In diesem Sinne, love for all. Susanne, dem haben wir nichts weiter hinzuzufügen. Außer, jetzt gibt's noch schöne Musik bis 0 Uhr, dann Nachrichten, Wetter, Verkehr und danach geht's weiter mit Geld oder Liebe und vielen, vielen Hits. Und ich freue mich auf Ihre Gedanken und Ihre Zuschriften.

0: 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Die Nachrichten mit David Rühl. Guten Abend. Der mutmaßliche Berliner CSD-Attentäter wurde von den Behörden offenbar zuletzt als Hochrisikoperson eingestuft. Nach Recherchen von NDR, WDR und Süddeutscher Zeitung kam das Bundeskriminalamt zu dieser Bewertung. Bis zuletzt gab es verschiedene Überwachungsmaßnahmen gegen den Islamisten, etwa eine Kamera an seinem Hauseingang, berichtet Mandy Sati.
1: Abdul B. wurde im Mai kurzzeitig sehr engmaschig vom LKA überwacht. Damals mit dem Ergebnis, dass keine Hinweise auf ein Zitat aktionsorientiertes Verhalten vorliegen. Wenige Wochen vor dem Anschlag wurde der mutmaßliche Attentäter dann von einem BKA-Analysetool als Hochrisikoperson eingestuft. Schärfere Kontrollen sind dann aber wegen des Ergebnisses aus der früheren Überwachung eben nicht erfolgt.
0: Der Machtkampf zwischen dem AfD-Bundesvorstand und der Landesspitze in Nordrhein-Westfalen geht weiter. Die Bundesspitze will gegen mehrere Mitglieder des Landesverbandes vorgehen. Helene Frömke berichtet.
2: Der AfD-Bundesvorstand hat beschlossen, ein Parteiordnungsverfahren gegen mehrere Mitglieder des Landesvorstands einzuleiten. Darunter auch der Landesvorsitzende Martin Vinzenz. Der Grund? Die Landesspitze der AfD in NRW war juristisch gegen die Bundesspitze vorgegangen. So geht es aus einem Schreiben hervor, das dem WDR vorliegt. Der Landesverband der AfD in NRW ist seit Jahren zerstritten. Hintergrund der aktuellen Auseinandersetzung ist die Aufstellung der Kandidaten für die Landtagswahlen in NRW im kommenden Jahr.
0: Und das ist auch noch wichtig. Bundeskanzler Merz baut Regierung und Partei weiter um. Steffen Bilger von der CDU wird neuer Verkehrsminister. Franziska Hoppermann neue CDU-Generalsekretärin. Der Autohersteller Porsche will in den nächsten Jahren weitere 5000 Arbeitsplätze streichen. Laut Unternehmensleitung und Betriebsrat soll das auch über Altersteilzeit und Aufhebungsverträge erreicht werden. Bei der Bahn gibt es neue Probleme auf der frisch sanierten Strecke zwischen Köln und Hagen. Zwischen Oberbarmen und Schwelm ist ein Signal gestört. Die Reparatur wird wohl noch Stunden dauern. Bei den Reitweltmeisterschaften in Aachen gibt es in gut 2 Wochen eine Premiere. Zum ersten Mal sind auch Sportlerinnen und Sportler mit Behinderungen dabei. Stefanie Peters, die Präsidentin des Aachen-Laurensberger Rennvereins, ist stolz auf diese Neuerung.
3: Es ist besonders wichtig, weil ich denke, es ist auch ein gesellschaftliches Thema und es ist eine Erwartungshaltung in der Gesellschaft, dass es da vorangeht. Und wenn nicht im Sport, wo denn dann kann man eben solche Vorreiter bieten?
0: Die Reitweltmeisterschaft in Aachen beginnt am 11. August. Und das Wetter in Nordrhein-Westfalen. Am Tag scheint oft die Sonne und es wird wieder hochsommerlich warm. In Aalen 28 Grad, in Bottrop 29 und in Köln bis zu 30 Grad. Morgen am Mittwoch sonnig und nochmal heißer, dann sind 36 Grad möglich. Und das war WDR aktuell.
4: Und nach diesen kompakten Informationen schauen wir gleich auf die Straßen in Deutschland. Hallo liebe Autofahrer, hier ist der Verkehrsservice in der ARD Hitnacht. A3 Köln Richtung Oberhausen zwischen Kreuz Ratingen Ost und Kreuz Breitscheid. Reinigungsarbeiten, Fahrbahn gesperrt, es gibt eine Umleitung über die U37. A8 Stuttgart Richtung Karlsruhe zwischen Heimsheim und Pforzheim Süd wegen Reinigungsarbeiten noch kurzzeitig Fahrbahn gesperrt. Sie werden bei Heimsheim abgeleitet. A40 Duisburg-Essen. Zwischen Mülheim-Winkhausen und Dreieck-Essen-Ost Bauarbeiten bis Donnerstag. In beiden Richtungen daher die Fahrbahn gesperrt. A42 Dortmund Richtung Kamp-Lindfahrt. Zwischen Kreuz-Essen-Nord und Bottrop-Süd die Fahrbahn bis 5 Uhr gesperrt. Auf der Kanalbrücke wird ein Gerüst aufgebaut. A49 Gießen-Kassel. Zwischen Schwalmstadt und Neuental wegen Wartungsarbeiten bis 5 Uhr in beiden Richtungen Fahrbahn gesperrt. Die Umleitungen führen ab Borken über die U44 und ab Schwalmstadt über die U81. A71 Richtung Schweinfurt. Zwischen Arnstadt Süd und Stadt Ilm wegen Bauarbeiten bis ca. 6 Uhr noch die Fahrbahn gesperrt. Und zum Schluss eine Meldung von der A270 Blumenthal Richtung Ilpol zwischen Bremen-St. Magnus und Bremen-Lesum nach einem Unfall aktuell die Fahrbahn gesperrt. Soweit unser Blick auf die Straßen in Deutschland.
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4: Am Mikrofon nach wie vor Ronny Krappmann.

0: Legendär. 5 Minuten 52 Bohemian Rhapsody von Queen. Übrigens, den Film sich mal anzuschauen, das lohnt auch. Die Geschichte um Queen, um Freddie Mercury, um diesen Song, um generell diese ganze Band und ihr Dasein, ihr Wirken in der Musikszene. Einfach genial. Also mal so ein kleiner Tipp für einen verregneten Sommertag. Bohemian Rhapsody kann man sich auch, glaube ich, auf verschiedenen Streaming-Portalen anschauen. Toller Film und deswegen auch eine große Freude für mich, dass wir dieses Meisterwerk hier in der ARD-Hitnacht spielen. Tja, freue mich auch über Ihre vielen, vielen Zuschriften unter ard-hitnacht.ndr.de und da gibt es viel Lob für die Musik und es gibt auch Lob für, dass wir sie mit einbinden, die Hörer, in unsere Moderationen allnächtlich. Aber da gibt es auch wieder Hörer, die finden das gar nicht so schick. Die sagen wieder mal so ein, ich zitiere, stinkfauler Moderator, der nur E-Mails vorlesen kann und das 10-mal die Stunde. Naja, ich lasse ich jetzt mal so stehen und wünsche auch Ihnen noch einen schönen Abend und freue mich, dass Sie eingeschaltet haben. Und vielleicht mögen Sie ja uns auch was noch schreiben zum Thema Geld oder Liebe. Er hat hier geschrieben, Geld oder Moderation. Nun, über beides muss man gar nicht hier sprechen, weil ich moderiere sehr, sehr gern und ich freue mich über Ihre Zuwendungen in Form von E-Mails. Weil das ist mir mehr wert als Geld in diesem Augenblick. Und ich freue mich sehr über auch kritische Worte. Also das sei an dieser Stelle mal gesagt, ne? Und das nehme ich alles sehr, sehr ernst. Auch Anmerkungen, wenn wir mal was falsch aussprechen beim Verkehrsdienst, da können Sie sich sicher sein, wir Moderatoren beschäftigen uns mit jeder E-Mail, lesen alles durch, nehmen uns das auch zu Herzen. Und tja, deswegen wollte ich das auch mal vorlesen, damit Sie wissen, wir lesen wirklich alles und beantworten auch alles. Und dem Hörer, der hier das geschrieben hat, wünsche ich einen schönen Abend und trotzdem viel Spaß mit unserer Musik und hoffe, Sie bleiben noch ein bisschen bei uns. Nadine hat sich gemeldet und hat geschrieben, Geld oder Liebe, die Liebe ist definitiv das Wichtigste und zwar nicht nur im klassischen Sinne. Mann, Frau, Mann, Mann, Mann, Frau, Frau oder was auch immer, sondern die Liebe zueinander. Und wenn ich sage, ich liebe die Art der Moderation und der Musik von dir, lieber Ronny, dann meine ich das in höchster Wertschätzung. Das freut mich sehr. Vielen, vielen herzlichen Dank, liebe Nadine. Und auch der Tobias hat sich gemeldet und geschrieben, Liebe ist auf jeden Fall das Wichtigste. Und dann haben wir noch von Biene eine Nachricht bekommen, die geschrieben hat, ich bin eingeschlafen, aber habt gehört das Thema Geld oder Liebe in der ARD-Hitnacht. Nun, was ist dem Menschen wichtiger, Geld oder Liebe? Da gibt es einen einfachen Satz. Du bist mir wichtig. Wenige Worte, mit viel Bedeutung und mit keinem Geld der Welt bezahlbar.
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Barricade in der ARD-Hitnacht. Schön, dass Sie am Radio sind und ich muss wirklich nochmal sagen, hier kommen so viele E-Mails rein und ich bin wirklich am Lesen, Lesen, Lesen und Beantworten und möchte gern das zu einer interaktiven Sendung weiterhin hier mit ausbauen. Dass Sie hier Teil dieser Sendung sind, ist ein ganz wichtiger Teil, denn Ihre E-Mails bestätigen so ein bisschen auch das, was wir musikalisch senden, nämlich die Themen Liebe, Geld, ist es wirklich wichtig oder Gefühl, ganz, ganz wichtig. Selbstliebe, ganz, ganz wichtig. Diese Geschichten, die wir musikalisch erzählen, die bestätigen Sie mit Ihren E-Mails und Ihren Gedanken. Heute zum Thema Geld oder Liebe. Und das freut mich sehr. Und ich habe wirklich große Freude am Lesen und versuche auch jede E-Mail ein bisschen, zumindest mit einem kleinen Satz, zu beantworten. Weil ich bin ja allein hier im Studio. Mein Techniker sitzt draußen, der kocht uns gerade ein gutes Käffchen und ich habe Freude an dem, was ich hier alles lesen darf. Unter anderem von Anneliese, die hat geschrieben, liebe Hitnacht-Familie, lieber Moderator, am liebsten beides Geld und Liebe. Doch ist Liebe immer noch das, was am glücklichsten macht. Allerdings kann sie auch am unglücklichsten machen. Das stimmt. Was oft vergessen wird und auch zu einem Desaster führen kann, dass auch immer Gottes Liebe da ist. Auch wenn man sie nicht sieht. Wie irgendeine Sache. Aber man kann sie fühlen, man kann sie spüren und liebe Anneliese, das finde ich, da haben Sie recht. Mein Vater hatte mal immer einen schönen Spruch zu mir gesagt, wenn ich Angst hatte oder verzweifelt war oder was auch immer, dann nahm er mich mal in den Arm und hat gesagt, weißt du Ronny, glaube an die Liebe, an das Große, das Wahre, das Schöne und eins solltest du nie vergessen, du kannst nie tiefer fallen als in Gottes Hand. So groß ist seine Liebe. Und das hat mich immer aufgefangen und mir ganz, ganz viel Kraft gegeben. Dankeschön, liebe Anneliese, für Ihre herzlichen Zeilen. Und dann haben wir noch Post bekommen von Uwe aus Kroatien. Also, schöne Grüße nach Kroatien, der wird wahrscheinlich im Urlaub sein. Ich glaube immer noch an die wahre Liebe auf den ersten Blick. So war es bei mir und meiner Heidi vor fast 40 Jahren. Wir waren beide in der Ausbildung, hatten wenig Geld. Der Wohlstand ist seitdem, wie auch unsere Liebe zueinander, stetig gewachsen. Daher Geld oder Liebe, auf jeden Fall die Liebe. Aber beides ist auch schön. Sehr schöner Gedanke, lieber Uwe. Sie können mir schreiben. ard-hitnacht@mdr.de und Ihre Gedanken mitteilen zum Thema Geld oder Liebe. Was zählt denn da so für Sie? Hauen Sie die Tasten, machen Sie mit hier bei uns beim Radio bei der ARD-Hitnacht. Ich freue mich auf Ihre Geschichten. Gleich geht's weiter.

0: Scott McKenzie, San Francisco, herrliche Musik hier bei uns in der ARD Hitnacht. Übrigens Musik, die Grüße zur Musikredaktion gebe ich immer weiter. Ne? Und auch wenn Sie uns Wünsche schicken, die wir in der Sendung jetzt nicht berücksichtigen können, weil die Musik steht fest für den heutigen Abend, die leite ich aber alle weiter an die Musikredaktion. Die freuen sich immer über Feedbacks und auch über das Lob, was uns hier erreicht. Das ist ein bisschen so wie Hühnersuppe für die Seele. Geld oder Liebe, unser Thema heute hier in der ARD Hitnacht. Nicht nur musikalisch in den Songs, wie Sie hören können, sondern auch interaktiv mit Ihren Gedanken, die hier zum Ausdruck kommen sollen. Und zur Liebe gehört natürlich auch die Geschwisterliebe. Das ist ein ganz besonderes Thema. Also ich habe ja auch Geschwister, die ich sehr, sehr liebe und wo ich froh bin, dass ich sie habe. Und der Jochen hat geschrieben, der sitzt mit seinem Bruder Matthias zusammen. Die hören zusammen Radio, wahrscheinlich quatschen sie schön, trinken was Nettes und haben einfach nur eine gute Zeit. Und sie wünschen allen in der Hit-Radio-Familie eine gute Nacht und eine gute Zeit. Und da freuen wir uns drüber, hier in der ARD-Hitnacht und geben selbige Grüße natürlich gern zurück. Apropos Grüße, die gehen jetzt raus und zwar an alle Autofahrer im Sendegebiet. Hallo Deutschland, hier ist der Verkehrsservice in der ARD-Hitnacht. A3 Köln Richtung Oberhausen, zwischen Kreuz Ratingen-Ost und Kreuz Breitscheid, wegen Reinigungsarbeiten Fahrbahn gesperrt. Es gibt eine Umleitung und die führt über die U37. A7 Hannover Richtung Kassel, zwischen Kassel Nord und Ost nach einem Unfall Fahrbahn gesperrt. A40 Duisburg-Essen zwischen Mülheim-Winkhausen und Dreieck Essen-Ost. Bauarbeiten bis Donnerstag in beiden Richtungen Fahrbahn gesperrt. A42 Dortmund Richtung Kamp-Lindfort zwischen Kreuz Essen-Nord und Bottrop-Süd. Bis 5 Uhr noch die Fahrbahn gesperrt. Der Grund, auf der Kanalbrücke wird ein Gerüst aufgebaut. A49 Gießen-Kassel zwischen Schwalmstadt und Neuental wegen Wartungsarbeiten bis 5 Uhr in beiden Richtungen Fahrbahn gesperrt. Die Umleitungen führen ab Barken über die U44 und ab Schwalmstadt über die U81. A71 Richtung Schweinfurt zwischen Arnstadt Süd und Stadt Ilm Bauarbeiten, die Fahrbahn hier noch bis ca. 6 Uhr gesperrt. Und noch eine Meldung von der A81 Singen Richtung Stuttgart zwischen Ehningen und Wöblingen Ost. Wegen eines Schwertransportes aktuell die Fahrbahn gesperrt. Soweit unser Blick auf die Straßen in Deutschland. Wir wünschen eine gute und sichere Fahrt.
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0: Im Studio Ronny Krappmann.

Amy Grant in der ARD-Hitnacht. Guten Abend, Deutschland. Schön, dass Sie, dass ihr Freunde eingeschaltet habt bei uns in der Show hier in der ARD-Hitnacht. Geld oder Liebe? Tja, es gab ja mal diese legendäre Sendung in den 80er Jahren, moderiert von Jürgen von der Lippe, und das hat mich so ein bisschen heute den ganzen Tag beschäftigt. Und da habe ich so gedacht, das ist doch ein schönes Thema, passend zur Musik für die heutige Nacht. Und es sollte so sein. Hier springt's bei mir. Die E-Mails, es ist so schön zu lesen, was sie alles schreiben. Hallo lieber Moderator, schreibt die Gertrud. Euch rund um die Uhr zu hören ist ganz toll und es macht Spaß. Ihr seid Liebe pur. Ihr haltet mich am Laufen und am Leben und euch persönlich. Das finde ich so toll. Irgendwie, ich habe mich für die Liebe entschieden. Denn die wahre Liebe trifft man nur einmal im Leben. Das ist für mich der Wert und wertvoll als aller Reichtum der Welt. Eine schöne Nacht euch und ganz, ganz herzliche Grüße auch an die Kollegen. Das gebe ich gern weiter. Die Ingeborg, die hat geschrieben, sie denkt gerade an eine Situation, der hätte ihr kein Geld geholfen. Denn sie war mal ganz, ganz schwer krank und sie hatte einen Fiebertraum. Da spürte sie auf einmal die Gewissheit, okay, jetzt ist es vorbei, ich werde über die Brücke gehen. Und in diesem Augenblick, da hielt ihr Mann ihren Arm und sie wusste, dass es doch noch nicht so weit ist. Und später erklärte ihr ein Arzt, dass aufgrund der Befunde sie nur ganz haarscharf überlebt hat. Und ohne die liebevolle Pflege ihres Mannes wäre sie wohl auch gegangen, schreibt sie. Und deswegen eindeutig die Liebe. Schön. Das ist doch

Die Steve Miller Band mit Abracadabra. Tja, zauberhaft auch das Thema für die heutige ARD-Hitnacht, nämlich Geld oder Liebe. Sie schreiben mir fleißig unter ard-hitnacht@mdr.de und ich merke, das Thema spricht Sie gut an. Nicht nur hier auf dieser Seite, wo Sie mir schreiben können, sondern auch, ich habe einen kleinen Aufruf von gemacht auf Instagram, Voice of Television, und da gibt es auch jede Menge Zuschriften. Ich lese das alles sehr, sehr gern und habe ganz viel Freude dabei. Und es ist wirklich interessant, wie sich das so abgleicht mit unserer Musik. Der Danny hat geschrieben, hey, hey, das ist ja wirklich ein interessantes Thema für eine Nacht, die du da gewählt hast, lieber Ronny. Und ich denke, dass die Liebe viele Facetten hat. Und Geld, ja, Geld ist aber. Liebe kann man nicht kaufen. Die ist da, die spürt man. Und manchmal wird man auch abgewiesen. Das ist so. Liebe ist nicht vorausschauend. Sie will nichts und sie braucht nichts. Die Liebe ist einfach da und schnell wieder weg. Und sie nimmt immer etwas von dir mit, aber ein Teil behält auch etwas für dich da und hält dich nicht mehr los. Das sind schöne Gedanken. Und die erinnern mich irgendwie an einen Philosophen, ich weiß nicht, ob Sie den kennen, Kali Gibran. Und der hat über die Liebe und über das Leben und über die Freundschaft generell ein wunderschönes kleines Büchlein geschrieben. Kali Gibran kann ich Ihnen nur empfehlen, wirklich. Da lernen Sie eine Menge, was ins Herz geht und in den Kopf geht. Und das passt auch irgendwie gleich zur nächsten Musik. Ein junger Mann, der weiß, worüber er singt. Herz über Kopf. Auch ein besonderes Thema der Liebe, was er hier beschreibt. Die Rede ist von Joris, deutsche Popmusik jetzt in der ARD

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1: Die Nachrichten mit David Rühl. Guten Morgen. Nach dem Anschlag auf den Berliner CSD prüfen Veranstalter in Nordrhein-Westfalen ihre Sicherheitskonzepte. In den nächsten Wochen sind in fast 20 Städten CSDs geplant. Die Polizei in NRW stuft derzeit 182 Menschen als Gefährder ein, die meisten von ihnen wegen ihrer religiösen Ideologie. Was Innenminister Reul zu den Möglichkeiten gesagt hat, sie zu überwachen, berichtet Antje Passenheim, WDR Landespolitik.
2: Er hat gesagt, es ist sicherlich unmöglich, alle eingestuften Gefährder in NRW oder anderswo 24/7 sozusagen auf Schritt und Tritt zu beobachten. Da werden die Kapazitäten überbelastet. Das ginge überhaupt nicht. Aber die Einstufung erleichtert schon mal, dass diese Personen beschattet werden können, dass sie angesprochen werden können. Je nach Gefahrenlage kommen auch Kontakt- oder Aufenthaltsverbote in Frage. Und Innenminister Reul hat gesagt, das müsste eigentlich häufiger, konsequenter durchgezogen werden.
1: Bundeskanzler Merz hat weitere Personalien bei der Umbildung der Bundesregierung und der Partei CDU offiziell bekannt gegeben. Neuer Verkehrsminister wird der CDU-Politiker Steffen Bilger. Er löst Patrick Schnieder ab, wie Merz bekannt gab.
3: Die Neujustierung nach gut einem Jahr in der Regierung ist gut begründbar. Sie ist wohl überlegt und sie ist im Übrigen auch nicht ohne Vorbild.
1: Außerdem wird Franziska Hoppermann neue CDU-Generalsekretärin. Sie folgt auf Carsten Linnemann, der neuer Gesundheitsminister wird. Und das ist heute Nacht auch noch wichtig. Nach Spanien und Frankreich sind auch in Portugal mehrere Waldbrände ausgebrochen. Laut Behörden kämpfen mehr als 1000 Einsatzkräfte gegen die Flammen. Italien senkt ab August die Steuern auf Diesel. Das soll den Liter 17 Cent billiger machen. Im Campark in Leverkusen ist an die schwere Explosion vor 5 Jahren erinnert worden. 7 Menschen starben, nachdem ein Tank explodiert war. Auf der frisch sanierten Bahnstrecke zwischen Hagen und Köln gibt es in dieser Nacht schon wieder Probleme. Eine wichtige Weiche ist kaputt und dürfte erst am Vormittag wieder repariert sein. In Bielefeld gibt es gute Nachrichten für 6 Schulen. Die Versorgung mit Mittagessen ist zum Start des neuen Schuljahres gesichert. Der bisherige Caterer hatte kurz vor den Ferien gekündigt. Die Stadt hat aber nun Ersatz gefunden, sagt Bielefelds Schuldezernentin Birgit Beckermann.
4: Schulessen ist ein super wichtiges Thema. Es geht um eine gute gesundheitliche Versorgung. Für viele Kinder ist das Mittagessen an der Schule auch vielleicht die einzige warme Mahlzeit am Tag. Das wollen wir sicherstellen.
1: Ein lokaler Anbieter wird die Bielefelder Schulen nach den Ferien beliefern. Und das Wetter in Nordrhein-Westfalen: am Tag scheint oft die Sonne, es wird wieder sommerlich warm. In Arnsberg 28 Grad, Witten 29 und in Bergheim maximal 30 Grad. Morgen am Mittwoch bis zu 36 Grad. 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
5: 1.03 Uhr.
6: Dankeschön an die Kollegen von den Nachrichten. Und wir machen gleich weiter mit dem Blick auf die Straßen. Und haben eine Sofortmeldung. Achtung, Falschfahrer auf der B9 Koblenz-Bonn zwischen Andernach Nord und Bad Breisig kommt Ihnen aktuell ein Falschfahrer entgegen. Fahren Sie bitte äußerst rechts und überholen Sie nicht. Wir geben Bescheid, sobald die Gefahr vorüber ist. A3 Köln Richtung Oberhausen zwischen Kreuz Ratingen Ost und Kreuz Breitscheid wegen Reinigungsarbeiten Fahrbahn gesperrt. Eine Umleitung führt über die U37. A7 Hannover Richtung Kassel zwischen Kassel Nord und Ost. Aktuell Fahrbahn nach einem Unfall gesperrt. A40 Duisburg-Essen zwischen Mülheim-Winkhausen und Dreieck-Essen-Ost. Bauarbeiten bis Donnerstag. Fahrbahn in beiden Richtungen gesperrt. A42 Dortmund Richtung Kamp-Lindfahrt zwischen Kreuz-Essen-Nord und Bottrop-Süd. Bis 5 Uhr Fahrbahn gesperrt. Der Grund hierfür: auf der Kanalbrücke wird ein Gerüst aufgebaut. A49 Gießen-Kassel zwischen Schwalmstadt und Neuental. Wartungsarbeiten noch bis 5 Uhr. Fahrbahn in beiden Richtungen gesperrt, aber keine Sorge, es gibt eine Umleitung. Die führt ab Borken über die U44 und ab Schwalmstadt über die U81. A71 Richtung Schweinfurt zwischen Arnstadt Süd und Stadt Ilm. Bauarbeiten noch bis ca. 6 Uhr. Die Fahrbahn gesperrt. A81 Singen Richtung Stuttgart zwischen Ehningen und Böblingen Ost wegen eines Schwertransportes. Fahrbahn aktuell gesperrt. Wo auch immer Sie uns hören, haben Sie eine gute und sichere Fahrt.
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6: Live vom MDR aus Dresden am Mikrofon Ronny Krabmann. Und ich freue mich, dass Sie im Radio sind. Herzlich willkommen in Deutschland. Zu unserer interaktiven Radio.

Musik, die irgendwie zu unserem heutigen Thema sehr gut passt. Aber the winner take it all. Ja, Geld oder Liebe. Was zählt denn für Sie so im Leben? So richtig mal so ehrlichen Herzens, so nächtlich zwischen uns ausgetauscht. Rein interaktiv hier in der ARD Hitnacht. Geld oder Liebe? ard-hitnacht@mdr.de, da können Sie mir schreiben. Und jetzt wird es wirklich sehr, sehr persönlich, weil einige haben geschrieben, wie sieht's denn beim Moderator aus mit Geld oder Liebe? Tja, Freunde, das wollt ihr jetzt gern wissen, oder? Also für mich eindeutig die Liebe. Warum? Das letzte Hemd hat keine Taschen. Und ganz ehrlich gesagt, ich habe immer mich für die Liebe entschieden, für das Wahre, das Große, das Schöne. Manchmal hat es geklappt, manchmal halt nicht. Und manchmal spielt auch die Reife noch eine Rolle und das Alter und überhaupt. Aber es lohnt sich immer für die Liebe einzugestehen und sich dafür offen zu halten. Und mein Gedanke ist es, wenn ich mal von dieser Erde gehe, dann möchte ich eine Hand gern in meiner Hand halten und keinen Geldschein. Und ich möchte Wärme spüren und nicht irgendwie ein Stück Papier. Und das wissen ja, ich kann mir alles kaufen, aber eigentlich bin ich allein. Das will ich nicht. Und ich ist meine ganz persönliche Meinung. Deswegen für mich immer die Liebe und irgendwann das Geld. Das kommt von ganz allein. Genau, aber solange wir uns selbst lieben und sind wir auch nicht allein. Ne? Das ist ja auch was Schönes. Manche haben hier geschrieben, ich bin allein und ich habe nur das Radio. Ja, das ist doch schon ganz viel. Und wenn Sie nicht das Radio haben, haben Sie sich selbst. Sie selber sind Ihr eigener Begleiter, ein Leben lang. Also bleiben Sie immer schön auf der Sonnenseite der Liebe und erkennen Sie, was in Ihnen da schlummert. Wenn ich Ihre Zeilen so lese, ist das einfach herzberührend. Und so auch vom Karl aus Erlangen, der hat gerade geschrieben, hallo lieber Ronny, klar, dein Thema für heute bewegt Generationen. Ich denke, echte Liebe kann niemand kaufen. Du kannst noch so viel Geld haben, gibt jemand vor, dich zu lieben, liebt am Ende vielleicht dein Geld. Wenn das Geld weg ist, verschwindet auch die Liebe. Ich war nach der Scheidung fast 10 Jahre von meiner Frau offiziell getrennt. Seit fast einem Jahr sind wir wieder ein Paar. Geld hat dabei nie eine Rolle gespielt. Ich glaube, sofern Geld eine Rolle spielt, ist keine Liebe, sondern vielleicht nur versteckte Gier. Interessanter Gedanke. Danke für euer fast perfektes, sag ich mal, Nachtprogramm und die vielen Denkanstöße. Smiley. Liebe Grüße ans gesamte Team und dass ihr uns durch die Nacht begleitet. Vielen, vielen lieben Dank. Der Kalle aus Erlangen. Mensch, Kalle, vielen, vielen lieben Dank für diese wirklich sehr persönlichen Zeilen und es freut uns natürlich sehr, wenn wir Denkanstöße geben können und wenn wir miteinander so unsere Gedanken teilen, nicht nur mit der Musik, sondern auch in unseren Geschichten. Das macht mir ganz viel Freude. Das liebe ich an meinem Job hier in der ARD-Hitnacht.

Musik von Barry White. Was für eine Stimme. Ach Gott, das macht schon wirkliche Laune. 1.22 Uhr, 8 Minuten vor 2 und die Drähte glühen, sie schreiben wie die Wilden, hauen die Tasten und ich komme gar nicht hinterher, lesen. Macht aber Spaß. Der Dieter hat aus Süddeutschland von der Schwäbischen Alb geschrieben, um nichts in der Welt würde er seine Hedwig hergeben, die er über alles liebt. Das ist wirklich schön. Für kein Geld der Welt. Er mit einem Sack über dem Kopf sitzt da irgendwo unter der Brücke, aber Hedwig gibt er nicht her. Schön, das gefällt mir. Tja, und die Hedwig, glaube ich, der geht's ähnlich mit dem Dieter. Also mir munkelt so ein bisschen, ich habe vorhin einen Post von der Hedwig bekommen in einem ähnlichen Kontext. Mir scheint, die beiden gehören zusammen und hören gerade gemeinsam unsere Sendung hier in der ARD Hitnacht, wo es ein bisschen um Geld oder Liebe geht. Es gab ja mal diese legendäre Sendung in den 80er Jahren, moderiert von Jürgen von der Lippe. Die habe ich als Kind sehr, sehr gerne geschaut. Und heute musste ich da irgendwie dran denken und dachte, perfektes Thema, wenn ich die Musik sehe für die ARD Hitnacht. Und ja, Barry White hat es ja auf den Punkt gebracht, ne? Das Erste, das Letzte, überhaupt alles. Das ist in der Liebe inbegriffen und mehr wert als Geld. Geschrieben hat auch zum Beispiel der Bernd. Bernd hat geschrieben, hallo liebes Team, schönes Thema. Geld alleine macht nicht glücklich, aber es beruhigt. Die allerliebsten Grüße an meine Frau Jeanette, die leider im Rollstuhl gefesselt ist. Ich bin zurzeit ihr Pfleger und ich liebe sie über alles. Grüße aus Rödental, Mittelberg. Na, also Bernd, kann Ihre Frau sehr stolz auf Sie sein. Naja, die Liebe trägt's, die Liebe hält aus, die Liebe geht nicht weg. Das ist ja das Schöne, wenn man sie denn erkannt hat. Und der David aus dem Sächsischen, der hört uns auch, der hat gerade geschrieben. Jage nicht dem Geld hinterher, wenn dein Herz nach Liebe sucht, denn Geld füllt deine Taschen, Liebe füllt dein Leben. Und am Ende zählt, wie du Menschen hast fühlen lassen. Wenn ich so lausche, möchte ich mich gern mit diesem Gedanken an eurer Sendung beteiligen. David, vielen Dank für diese schönen Gedanken. Und das ist auch gleich die perfekte Überleitung zum nächsten Song hier bei uns in der ARD Hitnacht. Eine Frau, die auch viel über die Liebe zu erzählen weiß, heißt Nena. Und die hat mal ein sehr, sehr schönes Lied geschrieben. Das heißt ganz einfach, Liebe ist. Naja, dann lassen wir sie mal zu Wort kommen. Die Nena mit ihren Gedanken zur Liebe.

0: schönes Lied, oder? Nena, Liebe ist. Und der Roland ist, glaube ich, ein alter Radiokollege, der hat sich hier gemeldet. Interaktives Radio bei Nacht finde ich top. Danke, dass ihr das macht. Ich nehme die Hitnacht, solange ich noch da bin, immer auf. Ferne auf sich schläft längst, weil sie sehr früh morgens raus muss. Das ist, glaube ich, seine Frau. Sie fährt beruflich behinderte Kinder zur Sonderschule und hört sich die Hitnacht bei Tag an. Das ist was Schönes. Schöne Idee. Also, lieber Roland, das finde ich toll. Und sein Kommentar ist, Liebe ist tausendmal wichtiger und wertvoller als Geld. Dem stimme ich wirklich zu 100% zu.
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0: 1.31 Uhr. Wir schauen gleich auf die Straßen, aber vorher eine Entwarnung. Auf der B9 Koblenz-Bonn ist kein Falschfahrer mehr zwischen Andernach und Nord und Bad Breisig unterwegs. Das freut uns sehr, dass wir das vermelden können. Weiter im Verkehrsservice der ARD Hitnacht, A3 Köln Richtung Oberhausen zwischen Kreuz Ratinger Ost und Kreuz Breitscheid. Reinigungsarbeiten, Fahrbahn gesperrt, Umleitung führt über die U37. A7 Hannover Richtung Kassel, zwischen Kassel Nord und Ost. Aktuell Fahrbahn gesperrt, der Grund hierfür einen Unfall. A40 Duisburg-Essen, zwischen Mülheim-Winkhausen und Dreieck Essen-Ost. Bauarbeiten bis Donnerstag in beiden Richtungen Fahrbahn gesperrt. A42 Dortmund Richtung Kamp-Lindfort, zwischen Kreuz Essen-Nord und Bottrop Süd. Bis 5 Uhr Fahrbahn gesperrt, der Grund hierfür, auf der Kanalbrücke wird ein Gerüst aufgebaut. A49 Gießen-Kassel, zwischen Schwalmstadt und Neuental wegen Wartungsarbeiten bis 5 Uhr in beiden Richtungen die Fahrbahn gesperrt. Die Umleitungen führen ab Borken über die U44 und ab Schwalmstadt über die U81. A71 Richtung Schweinfurt, zwischen Arnstadt Süd und Stadt Ilm wegen Bauarbeiten bis ca. 6 Uhr die Fahrbahn gesperrt. Und noch eine Meldung von der A81 Singen Richtung Stuttgart, zwischen Ehningen und Böblingen Ost wegen eines Schwertransportes aktuell die Fahrbahn gesperrt. Ansonsten keine Blitze, keine weiteren Staus. Das klingt gut. Wir wünschen eine gute und sichere Fahrt.
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0: Schön, dass Sie im Radio sind. Und bei uns gibt es jetzt ein bisschen was fürs Herz von Mr. Slowhand. Das ist kein geringerer als Eric Clapton mit einem ganz besonderen Lied. Trauerbewältigung pur. Geschrieben für sein Kind. Tears in Heaven.

Was für eine schöne Musik. Tears in Heaven, Musik von Eric Clapton, geschrieben für seinen am 20. März 1991 bei einem tragischen Unfall verstorbenen Sohn Connor. Er wurde nur 4 Jahre alt. Und um das zu verarbeiten, um diesem Schmerz Ausdruck zu geben, hat Eric Clapton das getan in diesem weltbekannten Song. Seiner tiefen Trauer und seinem Verlust Raum gegeben. Tja, Liebe endet nicht. Und was nützt ihm das ganze Geld, wenn der Kleine jetzt auf der Wolke sitzt? Aber ich glaube, Eric Clapton hat erkannt, dass sein Sohn ja nicht weg ist. Ist nur die Hülle. Die Seele ist noch da. Und die Liebe, die bleibt auch. Und damit haben wir wieder was gelernt, ne? Liebe ist vielleicht doch wichtiger als Geld? Nun, wer weiß. Mich würde ja Ihre Meinung dazu interessieren. Also für mich ist so wie Liebe sowieso auch wichtiger. Und seitdem mein Sohn auf der Wolke sitzt, generell. Was nützt einem das ganze Geld? Dann lieber der Liebe bleiben und in guten Momenten zum Beispiel mit euch, mit Ihnen hier in der ARD-Hitnacht. Gedanken zum Thema Geld oder Liebe sind erwünscht. Per E-Mail unter ard-hitnacht@mdr.de oder auch auf Instagram Voice of Television. Ich freue mich auf Ihre, auf Eure Geschichten.

1.45 Uhr, dreiviertel zwei, am frühen Dienstagmorgen. Wenn man liebt, ist Geld und Konventionen so egal, schreibt Karen. Da betreffen beide die gleiche Entscheidung. Immer. Wenn Zeit vergeht, fühlt sich einer vielleicht verletzt und dann verloren in der Beziehung. Der andere fühlt sich eher verloren und dann erst verletzt. Und dann geht's ums Geld. Anwälte verdienen daran, dass Paare nicht in Freundschaft auseinandergehen können. Ich wünsche allen Paaren, dass sie Liebe enden lassen können, ohne dass es Geld kostet. Sehr, sehr schöner Gedanke. Eine verlorene Liebe kann eine lebenslange Freundschaft sein. Liebe Grüße, Karen. Und das sind schöne Worte. Also muss ich wirklich sagen, das finde ich total klasse zu unserem Thema Geld oder Liebe. So kann man vielleicht auch mal das von so einem Ansatz aus betrachten. Und vielleicht der ein oder andere, der das jetzt hört, nimmt davon ein bisschen was mit. Kann ja sein. Haben Sie noch Gedanken zum Thema Geld oder Liebe? Schreiben Sie mir. Sie haben noch die Möglichkeit. ard-sittnacht@ndr.de. Ich freue mich auf jede Zuschrift und versuche auch jede irgendwie ein bisschen zu beantworten.

Survivor mit dem brennenden Herz, Burning Heart, 1.53 Uhr in 7 Minuten ist es 2, da gibt es wieder Nachrichten, Wetter und Verkehr. Der Frieder hat geschrieben, hallo lieber Moderator, es gibt viele Leute, die am Lebensende 50 Mal reicher sind als in der Kindheit. Aber man findet wenige, die sagen, dass sie 50 Mal glücklicher sind. Da sieht man, wofür es sich wirklich zu leben lohnt. Gute Nacht, der Frieder. Dankeschön für diese wirklich weisen Gedanken. Geld oder Liebe? Sie können mir schreiben. ard-hitnacht@mdr.de. In der nächsten Stunde geht's weiter, nach den Nachrichten. Ich freue mich auf Ihre Geschichte.

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1: Die Nachrichten mit David Rühl. Guten Morgen. An vielen Orten haben Menschen nach dem Anschlag beim Berliner CSD ihre Solidarität und ihr Mitgefühl gezeigt. Es gab Mahnwachen und Demos auch in Nordrhein-Westfalen, unter anderem in Köln, Hattingen und Essen. Gute Nachrichten kommen aus der Berliner Charité. Der Sprecher des Krankenhauses, Markus Heggen, sagt, dass es den 29 Verletzten des Anschlags besser geht.
2: Der Gesundheitszustand der Patienten entwickelt sich erfreulicherweise in Richtung Stabilität. Wir konnten heute 3 Patienten auf die Normalstation verlegen. Einer ist noch auf der